0: Druck auf den Iran erhöhen. Finanzminister Bessent hat gravierende Sanktionen angekündigt. Er ließ aber offen, wie genau die Maßnahmen und der Zeitplan dafür aussehen. Aus Washington, Anne Schneider.
1: Mit der Kampagne Operation Economic Outcast wollen die USA die wirtschaftlichen und finanziellen Verbindungen des Landes weltweit kappen und Einnahmequellen des Regimes austrocknen. Nach Angaben der US-Regierung kann künftig nahezu jede wirtschaftliche Zusammenarbeit mit dem Iran US-Sanktionen nach sich ziehen. Gleichzeitig erhöht US-Präsident Donald Trump den politischen Druck auf andere Staaten. Laut Bessent telefoniert er mit Staats- und Regierungschefs weltweit und fordert sie auf, ihre Beziehungen zum Iran einzuschränken oder zu beenden.
0: Außenminister Wadephul und sein US-Amtskollege Rubio haben telefonisch über die Ukraine und den Iran beraten. Einer Mitteilung des US-Außenministeriums zufolge zeigten sich beide Politiker entschlossen, die, Zitat, Freiheit der Schifffahrt in der Straße von Hormuz sicherzustellen. Zudem hätten sie die Bedeutung eines dauerhaften und belastbaren Friedens zwischen Russland und der Ukraine betont. Das Gespräch fand am 35. Jahrestag der ukrainischen Unabhängigkeit von der Sowjetunion statt. Die Meerestemperatur hat einen neuen Höchstwert erreicht. Das hat der EU-Klimadienst Copernicus mitgeteilt. Es geht konkret um den weltweiten Tagesdurchschnitt an der Meeresoberfläche. Der lag am vergangenen Samstag bei 21,1 Grad, so hoch wie nie seit Beginn der Messungen im Jahr 1979. Laut Copernicus nehmen mit dem Anstieg der Temperaturen auch die Risiken für Ökosysteme und Orte an den Küsten zu, zum Beispiel durch mehr Extremwetterlagen. Der FC Schalke 04 ist mit Mühe in die zweite Runde des DFB-Pokals eingezogen. Beim Regionalligisten Hallescher FC tat sich der Bundesliga-Aufsteiger schwer und gewann nach Rückstand noch mit 5:2 nach Verlängerung. Zuvor hatte der VfL Wolfsburg eine Blamage abgewendet. Beim Berliner Viertligisten Alt-Glienicke konnten sich die Niedersachsen erst im Elfmeterschießen mit 6:5 durchsetzen. Ebenfalls in der zweiten Runde stehen der Hamburger SV durch ein 3:0 in Ferl und der 1. FC Köln durch ein 2:1 in Würzburg. Das Wetter in Deutschland. Nachts gebietsweise klar, im Süden einzelne Schauer, im Nordosten Nebel, Tiefstwerte 16 bis 7 Grad. Am Tage im Norden und Osten länger trocken. Von Südwesten her bis zur Mitte Schauer, vereinzelt Gewitter. Höchstwerte 18 Grad in der Eifel bis 28 Grad am Oberrhein. Es ist 2:03 Uhr.
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3: A2 Hannover Richtung Berlin. Im Kreuz Hannover Ost ist die Überleitung zur A7 Richtung Kassel wegen eines Schwertransports gesperrt. Die Umleitung führt über A2 bis Lehrte. A7 Kassel Richtung Hannover. Die Einfahrt Göttingen Nord ist wegen einer Nachtbaustelle bis 31. August täglich zwischen 18.30 Uhr und 5.30 Uhr gesperrt. A7 Hannover Richtung Kassel. Die Einfahrt Kassel Ost ist wegen Brückenarbeiten bis zum 5. September gesperrt.
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4: Mit Ben Sträubel und da haben wir es, das riesengroße PPPPP, das perfekt fantastisch polierte Popnacht-Package. Das steht jetzt an für euch hier rauszuholen aus diesem Studio. Ich bring's euch auch nach Hause. 07221 2011. Welcher Mensch möchte denn mitspielen bei unserem kleinen Rätsel in wenigen Minuten? 07221 2011.
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0: Axel und den Crusher. More than you know in der Popnacht.
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0: Und schon rasen wir wieder zurück an diesem 25.8. durch die Jahrzehnte. Was war denn da so los? Zwei Fragen richtig beantwortet führt zu einem Preis. André aus Hattingen spielt mit. Hallo. André, guten Morgen.
2: Guten Morgen, hallo.
0: Und du fährst gerade von einem Kumpel zurück. Ihr habt übers Leben gesprochen, vermute ich mal, ne, bis nach 2 Uhr. Was war das Top-Thema?
2: Ah, war nicht so schön heute. Familienprobleme gab es ein paar.
0: Ah, eher bei ihm, weil du hast doch einen Hund.
2: Ja, aber bei ihm gab es Familienprobleme, genau.
0: Ah, okay. Und konntest du da hilfreich Tipps geben oder würdest du sagen, bringt nichts? Kann man nichts mehr machen?
2: Ich glaube, er war relativ gut gestellt nachher.
0: Ja, es ist ja auch so, dass man auch einfach mal drüber reden muss, ne, wenn es irgendwo eng wird. Und jetzt fährst du nach Hause zum Hund, der wartet auf dich. Wie viele Stunden kann der denn alleine sein?
2: Mein Hund, der kann so 5 bis 6 Stunden alleine
0: das
2: sein.
0: Das geht, okay.
2: Schläft
0: jetzt und denkt sich, Mann, jetzt ist der Alte schon früher zu Hause. Ne?

0: genau.
1: Dann hatten wir doch sturmfrei. So, dann die zwei Fragen zum heutigen 25.08. Vor 13 Jahren, da gab es einen ganz sympathischen Menschen für die gläubigen Katholiken. Ein Bischof, der in einem Ort in Hessen sich eine kleine Bude hat bauen wollen. Also diese kleine Bude für diesen Bischof, die sollte bei 5 Millionen Euro liegen, wo man sagt, okay, ja, das ist bescheiden. 5 Millionen, das gönnt man natürlich jedem, der für die Armen da sein möchte. Am Ende waren es dann eben doch 31 Millionen, die dieser Bau gekostet hat, vor dem Dom direkt. Und welcher Bischof war denn das? War das A. Hermann van Veen, B. Tebartz van Elst oder C. Franz Peter van der Churchglöckjes?
0: Ja, das war der Bischof von Limburg, das war B. Tebartz van Elst.
1: So ist es gewesen. Ich glaube, heute ist er im Vatikan und klebt Briefmarken oder sowas. Also ich vermute mal, dass er immer noch es krachen lässt. Ja, das kriegt man nur nicht mehr so mit. Der wird dann so ein bisschen abgeschoben, ne? Damit es keiner merkt, von denen die Gebühren bezahlen für die Kirche. 59 Jahre ist es her. Erstausstrahlung in Farbe gab es da in Deutschland. Als erstes Land in Europa hat die Bundesrepublik begonnen mit dem Farbfernsehen. Erst 59 Jahre her, Wahnsinn. Und das war eine Show in ihrem ZDF. Welche denn? War das A, Wetten, das? B, der Goldene Schuss oder C, der Fernsehgarten?
0: Das müsste B, der Goldene Schuss gewesen sein.
1: Ausschlussverfahren hat dich da hingeführt, vermute ich mal, ne?
0: Genau. Ach
1: so.
0: Ich war ja noch nicht geboren.
1: Dann bekommst du ein wunderschönes Package. Das schicke ich dir zu. Ich verpack's, klebe deinen Namen drauf, ne? Und grüß den Hund.
0: Super, danke.

Sorry an Allmeldung an Falschfahrer auf der A1 Osnabrück-Dortmund zwischen Greven und Kreuz Münster-Süd. Kommt ein Fahrzeug entgegen, ein Falschfahrer. Bitte äußerst rechts fahren, nicht überholen. Wir melden es, wenn die Gefahr vorüber ist. Auf der A1 Osnabrück-Dortmund zwischen Greven und Kreuz Münster-Süd ist ein Falschfahrer unterwegs. In beiden Richtungen bitte aufpassen. Sonst machen wir das hier nochmal von vorne. So ein schöner neuer Hit von David Puentes und Loy, Golden Summer. Hier ist die Popnacht.

Eric Clapton, Layla in der Unplugged-Version. Wir hatten es diese Woche auch schon in der ganz langen Version bis zur Kündigung von Derek and the Dominoes aus der Steinzeit. Aber auch ein schöner Song, der Ur-Hit von Eric Clapton, Layla. Und um 2.23 Uhr freut sich Henry sehr. Der ist in Herborn, nämlich liegen geblieben im Auto und hat einen netten Menschen kennengelernt, Gerald aus Mengerskirchen im Westerwald. Der kam da vorbei, hat ihm geholfen, einen Reifen zu montieren. Die Demontage hat er noch bekommen, aber nicht mehr das Montieren des Reifens, das hat er nicht hinbekommen. Und deswegen also einen lieben Gruß an den Gerald. Und für den hatte sie einen Song ausgesucht von James Young, Infinity, ist eigentlich der Lieblingshit vom Reifenpanneninhaber, so von Henry. Aber da kann man ja auch mal jemanden mit grüßen. Also ist doch toll, dass es noch hilfsbereite Menschen gibt um diese Zeit noch. Das sind eben die, die die Popnacht hören, die sind im Therapiekreis, die haben Empathie, die haben Aura, Flora, Fauna, da funktioniert das noch. Ah, da ist er ja schon, James Young. Infinity, die Popnacht am Dienstag.

0: Es ist jetzt 2.31 Uhr.
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7: Heute wird es im Norden sonnig. Sonst gibt es teils Sonne, teils Wolken mit gebietsweisem Regen. Schauer und Gewitter folgen später im Südwesten. Dazu werden es 18 Grad im Erzgebirge und 28 Grad im Markgräflerland. Morgen geht es von der Nordsee bis an die Oder sonnig, aber windig weiter. Im Rest wird es schwül mit örtlichen Schauern und Gewittern.
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8: Achtung, Falschfahrer auf der A1 Osnabrück-Dortmund. Zwischen Greven und Kreuz Münster Süd kommt Ihnen ein Falschfahrer entgegen. Fahren Sie äußerst rechts und überholen Sie nicht. Auf der A1 Osnabrück-Dortmund zwischen Greven und Kreuz Münster Süd ist ein Falschfahrer unterwegs. Vorsicht in beiden Richtungen. A7 Kassel Richtung Hannover. Die Einfahrt Göttingen Nord ist wegen einer Nachtbaustelle bis 31. August täglich zwischen 18.30 Uhr und 5.30 Uhr gesperrt.
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0: Und die am meisten unterschätzte Höchsttemperatur in Deutschland heute, Süderhöft in Schleswig-Holstein, da bekommen wir 23 Grad. Hier ist die Popnacht. Mein Name Ben Streubel, DJ Tomek und Becky G.

0: DJ Topic und Becky G. Sorry, Papi, hier ist die Popnacht. Wenn ihr was gesehen habt, das nicht auf die Straße gehört, wenn was passiert ist, gerne hier mal durchklingeln und andere warnen. So wie Jürgen aus Bremen das gerade macht. Hallo Jürgen.
1: Guten Morgen, Benni.
0: Guten Morgen, lass mal hören, wo klemmt's?
1: Das ist auf der A1 aus Richtung Bremen, Richtung Wildeshausen und aus Wildeshausen Richtung Bremen.
0: Also beide das Richtungen, ja.
1: Kurz hinter Groß-Ibner, beziehungsweise kurz vor Groß-Ibner. Im Baustellenbereich, da liegt ein PKW auf dem Rücken.
0: Auf dem Dach?
1: Ja, und alles steht hier.
0: Ja, okay. Und ist noch nicht gesichert, die Unfallstelle?
1: So wie es aussieht, nein. Aber von ganz hinten kommt schon ein Streifenwagen angerollt.
0: Okay, gut, dann.
1: Aber der muss sich ja erstmal durchkämpfen. Ja, das wie das so üblich ist, Baustellenbereich. Ja. Ne?
0: Okay, also dann eine Rettungsgasse bilden. Das ist klar, wer jetzt dazu hat und sich dort befindet. Das müsste A1 Bremen, Osnabrück sein, zwischen Groß-Ibner und, ich glaube, Wildeshausen Nord kommt dann, ne?
1: Jawohl.
0: Sowas, zwischen Groß-Ibner und Wildeshausen Nord, diese Unfallstelle, die noch nicht gesichert ist. Dankeschön für den schnellen Anruf, Jürgen. Du bist Mitarbeiter.
1: Dafür nicht, lieben gern.
0: Ciao, ciao.
1: Ciao.
0: Und Jürgen bekommt seinen Lieblingshit als Mitarbeiter der Minute. Natürlich hier von Linkin Park, One More Light.
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0: Harry Styles, as it was. Mit Harry Styles machst du nichts falsch. Da tanzt auch Hubert in seiner Backstube in Bad Herrenalb. Guten Morgen, Hubert.
1: Ja, schönen guten Morgen, Ben.
0: Da bist
1: guten
0: du froh, dass du wieder zu Hause bist. Ne? Bist du happy? Ich hab's gesehen, du hast ein Video geschickt.
1: Mit einem lachenden und einem weinenden Auge.
0: Ja, was soll das weinende Auge denn sein?
1: Ja gut, wir müssen halt wieder mal hoch, du weißt ja.
0: Ja.
1: Backstube, Schwitze, du kennst dich ja aus, du bist ja halber Bäcker.
0: Da sind ja ein halber, würde ich mal sagen, ein Viertelbäcker. Ich war einmal da in der Backstube, aber ich habe gesehen bei deinem Video, das sieht ähnlich aus wie bei Ecki. Also ist eine kleinere Bäckerei in Bad Herrenalb, ne?
1: Retro.
0: Retro-Bäckerei.
1: Auslaufmodell Retro.
0: Ja, aber wie alt ist das älteste Gerät, das du da drin hast?
1: Älteste Gerät ist tatsächlich von meinem Urgroßvater.
0: Ja.
1: Der hat die Bäckerei gegründet 1907.
0: Mhm.
1: Und da habe ich noch einen Teigschaber und einen Brötchendrücker. Tatsächlich noch aus dieser Zeit.
0: Okay, lustig. Das ist immer noch in Funktion. Gab es damals schon Strom?
1: Es gab noch nicht Strom, Siebel, aber dann gleich, glaube ab, ja, weiß nicht, um 15 rum oder 18, ja, wurde das dann elektrifiziert.
0: Sieht mal, war schön, dass wir mal ein bisschen aus der Geschichte der Backstuben dann von dir ein bisschen was erfahren. Wann kommt der erste Kunde bei dir in Bad Herrenalb?
1: Der erste Kunde kommt so gegen 5:30 bei meiner Frau, der Ute, und an unserem Verkauf.
0: Wer ist das, der erste Kunde? Wer ist es?
1: Oh, das kann ich doch jetzt nicht sagen, weil wir sind ja getrennt, Produktion und Verkauf, weißt du? Das ist nicht wie beim Ecki, dass man das durchschiebt, sondern wir müssen es tatsächlich ein Stückchen weiterfahren.
0: Ich war erst ein bisschen geschockt, weil ich dachte, du hast dich von deiner Frau getrennt im Urlaub.
1: Nein.
0: Nein, das nicht, nur die Backstube ist getrennt aufgebaut.
1: Mit der bin ich 50 Jahre zusammen, die Palle jetzt voll.
0: Naja, da und so weiter. Ne? Dann würde ich mal sagen, dann kommt mal gut rein in diesen Dienstag. Du weißt ja, in so 20 Minuten hören wir auch unseren Bäckermeister, den Ecki. Dann wird ein musikalisches Rätsel. Ich hoffe, du fieberst da ein bisschen mit. Wenn du was erkennst, dann bist du mein Telefonjoker. Dann zähle ich auf dich. Ja? Grüße nach Bad Herrenalb. Ciao, Hubert.
1: Danke dir. Ciao. Guten Abend.

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Ich denk manchmal noch lieber an heute. Du. Meine Güte, es ist ja 2.48 Uhr, eine Gefahrenstelle von der A44 Kassel Richtung Dortmund zwischen Lichtenau und Kreuz-Wünnenberg-Haaren ist ein Unfall passiert. Die Unfallstelle ist nicht gesichert. Ein kultischer Song jetzt hier von Franz Gall.

Was Kultisches war das von France Gall. In diesem Moment habe ich eine Stechmücke entfernt, also aus dem Lebensbereich dieses Planetens. Ich habe gar kein schlechtes Gefühl dabei gehabt, weil sie mich dreimal gestochen hatte heute Nacht. Okay, dafür ein Fleck auf dem Hemd. Daniel schreibt gerade aus Mülheim an der Ruhr. Hallo Herr Sträubel, das ist gut. Ist mir aufgefallen, Leute, die ich nur aus dem Internet oder aus dem Radio kenne, duze ich nur, wenn die das möchten. Es scheint hier aber absolut üblich, dass ich duze. Ja, das ist so, ne? Weil ich mache es ja genauso, nur wenn ich das möchte. Und das mache ich bei jedem. Also, Daniel, weitermachen. Aber du darfst mich ruhig erstreubeln, denn ich finde es auch irgendwie gut. Haben die Lehrer auch gemacht früher in der Schule, ne? Weil sie gemerkt haben, da ist irgendwie eine andere Lebensform. Also, da muss man auch anders rangehen. Aber das überlasse ich auch gerne dir. Aber wenn du bei mir anrufst, dann bist du auf jeden Fall der Daniel. Weil du deinen Nachnamen auch gar nicht geschrieben hast. Was soll ich tun? Aber Herr Daniel würde sich vielleicht auch ganz schön anhören. Wir haben noch einen netten Musikwunsch für jemanden, der auch heute Nacht eine Autopanne hatte. Nämlich in Waren an der Müritz. Und da ist gerade Didi hängen geblieben mit einem 14 Jahre alten Fahrzeug einer deutschen Fabrikation, die ich aber nicht erwähnen möchte, weil der geht es eh schon schlecht. Und er würde gerne aus dies hören mit Pickup. Der sitzt jetzt im Taxi in Richtung Heimat. Okay, also dann komm gut an. Hier ist die Popnacht.

ausstehst und pick up. Es ist 2.57 Uhr vor sich, bitte, auf der A44 in Richtung Kassel. Da steht ein defektes Fahrzeug auf der Autobahn zwischen Holzwickede und Kreuz Unna Ost. Die Popnacht mit Blink 182, I miss you.

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1: Um 3 Uhr mit Olaf Knapp. Die USA verschärfen ihren Kurs gegen den Iran. Finanzminister Bessent kündigte neue Sanktionen gegen verschiedene Firmen und Personen an. Ziel sei es, sämtliche Einnahmequellen des Iran zu blockieren. Aus der Nachrichtenredaktion Jonas Valentin Weber.
2: Der Fokus liegt laut Bessent unter anderem auf Geldgeschäften, aber auch auf anderen wichtigen Bereichen wie Öl, Technologie und Schifffahrt. Außerdem verlangte er von anderen Ländern, keine Geschäfte mehr mit dem Iran zu machen. Allen Staaten, die sich aus Sicht der USA nicht daran halten, drohte der Finanzminister mit massiven wirtschaftlichen Folgen. Konkrete Länder nannte Bessent aber nicht. Deshalb ist beispielsweise offen, ob China auch betroffen sein würde. Die Volksrepublik ist ein wichtiger Abnehmer iranischen Öls. Auch ist unklar, was die Sanktionen genau bedeuten.
1: In den USA kann ein Dekret von Präsident Trump für eine erschwerte Briefwahl vorerst in Kraft treten. Der oberste Gerichtshof hat eine vorläufige Blockade der Pläne aufgehoben. Eine endgültige Entscheidung steht aber noch aus. Geplant ist, dass nur noch Bürgerinnen und Bürger per Briefwahl abstimmen können, die auf sogenannten Staatsbürgerschaftslisten stehen. Diese werden von der Trump-Regierung zusammengestellt. Kritiker vermuten eine gezielte Benachteiligung demokratischer Wähler, die etwas häufiger per Post abstimmen als Republikaner. In den USA finden im November die wichtigen Zwischenwahlen zum US-Kongress statt. Die Bundesregierung kommt heute und morgen in neuer Zusammensetzung zur ersten Klausurtagung nach der parlamentarischen Sommerpause zusammen. Bei dem Treffen soll der Fokus vor allem auf der Stärkung der Wettbewerbsfähigkeit liegen. Dazu sind auch Gäste aus der Wirtschaft eingeladen. Außerdem soll es bei der Klausur in Brandenburg um die Konsequenzen aus der Hitzewelle dieses Sommers gehen. Der FC Schalke 04 ist mit Mühe in die zweite Runde des DFB-Pokals eingezogen. Beim Regionalligisten Hallescher FC tat sich der Bundesliga-Aufsteiger schwer und gewann nach Rückstand noch mit 5:2 nach Verlängerung. Zuvor hatte der VfL Wolfsburg eine Blamage abgewendet. Beim Berliner Viertligisten Alt-Glienicke konnten sich die Niedersachsen erst im Elfmeterschießen mit 6:5 durchsetzen. Ebenfalls in der zweiten Runde stehen der Hamburger SV durch ein 3:0 in Ferl und der erste FC Köln durch ein 2:1 in Würzburg. Das Wetter in Deutschland. Am Tage im Norden und Osten länger trocken. Von Südwesten bis zur Mitte Schauer, vereinzelt Gewitter, 18 Grad in der Eifel bis 28 Grad am Oberrhein. Mittwoch gebietsweise Schauer und Gewitter, im Nordosten heiter bei 21 bis 30 Grad und am Donnerstag im Osten freundlich, im Westen vereinzelt Schauer oder Gewitter bei 23 bis 32 Grad. Es ist 3:03 Uhr.
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3: Entwarnung auf der A1 Osnabrück-Dortmund. Kein Falschfahrer mehr zwischen Greven und Kreuz Münster-Süd. A7 Hannover Richtung Kassel. Die Einfahrt Kassel-Ost ist wegen Brückenarbeiten bis zum 5. September gesperrt.
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0: Williams, Supreme, hier ist die Popnacht.
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0: Ich bin doch schon längst gelandet. Neben der Backstube von Eckhard Holland Kunz in Meiningen in Thüringen mit dem Private Jet nachhaltig. Guten Morgen, Bäcker.
2: Ja, guten Morgen, Benny Bär.
0: Ja. Hast du ein schönes Wochenende gehabt, ein langes?
2: Ja, ich war nicht untätig. Aber erstmal habe ich mich gefreut, vorhin einen Kollegen zu hören. Ich grüße dich, lieber Bäckermeister.
0: Der Hubert in Bad Herwalb, siehst du.
2: Weil wir gehören ja leider zu einer aussterbenden Rasse.
0: Ja, aber ihr könntet euch zusammentun und dann könntet ihr Backwaren austauschen, Ideen, Rezepte, Geräte nicht mehr, weil die würden den Transport von Bad Herrenalb nach Meiningen, Thüringen nicht mehr überleben, also der gehört 1907.

0: Das weiß ich nicht, wenn man ja, damals wenn man dann mit dem Schraubendreher da geht.
1: So ist es. Ich habe ja auch so eine alte Semmelmühle, die ist ja auch schon aus Vorkriegszeiten.
0: Ich weiß, ja. Und dieses Wackelteil auch, dieses Wackelteil, ja.
1: Kennst du dich auch. Nein, Benny Bär, ich habe am Wochenende mit einem Bekannten, der hat einen Bio-Bauernhof.
0: Ja.
1: Der hat in Bayern einen Wasserbüffel gekauft.
0: Er hat einen Wasserbüffel gekauft, aber lebend.
1: Ja. Und wir haben dieses gewaltige Tier umgesiedelt.
0: Das lebend.
1: Hat jetzt eine neue schöne Weide, einen neuen schönen Stall.
0: Ja, also das war toll. Also so ein Wasserbüffel, wie siedelt man den um? Ich meine, die sind doch, wie wiegt denn so ein Wasserbüffel? 1000 Kilo?
1: Ja, wird da mal ausgewachsen, aber der hatte so um die 600.
0: 600 Kilo, also Baby, Westerwälder, Nachwuchs.
1: Ja gut, ich hatte ihn in einen artgerechten Tieranhänger an meinem PKW dran. Ich habe das dann schon gemerkt, als ein Berg hochging, das Auto gekeucht hat.
0: Die zusätzliche Gewicht überschritten sozusagen, ne?
1: Das weiß ich nicht.
0: Und wenn du angehalten worden wärst?
1: Das habe ich jetzt überhört.
0: Ich habe einen Wasserbüffel geladen. Ist sowas, muss man das nicht anmelden vorher dann nochmal bei irgendeiner Behörde?
1: Nein.
0: Wasserbüffelbehörde? Oder?
1: Nein, war alles im Rahmen.
0: Okay.
1: Auf jeden Fall hat er jetzt ein neues Zuhause und ist sehr happy, weil diese Tiere tragen angeblich zur Renaturierung der Landschaft bei.
0: Sehr gut.
1: Ja.
0: Finde ich toll. Aber ist das nicht so, dass ein Wasserbüffel auch eine Familie braucht? Habt ihr dem die Familie weggenommen oder müsst ihr die nachsiedeln?
1: Das weiß ich nicht, du.
0: Ja,
1: ich bin der neue Kumpel.
0: Wollte ich nämlich sagen,
1: muss auch mal hingehen. Ich werde ihn jetzt immer mal besuchen.
0: Küsschen
1: und
0: geben.
1: Wenn ich ein Brot habe, das ich nicht verkauft habe, das bekommt dann der Wasserbüffel.
0: Genau, oder kannst du vielleicht dem Wasserbüffel auch mal einen Namen geben? Das können wir gemeinsam hier suchen, einen Wasserbüffelnamen. Und dann gibt es das Wasserbüffelbrot, ja? Wunderbar. Und eine Party gibt's.
1: Zukunft.
0: Eine Kultparty, ein Fest, das in ganz Meiningen dann Wasserbüffelfest genannt wird.
1: Ja, das gibt's, glaube ich, gerade schon irgendwo.
0: Wir müssen das Stadtmarketing anschreiben. So, welches Instrument hören wir heute?
1: Ja, ich habe Angst, dass das Bärlauchbrot wieder mit Strafzöllen belegt werden könnte.
0: Die Trumpet.
1: Ja, die Trumpet werde ich spielen.
0: Okay, dann werden wir noch zwei schöne Songs vorher hören. Kygo und Save My Love und Billie Eilish. Bis gleich.

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1: Auf der Trumpet möchte Eckhard einen Song spielen, den kenne ich, den erspiele ich euch wertvolle Backwaren. Und wenn ich irgendwo hänge, 07221 2011. Eggy!
3: Ja, ja, ich bin bereit.
1: Bist dran, mach mal.
3: Ich habe erst noch mal die Trompete etwas geölt.
1: Ja.
3: Weil die hat nämlich gequietscht. Und jetzt kommt der Vorschlag vom René. Aber nicht von dem Heringsbändiger.
1: Mhm.
3: René wohnt in Fried. Oh, habe ich das richtig gelesen? Friedberg?
1: Ist ja, Friedberg. Egal. Friedberg im Taunus, ja.
3: Ja, so, gut. Jetzt geht's los. Folgende Tonfolge. Na ganz kurz. Konzentration,
1: ja,
3: Triatore.
1: Ich warte.

0: So, Kuckuck.
1: Klang so, klang so ein bisschen wie so ein verhinderter Jägersong. Der Jäger aus Kupfalz. Ne?
0: Ein Jäger aus Kupfalz. Ja, oh. Ein Jäger aus. Nein.
1: Nee, ich habe eine Idee. Habe ich. Hallo, hier ist die Popnacht. Wer ist da? Telefonjoker, bitte. Hallo? Sprich nicht. Was?
0: Nicht? Hallo?
1: Ja, das ist wahrscheinlich
2: jemand, der jetzt. Ja. Ich bin's, der Hubert aus dem Schwarzwald.
1: Ah, Hubert. Hast du eine Idee?
2: Guten Morgen, Ekel. Also ich muss zu meiner Schande gestehen, mein Radio ist gerade nachgeflogen, ich habe überhaupt nichts gehört.
1: Ach so, gut. Also, Robert,
2: also Ben, ich würde dich am liebsten bei mir in der Backstube sehen, aber du kannst ja auch den EKG.
1: Du darfst jetzt nicht mehr anrufen, Robert, das Telefon wird dir abgenommen in diesem Moment von Marlon Brando. So. Und das,
0: danke, Kollege.
1: Da hört dich nicht mehr, ist vorbei.
0: Der Robert ist ein guter Mann.
1: Nein, kein guter Mann. Nein.
0: Hoffentlich fliegt es wieder zurück.
1: Ich habe gehört, rausgehört, Martin Solveig und Dragonett, das Stimmchen mit Hello.
0: Ich gebe auf.
1: Was bekommt der Erste, der in deine Backstube reinbrüllt? Popnacht!
0: Wer es herzhaft mag, ist heute genau richtig. Es gibt eine Käseschnecke. Zwei Käseschnecken mit extra Paprika.
1: Ja, wunderbar. Bis morgen.

Es ist 3.26 Uhr auf der A1 Hamburg Richtung Lübeck zwischen Kreuz Hamburg Ost und Barsbüttel. Da ist ein Unfall passiert, die Unfallstelle noch nicht gesichert. Neuer Hit einer Band, Boy Loco, heißt Closer, dieser neue Song. In der Popnacht.

0: Neuer Hit von Boy Loco. Closer. Es ist 3.30 Uhr.
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2: Heute wird es im Norden sonnig, das Ganze aber bei einem sehr lebhaften Ostwind mit starken bis steifen Böen. Sonst gibt es teils Sonne, teils Wolken mit gebietsweisem Regen. Schauer und Gewitter folgen später im Südwesten. Dazu werden es 18 Grad im Erzgebirge und 28 Grad im Markgräflerland. Morgen geht es von der Nordsee bis an die Oder sonnig, aber windig weiter. Im Rest wird es schwül mit örtlichen Schauern und Gewittern. Zwischen dichten Wolken ist dabei auch Platz für längeren Sonnenschein. Der Donnerstagvormittag bleibt oft trocken.
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3: Die A1 Bremen Richtung Osnabrück ist zwischen Groß-Ibbenau und Wildeshausen Nord nach einem Unfall gesperrt. A2 Hannover Richtung Berlin. Im Kreuz Hannover Ost ist die Überleitung zur A7 Richtung Kassel wegen eines Schwertransports gesperrt. Die Umleitung führt über A2 bis Lehrte.
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0: Und die am meisten unterschätzte Höchsttemperatur heute in Richtenberg in Mecklenburg-Vorpommern. Da werden es 22 Grad werden. Hier ist die Popnacht. Ich bin Ben Streu.

0: Hey, Cake by the Ocean. Hier ist die Popnacht. Sind alle gut gelaunt, hoffentlich mal um 3.38 Uhr. Auch in Rimbach bei Birte zu Hause. Sie lebt ja doch in einer gewissen Großfamilie. Wie viele Kinder hast du, Birte?
1: Drei.
0: Drei, da muss man sich immer wieder was Neues einfallen lassen. Und ich finde das ja lustig, dass du auch in der Nachhaltigkeit verhaftet bist. Du hast einen alten Fernseher gefunden irgendwo.
1: Also so der war auch wirklich nicht mehr zu retten, weil Röhrenfernseher ja heutzutage eigentlich auch viel Geld bringen, wenn sie noch funktionieren.
0: Echt? Röhrenfernseher bringen viel Geld?
1: Ja, weil du da die alten Spiele drauf spielen kannst, mit Delay und allem drum und dran, so richtig retro.
0: Das wusste ich gar nicht. Ich dachte, das ist wirklich das Schlimmste, was man jemandem antun kann, irgendeinen alten Fernseher hinstellen mit so einer russischen Bildröhre.
1: Nee.
0: Okay, und du hast einen gefunden, aber der ist kaputt. So, und dann
1: Wirklich nicht mehr zu retten gewesen. Ja. Ja, dann habe ich alles ausgebaut und dann war nur noch das Glas vorne dran und dann habe ich ein Aquarium dahinter gebastelt.
0: Das Glas? Aber du weißt ja, die Bildröhre, die muss ja dann, die muss kaputt gewesen sein vorher dann schon. Die implodiert ja, das ist ja höchst gefährlich.
1: Ja, das war schon ein bisschen entfernt. Also ich konnte das einschätzen, die Gefahr.
0: Also du hast da so ein Ding gehabt, wo noch, sehr interessant, ja. Gut, und was ist denn dahinter? Ein Aquarium, das hast du also Fische hast du dahinter gestellt.
1: Ich habe so dreidimensional das gebastelt und habe dann auch eine Kulisse hinten gemalt, dass das so richtig schön nach Meer aussieht und Urlaub und ja.
0: Und ist es beleuchtet?
1: Das ist auch ein bisschen beleuchtet, aber du musst ja nur so von ein bisschen oben, damit es auch wirklich real wie Meer oder halt eine Wasserinstallation.
0: Und wenn die Kinder jetzt wach werden, dann sagen die, das wäre ein schöner Fernseher, schalt doch mal um, das Programm ist so langweilig. Ne? Das kann ich nicht anschauen.
1: Okay. Das ist möglich.
0: Ja, siehst du, bei den vielen Sachen, die du schon gebaut hast, da vermute ich mal, ist irgendwann das Haus voll. Aber
1: es darf auch immer mal was weiter wandern.
0: Bleibe kreativ und Grüße nach Rimbach.
1: Ja, ebenso, danke, ciao.

0: 3.43 Uhr. Hab ich's piepen gehört? Irgendwo hat's doch gepiept.
1: Ach.
0: Da hinten, habt ihr's gehört? Vorsicht in beiden Richtungen bitte auf der A27 Bremerhaven-Cuxhaven in Höhe Altenwalde. Da laufen Rehe auf der Fahrbahn.

Robert Miles. Ich habe den Flügel reinschieben lassen. Selbst macht man das um diese Zeit nicht mehr. Dafür bin ich viel zu sehr Künstler. Für diesen schönen Hit hier von Sienna Spyro in der Popnacht.

Sind das Spyro Die on this hill? So einen Flügel habe ich wieder rausschieben lassen. Hilft ja alles nichts. Jetzt haben wir im Hintergrund schon zu hören den John Anthony Rodriguez. Nennt sich 54 Ultra gemeinsam mit Nether. Das ist ein DJ-Duo aus England und den Niederlanden. Talk to You, ein neuer, gut riechender Hit in der Popnacht.

0: Another on 54 Ultra. Mit dem neuen Hit Talk to You in der Popnacht. Es ist jetzt 3.54 Uhr und da ist eine Gefahrenstelle von Franco aus Wiesmoor, der darauf hingewiesen hat, auf der A29 Oldenburg Richtung Wilhelmshaven. Da liegen mehrere Plastikteile auf der Autobahn zwischen Oldenburghafen und Umstede und deswegen bekommt er als Mitarbeiter der Minute auch seinen Lieblingshit.
1: Na, schon erkannt, nur Chlor. Also, gute Fahrt.

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1: Um 4 Uhr mit Olaf Knapp. Die US-Regierung fordert von allen Staaten, ihre Wirtschaftsbeziehungen zum Iran abzubrechen. Andernfalls müssten sie mit Vergeltungsmaßnahmen rechnen, sagte Finanzminister Bessent. Details von ARD-Korrespondentin Sandra Razzo in Washington.
2: Die USA wollen den Iran komplett wirtschaftlich isolieren. Sämtliche Einnahmequellen sollen gestrichen werden. Wie will man das machen? Es soll nicht nur Sanktionen gegen den Iran selbst geben, sondern auch gegen Unternehmen und Länder, die noch Geschäfte mit dem Iran machen. Besonders im Visier hat man dabei die Finanzgeschäfte, die Wirtschaft und vor allem den wichtigen Ölmarkt. Besonders brisant ist dabei, China ist einer der wichtigsten Abnehmer von iranischem Öl. Und die Frage ist jetzt, ob die USA wirklich in den Konflikt mit China gehen werden.
1: Die Bundesregierung kommt heute und morgen in neuer Zusammensetzung zur ersten Klausurtagung nach der parlamentarischen Sommerpause zusammen. Bei dem Treffen soll der Fokus vor allem auf der Stärkung der Wettbewerbsfähigkeit liegen. Dazu sind auch Gäste aus der Wirtschaft eingeladen. Außerdem soll es bei der Klausur in Brandenburg um die Konsequenzen aus der Hitzewelle dieses Sommers gehen. In der Türkei sind erneut mehrere Bürgermeister der Opposition zu langen Gefängnisstrafen verurteilt worden. Wie die staatliche Nachrichtenagentur Anadolu berichtete, verhängte ein Gericht in Silivri westlich von Istanbul Haftstrafen in Höhe von 6 bis mehr als 23 Jahren gegen 6 Bürgermeister. Sie waren bereits abgesetzt worden und gehören allesamt der Oppositionspartei CHP an. Ein weiterer ehemaliger Bürgermeister wurde freigesprochen. Bereits im vergangenen Jahr war der ehemalige Istanbuler Bürgermeister İmamoğlu verhaftet worden. Er gilt als profiliertester Gegner von Präsident Erdogan und sitzt seitdem im Gefängnis. İmamoğlu muss sich in einem anderen Prozess vor Gericht verantworten. Der FC Schalke 04 ist mit Mühe in die zweite Runde des DFB-Pokals eingezogen. Beim Regionalligisten Hallescher FC tat sich der Bundesliga-Aufsteiger schwer und gewann nach Rückstand noch mit 5:2 nach Verlängerung. Zuvor hatte der VfL Wolfsburg eine Blamage abgewendet. Beim Berliner Viertligisten Alt-Glienicke konnten sich die Niedersachsen erst im Elfmeterschießen mit 6:5 durchsetzen. Ebenfalls in der zweiten Runde stehen der Hamburger SV durch ein 3:0 in Verl und der 1. FC Köln durch ein 2:1 in Würzburg. Das Wetter in Deutschland. Am Tage im Norden und Osten länger trocken. Vom Südwesten bis zur Mitte Schauer. Vereinzelt Gewitter, Höchstwerte 18 Grad in der Eifel bis 28 Grad am Oberrhein. Mittwoch gebietsweise Schauer und Gewitter, im Nordosten heiter. 21 bis maximal 30 Grad. Es ist 4:03 Uhr.
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3: Vorsicht bitte in beiden Richtungen auf der A27 Bremerhaven-Cuxhaven. In Höhe Altenwalde laufen Rehe. Die A1 Bremen Richtung Osnabrück ist zwischen Groß-Ibbenau und Wildeshausen Nord nach einem Unfall gesperrt. A7 Hannover Richtung Kassel. Die Einfahrt Kassel-Ost ist wegen Brückenarbeiten bis zum 5. September gesperrt.
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4: Mit Ben Streubel, da wollen wir gleich mal testen, ob ihr Lyrics-Checker seid. Es geht in unserem Spielchen darum, einen Song, der im Original auf Englisch gesungen wurde, an den deutschen Zeilen zu erkennen, die ich natürlich mit meiner schönsten Stimme vortragen werde. In 7 Minuten kommt ihr drauf, verdient ihr euch noch einen Preis.
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0: I Will Wait For You, die Mumford & Sons, hier ist die Popnacht.
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0: Ein Geburtstagskind, also das erwähne ich mal schon. Amy McDonald hat heute Geburtstag und von der gibt es jetzt einen Song auf Deutsch vorgetragen von mir. Erkennt ihr, welcher Titel das ist, verdient ihr euch ein Popnacht-Package. Aber zunächst mal muss hier mal romantische Musik her. Oh, okay, so ist das schon schöner, wenn der Flügel reingeschoben wird. Macht es mir auch viel mehr Spaß zu sprechen. Also, die erste Strophe lasse ich mal weg, weil da kommt die Lösung gleich drin vor, wie der Song heißt, den ich suche. Also beginnen wir mit der zweiten Strophe, die so auf Deutsch klingen könnte. Das Rockgirl des Jahrhunderts benimmt sich so wie früher. Tanzt, als ob da niemand um sie rum wäre. Früher hat sie das scheinbar nie gekümmert. Jetzt würde sie es nicht mehr wagen. Es ist ja sowas von Rock'n'Roll alleine zu sein. Und eines Tages werden sie sich begegnen, irgendwo ganz weit weg. Und werden sagen, ich wünsche, ich hätte mehr aus mir gemacht. Sie werden sich begegnen und sagen, ich wünschte, ich hätte dich schon vorher gekannt. Mrs. Schwarz-Weiß hat nie einen Grauton gesehen, hat jeden Tag mit irgendwas den Kopf voll. Aber jetzt ist sie vom Weg abgekommen. Wie soll es für sie weitergehen? Tja, das sind Fragen über Fragen, die werden wir auch in dieser Show nicht beantworten können. Aber ihr könnt mir sagen, welcher Titel das ist. Von Amy McDonald 07221 2011 für ein Popnacht-Package.

0: Neuer Hit von Gracie Abrams, Look at My Life in der Popnacht.
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0: Das Rockgirl des Jahrhunderts benimmt sich so wie früher, tanzt, als ob da niemand um sie rum wäre. Früher hat sie das scheinbar nie gekümmert, jetzt würde sie es nicht mehr wagen. Ja, welcher Song ist denn das von Amy MacDonald, die heute Geburtstag feiert? Das weiß Dieter aus Marienheide. Guten Morgen, Dieter.
2: Guten Morgen zusammen.
0: Und was hast du denn erkannt davon, Amy MacDonald?
2: Das ist der Titel Mr. Rock'n'Roll.
0: Jawohl, der Mr. Rock'n'Roll. Happy Birthday zum 39. Amy MacDonald. Und den Song haben wir gleich in der Übersetzung in den Lyrics. Du bist heute Nacht unterwegs, freust dich aber auch, wenn du nach Hause kommst, auf die vielen Hunde. Ihr habt eine Hundepension. Wie viele Hunde sind da dann?
2: Wie gesagt, im Moment sind wir ausgebucht und haben also bis maximal 12 Stück.
0: Ah, Wahnsinn, du. Und wer geht mit denen Gassi? Machst du das dann auch?
2: Nein, das macht meine Frau alles.
0: Und die ist also, das ist ein Fulltime-Job natürlich bei 12 Hunden, ne? Haben die denn,
2: das ist, ja.
0: Haben die da genug Auslauf? Das ganze Haus ist voller Hunde oder habt ihr da einen
2: speziellen Bereich? Die haben genug Auslauf, aber die wohnen halt mit uns im Haus zusammen, dürfen also überall dahin, wo wir auch hinkommen, bis auf Badezimmer etc. Ja. Dürfen die aber auch sich überall bewegen.
0: Oh, das ist doch schön. Ich meine, ich liebe ja auch Hunde und kommen die auch ins Bett dann mal gehüpft, 12 Hunde.
2: Es gibt durchaus Hunde, die auch gewohnt sind, von zu Hause aus im Bett zu schlafen. Ja. Dann dürfen die bei uns auch im Bett schlafen, natürlich.
0: Super. Und du hast doch nichts dagegen. Du findest das nicht schlimm, wenn du da gar keinen Platz mehr hast, wenn du auf dem Boden liegen musst.
2: Da ich relativ kurze Nächte habe, ist das bei mir nicht so schlimm. Oder? Aber die haben natürlich auch Körbchen, wo die sich auch reinlegen können. Die können mit ins Schlafzimmer oder ins Bett, wie sie es halt gerne möchten.
0: Jetzt geht's in Urlaub ja doch. Wie machst du das da? Nimmst du die alle mit dann?
2: Nein, wir nehmen unsere eigenen mit und maximal 1 bis 2 Gasthunde.
0: Das sind dann wie viele Hunde?
2: Ja, zwischen 6 und 8.
0: Okay, gut, das kannst du natürlich auch nicht machen im Flugzeug. Da seid ihr dann wahrscheinlich irgendwo mit dem Wohnwagen oder sowas, oder wie macht man das?
2: Wir mieten meistens ein größeres Haus oder wie jetzt ein Mobilheim in Holland und dann fahren die alle mit.
0: Ja, super. Also dann viel Spaß mit den Hunden. Ich beneide dich ein bisschen. Und den Song von Amy MacDonald, die Übersetzung Mr. Rock'n'Roll, spielen wir jetzt mal hier in der Popnacht. Gute Fahrt. Ciao, Dieter.
2: Danke. Ciao.
3: Der sogenannte Mr. Rock'n'Roll tanzt mal wieder alleine, telefoniert mal wieder mit jemandem, der ihm sagt, dass er pleite ist, dass er nicht weiß, wohin und dass er wieder alleine ist. Das Rockgirl des Jahrhunderts benimmt sich so wie früher, tanzt, als ob da niemand um sie rum wäre. Früher hat sie das scheinbar nie gekümmert, jetzt würde sie es nicht mehr wagen. Es ist ja sowas von Rock'n'Roll, allein zu sein. 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Aber jetzt ist sie vom Weg abgekommen. Wie soll es für sie weitergehen? Mr. Multikulturell sieht alles, was man nur sehen kann. Er ist der lebende Beweis für jemand, der ganz anders ist als ich. Aber jetzt will er frei sein. Frei, um zu sehen. Er sagt, ich wünschte, ich hätte dich gekannt. Hätte dich getroffen, als ich noch viel Zeit hatte. Und sie wird sagen, ich wünschte, ich hätte dich gekannt. Ich hätte dich geliebt, bevor ich seine Braut war. 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Noch ein paar gebrochene Herzen zu viel. Aber das kenne ich doch schon. Vom Fernsehen, aus Büchern, Filmen und so. 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

Es ist 4.28 Uhr auf der A14. Da steht ein defekter LKW auf der Fahrbahn. Magdeburg Richtung Halle in Höhe Rastplatz Petersberg West. Die Popnacht mit den Red Hot Chili Peppers.

0: Chili Peppers und Road Trippin'. Es ist jetzt 4.31 Uhr.
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2: Heute wird es im Norden sonnig. Sonst gibt es teils Sonne, teils Wolken mit gebietsweisem Regen. Schauer und Gewitter folgen später im Südwesten. Dazu werden es 18 Grad im Erzgebirge und 28 Grad im Markgräflerland. Morgen geht es von der Nordsee bis an die Oder sonnig, aber windig weiter. Im Rest wird es schwül mit örtlichen Schauern und Gewittern.
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3: Vorsicht bitte auf der A7 Hannover Richtung Hamburg. Zwischen Bad Fallingbostel und Dorfmark liegt ein Metallrohr. A2 Hannover Richtung Berlin. Im Kreuz Hannover Ost ist die Überleitung zur A7 Richtung Kassel wegen eines Schwertransports gesperrt. Die Umleitung führt über A2 bis Lehrte. A7 Hannover Richtung Kassel. Die Einfahrt Kassel Ost ist wegen Brückenarbeiten bis zum 5. September gesperrt.
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0: Und die am meisten unterschätzte Höchsttemperatur heute in Göritz in Brandenburg. Da werden es 24 Grad im besten Fall. Hier ist die Popnacht. Ich bin Ben Streubel.
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0: Jeremy Loops und Down South hier in der Popnacht. Müssen wir jetzt mal eine gute Tat für die Lebewesen auf diesem Planeten tun. Und da ist auch Kai, unser kleiner Informant in Ilmenau in Thüringen, mit eingebunden. Guten Morgen, Kai.
1: Guten Morgen, mein Lieber.
0: Du arbeitest im Hotel, du beobachtest natürlich, wer da eincheckt, und manchmal sind seriöse Leute, manchmal aber auch Jäger.
1: Wir sind ja ein Jagdhotel auch. Kommen die dann noch jedes Jahr? Ja. Jetzt ist gerade Jagdzeit.
0: Schlimm, du. Also ich bin ja kein Freund von Jägern, einfach aus dem Grund, weil ich die Tiere mag. Und die Übernahme der Tierwelt auf die menschlichen Wesen eventuell auch begrüßen würde. Ich weiß noch nicht, ich habe es noch nicht so genau durchgedacht, aber vom Gefühl her, weißt du?
1: Wenn du jetzt ein gutes Lied spielst, dass das so laut ist, dass die Rehe und wäre doch eigentlich, das wäre doch eine Lösung, oder?
0: Wer können die Tiere warnen? Ich könnte zum Beispiel, hupen hier, wenn ich jetzt drauf bin.
1: Wenn alle, die jetzt unterwegs sind, die Fenster runterleiern und dann richtig laut machen.
0: Oh, da habe ich noch was. Was die Tiere vielleicht auch aufschrecken können. Ja. Der Löwe.
1: Da rennt die Jäger weg.
0: Na gut, dann nehmt doch das. Ja. Also Tiere, haut ab. Ja, kommt in den Westerwald, da passiert euch nichts. Da garantiere ich, ich bin Großgrundbesitzer. Ich werde das alles absperren und die Hochsitze abmontieren. Ich wünsche dir eine gute Nacht, liebe Kai. Dann pass mal auf, wir zählen mal durch, wie viele Jäger überhaupt wieder zurückkommen.
1: Genau, die sind noch ein paar Tage da. So. Mach's gut.

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1: Oh ja, Macy Peters war das. Hier ist noch eine WhatsApp-Audio gerade noch gekommen von Thomas. Der scheint gut gelaunt zu sein. Hallo.
2: Ah, ich muss heute mal sagen, Musikauswahl ist heute echt mega, ne? Also wenn ich noch unterwegs wäre, du, ich würde mit Sicherheit keine Sekunde pennen.
1: Gut.
2: Naja, weiter so, Junge.
1: Dann kriegt er doch mal einen schönen Song, den er sich ausgesucht hat. Thomas. Get on your feet. Noch eine Gefahrenstelle von der A14 Magdeburg Richtung Halle. Da steht ein defekter LKW in Höhe Rastplatz Petersberg. Ihr passt da bitte auf. Die Popnacht ist hier.

10 vor 5 schon. Naja, ich bin noch ein bisschen da, aber nicht mehr ganz so lange. Also wenn ihr noch was habt für die letzte Amtshandlung, WhatsApp 07221 2011 oder wer bei Stimme ist, auch WhatsApp Audio. Ich freue mich drauf.

0: Oh, es ist ja schon 5 vor 5. Ich muss zusammenpacken. Notaustaste abgeklemmt, Antennenleistung ist hochgefahren, auf volle Suppe, Lichtstimmung auf OP, Schuhe angezogen. Letzte Amtshandlung für Paula. Die geht für ein Jahr nach USA. Nach Miami fliegt sie ab Frankfurt und grüßt ihren Freund Max mit diesem Song hier. Und KI, was machst du?
1: Nach Haus.
0: Okay, da komme ich mit. Ne? Das war die Popnacht. Mein Name ist Ben Streubel. Morgen hören wir uns wieder und ein schönes Leben in Deutschland.

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1: Um 5 Uhr mit Olaf Knapp. Die USA wollen den Druck auf den Iran erhöhen. Finanzminister Bessent hat gravierende Sanktionen angekündigt. Er ließ aber offen, wie genau die Maßnahmen und der Zeitplan dafür aussehen. Aus Washington, Anne Schneider.
2: Mit der Kampagne Operation Economic Outcast wollen die USA die wirtschaftlichen und finanziellen Verbindungen des Landes weltweit kappen und Einnahmequellen des Regimes austrocknen. Nach Angaben der US-Regierung kann künftig nahezu jede wirtschaftliche Zusammenarbeit mit dem Iran US-Sanktionen nach sich ziehen. Gleichzeitig erhöht US-Präsident Donald Trump den politischen Druck auf andere Staaten. Laut Bessent telefoniert er mit Staats- und Regierungschefs weltweit und fordert sie auf, ihre Beziehungen zum Iran einzuschränken oder zu beenden.
1: In den USA kann ein Dekret von Präsident Trump für eine erschwerte Briefwahl vorerst in Kraft treten. Der oberste Gerichtshof hat eine vorläufige Blockade der Pläne aufgehoben. Eine endgültige Entscheidung steht aber noch aus. Geplant ist, dass nur noch Bürger per Briefwahl abstimmen können, die auf sogenannten Staatsbürgerschaftslisten stehen. Diese werden von der Trump-Regierung zusammengestellt. Kritiker vermuten eine gezielte Benachteiligung demokratischer Wähler, die etwas häufiger per Post abstimmen als Republikaner. In den USA finden im November die wichtigen Zwischenwahlen zum US-Kongress statt. Die Bundesregierung kommt heute und morgen in neuer Zusammensetzung zur ersten Klausurtagung nach der parlamentarischen Sommerpause zusammen. Bei dem Treffen soll der Fokus vor allem auf der Stärkung der Wettbewerbsfähigkeit liegen. Dazu sind auch Gäste aus der Wirtschaft eingeladen. Außerdem soll es bei der Klausur in Brandenburg um die Konsequenzen aus der Hitzewelle dieses Sommers gehen. Der FC Schalke 04 ist mit Mühe in die zweite Runde des DFB-Pokals eingezogen. Beim Regionalligisten Hallescher FC tat sich der Bundesliga-Aufsteiger schwer und gewann nach Rückstand noch mit 5:2 nach Verlängerung. Zuvor hatte der VfL Wolfsburg eine Blamage abgewendet. Beim Berliner Regionalligisten Alt-Glienicke konnten sich die Niedersachsen erst im Elfmeterschießen mit 6:5 durchsetzen. Ebenfalls in der zweiten Runde stehen der Hamburger SV durch ein 3:0 in Werl und der erste FC Köln durch ein 2:1 in Würzburg.
3: Guten Morgen, gleich 3:05. Der NDR 2 Morgen ist hier und wir sind bereit, mit euch abzubiegen in Richtung Sommer. Mit allem, was dazugehört, ne?
4: Ja, vor allem mit viel Sonne. Die bekommen wir heute im ganzen Norden. Das stört auch nichts. Es gibt einen blauen Himmel, paar locker leichte Wolken dazu und Temperaturen bis 26 Grad. Im Grunde muss man gar nicht mehr wissen zum Wetter heute. Bei den Südniedersachsen, okay, da gibt's vielleicht zum Abend mal ein paar dickere Wolken. Aber die tun nix.
3: Der NDR 2 Verkehrsservice für den ganzen Norden. Tippitoppi sieht's aus. Straßen sind frei. Euch eine gute Fahrt.
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4: Mit Katrin und mit Jens am Dienstag. Was macht man, wenn es im Winter richtig kalt wird? Na klar, man zieht dicke Socken an, warm Pulli, Jacke. Spitzmäuse haben eine andere Idee, aber es muss auch so sein, denn die haben ja keine Jacke und auch keine Ullis.
3: So, was haben sie sich deshalb für ein Feature überlegt? Sie lassen sich einfach eine längere Schnauze wachsen. Ist wirklich so. Das haben japanische Forscher rausgekriegt. Im Winter sind Spitzmausnasen im Schnitt 7% höher und breiter als im Sommer. Und warum machen sie das? Weil eine größere Nase auch größere Schleimhäute bedeutet, die dann die kalte Luft aufwärmen kann und dann ist ihnen eben nicht mehr kalt.
4: Ziemlich krass. Ich nehme trotzdem den Pulli.

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0: So, seid ehrlich, ihr habt zumindest schon mal kurz drüber nachgedacht, die kurzen Hosen und Sommerkleider wieder ganz weit in den Schrank wegzukramen. Stopp, nicht machen, brauchen wir wieder. Der NDR 2 Morgen mit Katrin und Jens, guten Morgen. Ja, es war schon ein Hauch von Herbst zu spüren die letzten Tage. Damit ist jetzt sofort wieder Schluss.
1: Wir feiern ab heute das große Sommer-Comeback im Norden. Es gibt im Grunde nichts außer Sonne, Temperaturen bis 26 Grad. Im Grunde also alles, was man für einen schönen Sommertag braucht. Jetzt ist nur noch die Frage, was ist auf eurer Bingo-Karte noch offen? Also was muss eigentlich Sommermäßiges noch erledigt werden?
2: Ich würde noch mal wegfahren, mit Freunden an den See fahren. Also mit den Kindern natürlich noch mal viel rausgehen, die ganzen Spielplätze besuchen.
3: Draußen ist unser zweites Wohnzimmer. Bei schönem Wetter immer.
4: Schön was trinken, die Sonne genießen, mit Freunden abhängen.
5: Eine Runde grillen oder Volleyball oder Fußball spielen.
6: Am liebsten mit dem Hintern im Wasser. Im See, das ist am schönsten. Oder mit dem

0: Heute schon an morgen denken, sagt man ja immer mal so. Und wir denken schon an übermorgen sogar. Katrin und Jens hier, der zwei Morgen für euch am Dienstag. Genau in 3 Tagen, da macht ihr um diese Zeit das Radio an und guckt am besten in den Himmel. Warum das?
1: Nach der Sonnenfinsternis, die wir alle gerade groß erlebt haben, werden wir am Freitag nämlich eine Mondfinsternis erleben. Genau um die Zeit, also zwischen 5 und 6, soll man am meisten sehen. Gerald Perschke von ARD Wissen weiß auch, was genau passieren wird.
2: Der Mond wandert durch den Schatten der Erde und wird dabei Stück für Stück verdunkelt. Diesmal werden über 90% seines Durchmessers vom Kernschatten erfasst. Das ist zwar knapp keine totale Mondfinsternis, aber schon sehr eindrucksvoll. Vor allem im Südwesten, wo es bis zu 97% sind. Auf Rügen verschwinden immerhin noch 2/3 des Mondes. Anders als bei der Sonnenfinsternis braucht man noch keine Schutzbrille. Man kann das Ereignis gefahrlos mit bloßem Auge betrachten. Besonders schön wird es mit einem Fernglas, weil man dann die Schattenlinie der Erde als Terminator über die Mondoberfläche wandern sehen kann.
0: Also, wenn euch in den kommenden Tagen jemand eine Brille für eine Mondfinsternis andrehen will, dann wisst ihr jetzt, Finger weg, die braucht ihr auf jeden Fall nicht.

0: Einen schönen guten Morgen. Der NDR 2 Morgen ist hier für euch mit Katrin und mit Jens.
1: Und mit André Schünke heute in den NDR 2 Nachrichten hat den ersten Überblick des Tages für uns. Hier sind die Schlagzeilen.
2: Genau, ein bisschen was los heute. Die Bundesregierung, die berät nämlich ab heute darüber, was sie als nächstes anpacken will. Darüber beraten der Kanzler und seine Ministerinnen und Minister ab heute Vormittag auf Schloss Neu-Hardenberg in Brandenburg. Ziel ist ein Fahrplan für die anstehenden Sozialreformen bei Rente, Pflege und Gesundheit, aber auch über Konsequenzen aus den Hitzewellen und Waldbränden in Deutschland wird beraten. Die Klausur geht bis einschließlich morgen. Wie geht's weiter bei Volkswagen und wie hart werden die Einsparungen? Das fragen sich ja viele, viele Mitarbeitende seit Wochen. Heute könnte es erste Antworten geben, denn nach den Sommerferien gibt es an mehreren VW-Standorten Betriebsversammlungen. Der Volkswagen-Vorstand wird dabei informieren über die Sparpläne und auch Konzernchef Blume persönlich ist dabei. Im DFB-Pokal hat der VfL Wolfsburg eine Blamage gerade noch so abgewendet. Beim Berliner Viertligisten Alt-Glienicke konnten sich die Niedersachsen erst im Elfmeterschießen mit 6:5 durchsetzen. Der Hamburger SV, der ist ziemlich klar eine Runde weiter nach einem 3:0 beim Drittligisten Verl aus Nordrhein-Westfalen. Köln gewann 2:1 in Würzburg und Schalke gewann erst in der Verlängerung mit 5:2 beim Regionalligisten Hallischer FC.
1: Eine Minute nach 5:30. Wir schauen aufs NDR2-Wetter. Großes Sommer-Comeback hast du angekündigt. Noch ist davon nicht viel zu sehen.
0: Ne, ist ganz schön frisch. Und André hat mich gerade gefragt, als wir uns eben noch trafen, kurz, sagt er, aber heute Morgen bist du mit der Jacke gekommen, oder?
3: Ja, das hat mich wirklich schockiert, als ich letzte Woche gehört habe, dass du mit einem T-Shirt losgefahren bist.
0: Naja, da ging, also es ging. Also ich bin ja sowieso, also ich bin ja, also
1: wenn
0: ich
1: da erstmal richtig,
0: wenn ich da erstmal richtig auf Touren komme. Ja, aber heute Morgen war es tatsächlich frisch, aber es ändert sich im Laufe des Tages. Wir bekommen Temperaturen zwischen 21 und 26 Grad zusammengefegt und das finde ich ist ganz ordentlich. Das ist ein angenehmer Sommertag, denn außer Sonne gibt es im Grunde nichts. Ein paar locker leichte Wolken, Regen nicht zu sehen, auch wenn bei den Südniedersachsen heute Nachmittag und zum Abend die Wolken ein bisschen dicker werden.
1: Angenehm ist mein Stichwort. NDR 2 Verkehrsservice für den ganzen Norden, auch da alles sehr angenehm. Noch nichts los, euch eine gute Fahrt.
0: Der NDR 2 Morgen mit Katrin und mit Jens am Dienstag. Und wir machen uns mal nichts vor zu so einer frühen Uhrzeit. Da muss man die Synapsen im Gehirn erstmal neu verknüpfen. Davon kann auch Jacky Sprinzel ein Lied singen aus unserer Comedy, aus der Kur-Oase.
4: Ja, ganz kurze Frage an Silvia. Hattest du die Mail von Kerl gelesen wegen seinem Geburtstag im Dezember?
5: Ja, sein 60.
4: Wann ist es noch? Und ist es in Hamburg oder hier auf der Insel?
6: Ja, nee, lies die Mail. Ich bin nicht deine Assistentin.
1: Oha, da ist gleich wieder Druck auf den Kessel. Die heutige Best-of-Folge unserer Comedy-Die-Kur-Oase gibt es gleich in 6 Minuten.

0: Katrin und Jens sind wir, der NDR 2 Morgen für euch am Dienstag. Und natürlich kann man seinen Kindern immer alles abnehmen. Dann werden sie am Ende allerdings nicht selbstständig.
1: Ja, was das für Spätfolgen haben kann, das lernen wir in der heutigen Best-of-Folge der Comedy Die Kuroase.

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2: Und wie sind Sie heute da?
3: Ja, ganz kurze Frage an Silvia. Hattest du die Mail von Kerne gelesen wegen seinem Geburtstag im Dezember?
2: Ja, sein 60.
4: Ja, Mann.
3: Ja, wann ist es noch? Und ist es in Hamburg oder hier auf der Insel?
4: Ja, nee, lies die Mail. Ich bin es leid.
3: Frau, du weißt es doch. Also, und soll ich jetzt bis Ende August in meine Mails runterscrollen?
4: Ich bin nicht deine Assistentin.
2: Was? Frau Voss, also, Herr Sprenzel, wir beruhigen uns.
4: Und nee, er macht es immer. Er liest nicht seine Mails. Er liest nicht seine Hauspost von der Kuroase. Er kennt nicht die Seminarpläne, weiß nicht, was das zu essen gibt.
2: Ja.
4: Weiß nicht, wie wer heißt aus dem Wellness-Team.
5: Ja, oder wenn ihn einer grüßt. Wer war das noch, Pocke? Sag mal schnell.
4: Also,
5: dann sag ich, glaube Jörg Dreger von Zonk Showmaster, sagt er, google mal schnell.
2: Ja, Sie beide, Herr Deinhardt und Frau Voss, haben das Gefühl, in die Rolle einer stillen Assistenz gedrängt zu werden.
4: Ja.
2: Einer, die nicht offiziell ist, aber...
4: Also wie so ein Chefarzt, der auf Visite kommt und erstmal ein Bulletin haben will.
2: Ja.
4: Kerner Johannes B., wann wird er nochmal 60?
5: 9. Dezember.
4: Als Beispiel, Mann.
3: Was? 9. Dezember, gut.
5: Und bisher war es nur ein Save the Date. Ort wird noch bekannt gegeben.
4: Ja.
3: Nee, das reicht mir doch erstmal, dann sind wir doch Chico.
4: Also, darum geht es nicht. Nur weil du faul bist und früher vielleicht Leute für sowas hattest.
3: Ich bin faul? Sammelt jemand für ein Geschenk oder steht da ein Sparschwein?
2: Ach. Herr Sprenzel, viele Männer sind damit aufgewachsen, dass ihre Mütter den Überblick behalten. Und ganz unbewusst laufen diese Muster weiter.
4: Mama, wo ist meine Sporttasche? Ja.
2: Ganz genau. Wir sprechen hier von erlernter Hilflosigkeit. Die Verantwortung bleibt einseitig verteilt.
3: Es ist ja vielleicht auch ein Zeichen von Vertrauen in Frau Voss und... Pocke, wie heißt das noch?
5: Mental Load, da ist sie gut drin.
4: Ja.
3: Das war's.
2: Herr Sprenzel, Sie verfügen über Neuroplastizität und können sich ändern, wenn Sie lang genug üben und Ihre Mails selbst lesen.
3: Ja, bitteschön, mache ich das auch noch.
2: Und Frau Voss, es gibt kein eingebautes Hausfrauengehen oder ein Assistenzgehen.
4: Oh.
2: Nehmen Sie Ihr Stoppzeichen, das wir damals in der Ergotherapie gebastelt haben, und zeigen Sie es Herrn Sprenzel.
4: Ja.
2: Stopp, ich bin nicht deine Uschi.
4: Ja. Sie können mich lesen, Frau Doktor.
2: Ja.
4: Pocke, wo hätten wir die Schilder noch hingepackt?
5: Wie?
4: Nee, sonst guck mal bitte. Hol mal.
5: Ja.
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0: lieben
1: Gruß. So, wir haben jetzt schon vom großen Sommer-Comeback im Norden gesprochen. Guten Morgen, der NDR 2 Morgen ist hier mit Katrin und Jens. Und Jens, ich bin gestern am Supermarkt, bin ich noch an so einem Aufsteller kurz vor der Kasse vorbeigelaufen. Ja. Es gab Knusper-Müsli-Spekulatius. Es gab Weihnachtspasta hier in Weihnachtsbaumform. Ja. Das können Sie alles mal getrost auch nochmal nach hinten schieben.
2: Würde ich sagen.
1: Heute, wenn überhaupt, Spekulatius-Eis, oder?
2: Na, ich würde vor allen Dingen sagen, mal die Sonnencreme wieder raus, ne? Also den Aufsteller, denn wir bekommen im Grunde außer Sonne gar nichts heute. Es gibt einen knallblauen Himmel, es gibt richtig viel Sonne und dadurch auch richtig anständig Temperatur. 21 Grad zum Beispiel auf Fehmarn, 24 in Rostock und Cuxhaven, 25 Grad in Itzehoe und bis zu 26 Grad in Verden. Also da kann man schon mal Sommertag zu sagen. Es gibt möglicherweise mal so ein paar Deko-Wolken, die durchziehen und bei den Südniedersachsen zum Abend vielleicht auch mal ein paar dickere Wolken, aber die tun nichts. Also diese Wolken sind auch schon das einzig Aufregende am Wetter heute. Das wird richtig ein schöner Tag heute.
1: Loggen wir genauso ein. Also kommt gut zurück in den Sommer.

0: Ein couragierter Busfahrer, der hatte die Drohne am Boden gehalten, die vor 3 Wochen am Flughafen Leipzig-Halle den Verkehr lahmgelegt hat. Jetzt stellt sich raus, der Täter oder die Täter hatten wohl noch mindestens eine zweite Drohne im Einsatz.
1: Heute ist Dienstag, es ist genau 6 Uhr.
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3: Gut 3 Wochen ist es her, dass am Leipziger Flughafen eine Drohne mit Sprengstoff gefunden wurde. Heute nun ist klar, dass der Fall offenbar deutlich größere Dimensionen hatte. Nach Informationen von WDR, NDR und Süddeutscher Zeitung haben die Behörden in der Zwischenzeit noch weitere Fluggeräte entdeckt und möglicherweise militärischen Sprengstoff. Andreas Braun, NDR 2 Köln.
4: Eine dritte, bisher unbekannte Drohne wurde nach Angaben aus Sicherheitskreisen am frühen Abend des 14. August gefunden. Und zwar auf einem Feld im Saalekreis in Sachsen-Anhalt in der Nähe des Leipziger Flughafens. Am Folgetag sollen die Ermittler nach Recherchen von WDR, NDR und Süddeutscher Zeitung an der Fundstelle eine Substanz entdeckt haben. Dabei könnte es sich nach ersten Einschätzungen um rund 50 Gramm eines hochexplosiven militärischen Sprengstoffs gehandelt haben. Die Täter hatten möglicherweise einen größeren Anschlag im Sinn als bislang bekannt. Eine Sprecherin der Generalbundesanwaltschaft hat sich auf Anfrage nicht dazu geäußert.
3: Tausende Jobs sind in Gefahr bei Europas größtem Autobauer und viele Mitarbeitende machen sich entsprechend Sorgen. Heute nun gibt es bei Volkswagen eine Reihe von Betriebsversammlungen an mehreren Standorten. Der Volkswagen-Vorstand will über Sparpläne informieren. Helmut Eickhoff, NDR 2 Hannover.
5: Den Beginn macht heute Vormittag das VW-Stammwerk in Wolfsburg. Konzernvorstandschef Blume wird sich auf der Betriebsversammlung den Fragen der Belegschaft stellen und es dürfte kein allzu freundlicher Empfang werden, denn die Sparpläne sind weitreichend. Zehntausende Jobs stehen auf der Kippe, zudem 4 Werke, Hannover, Neckarsulm, Zwickau und Emden. SPD-Ministerpräsident Olaf Lies hatte gestern Abend nochmal das Volkswagen-Werk in Hannover besucht. Er versicherte der Belegschaft, um Standort und Jobs zu kämpfen.
3: Die Sommerferien sind zu Ende im Norden und viele waren offenbar in einem Freizeitpark. Die Parks im Norden ziehen nämlich eine gute Bilanz für den Sommer. Sowohl die Karls-Erlebnisdörfer in Warnsdorf bei Lübeck und Rövershagen bei Rostock, als auch der Hansapark in Sirksdorf zeigen sich zufrieden. Bundesweit sieht es dagegen deutlich schlechter aus. Der Branchenverband rechnet mit bis zu 20% weniger Besucherinnen und Besuchern. Die Betreiber erklären sich das auch damit, dass es im Norden nicht so heiß war wie im Rest Deutschlands. Das war knapp, aber der VfL Wolfsburg hat die erste Runde des DFB-Pokals geschafft. Gegen den Regionalligisten VSG Alt-Glienicke gewann der Zweitligist erst im Elfmeterschießen mit 6:5. Martin Roschitz, NDR 2 Sport.
6: Beim Viertligisten Alt-Glienicke lag der VfL 3-mal zurück, hatte auch im Elfmeterschießen zunächst die schlechteren Karten, konnte das Blatt aber noch wenden und die Pokalblamage verhindern. Besser machte es der HSV beim 3:0-Sieg in Verl. Albert Grönbeck erzielte die ersten beiden HSV-Tore, das erst 16 Jahre junge Top-Talent Luis Lemke sorgte für die Entscheidung und löste Uwe Seeler als jüngsten Pflichtspiel-Torschützen der Vereinsgeschichte ab. Auch Köln und Schalke sind eine Runde weiter. Köln siegte in Würzburg mit 2:1, Schalke beim hallischen FC mit 5:2 nach Verlängerung.
1: 6:03 haben wir es jetzt. Der NDR 2 Morgen macht sich bereit fürs Sommer-Comeback. Noch warten wir.
0: Ja, im Augenblick ist noch ganz schön frisch. Also wir haben so 8 bis 14 Grad gerade. Das ist, sagen wir mal, das ist schon, also da kannst du dein Jäckchen schon mal zumachen. Bis oben hin, würde ich sagen. Im Laufe des Tages kriegen wir da 19 bis 21 Grad im Oberharz. Binz auf Rügen 22 Grad, Rostock und Cuxhaven 24 und in Verden und Bremen 26 Grad. Liegt daran, dass die Sonne freie Bahn hat heute. Da kommt nichts dazwischen. Wenn wir jetzt mal ganz genau gucken, dann gibt es möglicherweise eventuell vielleicht hier und da bei den Südniedersachsen heute Abend mal eine dickere Wolke, aber die tun nichts.
1: Der NDR2-Verkehrsservice für den ganzen Norden. Wir haben eine Meldung, kommt von der A1 Bremen Richtung Hamburg. Zwischen Buckel und Elsdorf gab es einen Unfall. Hier im Moment eine Sperrung und ein Stau hat sich auch schon gebildet. Also hier Geduld, ansonsten freie Fahrt für euch.
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0: mit Katrin und Jens am Dienstag kurz nach 6 nach dem Urlaub nach Hause kommen. Dann der Kontrollgang. Leben die Pflanzen noch? Jawohl. Kühlschrank auch noch an. Nichts vergammelt. Schön. Hat jemand eingebrochen? Auch nicht. Was eher nicht auf der Liste steht, sind hier inzwischen 30 Fledermäuse eingezogen.
1: Oh Gott, Horrorvorstellung. Ist einer Frau in Günzburg in Bayern passiert. Sie hat während des Urlaubs ein Fenster auf Kipp gelassen. Sollte man nicht machen. Ja. Jetzt sind bei ihr 30 Fledermäuse in die Wohnung geflogen und haben gedacht, ach, hier ist ja gar keiner, da ziehen wir doch ein, schlagen wir unser Lager auf. Einige davon hatten es sich sogar so gemütlich gemacht, dass inzwischen Nachwuchs da war.
0: Ach, wie süß.
1: Ja, guck mal an, die Frau hat schließlich das Tierheim gerufen, Fledermäuse wurden dann wieder befreit, Nachwuchs kam gleich mit, aber aufregend, oder?
0: Es ist ziemlich aufregend und ich sag mal so, wer im Wildpark Schwarze Berge jemals in der Fledermaushöhle war, der weiß, Fledermäuse kannst du nicht nur sehen, sondern auch sehr gut riechen.
1: Also meinst du, hätte sie skeptisch werden müssen?

0: Es ist 6:11. Guten Morgen, der NDR 2 Morgen mit Katrin und Jens. 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

0: 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Schönen guten Morgen, der NDR 2 Morgen mit Katrin und Jens und mit dem Comeback des Sommers. Wir haben ihn schon gesehen, Wolle hat sich gemeldet über ARD Sounds. Mhm. Am Timmendorfer Strand ist er zu Hause, schreibt: Guten Morgen, ihr müsst ja in der Bude sitzen, was zum Freuen für euch. Und der wunderschönste Sonnenaufgang, alles strahlt orange-golden. Also der Sommer kommt nochmal richtig durch.
1: Wolle hier, voll der Neidischmacher. Aber vor unserem kleinen NDR2-Studiofenster sieht man auch schon etwas von der Sonne in zartem Rosé hinter den Gebäuden, gegen die wir ja hier so gucken. Ja, es wird einfach ein schöner Tag. Anders kann man das gar nicht sagen. Bis zu 14 Stunden Sonne sind drin heute. List auf Sylt heute. Aber ich sage mal auch Pasewalk, 11 Stunden Sonne. Man kann der Sonne heute nicht entkommen, denn es gibt einen strahlend blauen Himmel, locker leichte Wolken, die ja immer mal vorbeiziehen und vielleicht bei den Südniedersachsen zum Abend auch mal eine etwas dickere Wolke, aber die tun nichts. Das wird richtig schön heute bei Temperaturen bis 26 Grad und ich finde 26 Grad, das ist für so einen durchschnittlichen Norddeutschen
0: perfekt.
1: Ist das eine vernünftige Sommertemperatur.
0: Ist richtig, oder? Gut, absolutes Genießerwetter. Also der Dienstag, der wird euer Tag. Will Smith gibt's noch mit dazu. Men in Black haben wir jetzt für euch.

0: Moin ihr Lieben, der NDR2-Morgen hier für euch mit Katrin und mit Jens. Es ist Dienstag, es ist noch früh, 20 nach 6, deswegen vielleicht eine kleine kurze Vorwarnung. Wir sprechen jetzt mal über die schweren Themen des Lebens. Es geht um die Trennung. Ja. Am Ende muss geklärt werden, wer nimmt eigentlich was. Weißt du, dann kann man das ja relativ einfach machen mit den Möbeln. Was weiß ich, du nimmst das Sofa, ich krieg den Schrank, dafür hast du noch den Fernseher. Dann nehme ich aber die Kaffeemaschine mit. Und dann steht da der kleine Hund in der Mitte und guckt immer von links nach rechts, vom einen zum anderen und wedelt mit dem Schwanz und denkt sich, was ist mit mir?
1: Ja, und genau darum geht's gerade bei einem Ex-Paar aus Rheinland-Pfalz. Seit Jahren zoffen die sich, weil sie sich nicht einigen können, wer eben den Hund aufnimmt. Sie sind jetzt inzwischen sogar vor Gericht gelandet und da gibt es eine Lösung, also die habe ich so noch nie gehört, ehrlicherweise. Der Hund soll jetzt nämlich zwischen den beiden versteigert werden. Also eigentlich sollte die Hündin immer 2 Wochen bei ihm und dann 2 Wochen bei ihr leben.
0: Ja.
1: Jetzt gibt es aber das Problem, dass die beiden wirklich so zerstritten sind, dass selbst die Übergabe des Hundes laut Gericht kaum funktionieren kann. Teilen kann man den Hund logischerweise auch nicht.
0: Schwierig.
1: Also soll jetzt eben geboten werden. Und wer mehr bietet, bekommt den Hund. Wie hart ist das denn alles?
0: Aber das ist ja irgendwie, So, und dann soll zwischen den beiden, die werden dann bieten. Und wer mehr bietet, der kriegt den Hund. Das Urteil, wie gesagt, kann vorm Bundesgerichtshof noch angefochten werden. Da freuen die sich natürlich auch, dass sie endlich mal einen tollen Fall auf den Tisch kriegen. Aber wie stelle ich mir das denn vor?
1: Das ist ja furchtbar. Und dazu, wie du schon sagst, immer den Hundeblick, der dann von rechts nach links geht, das ist, bricht ja mein kleines Herz.
0: Oh Mann, ey. Ja, aber auf der anderen Seite, ich meine, wenn du so einen Hund hast, den willst du ja vielleicht auch nicht hergeben.
1: Nein, nein.
0: Denk doch mal an den Hund. Simon?

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0: Okay.
1: So ein kleines bisschen Leiden vorm Spiegel morgens ist in Ordnung. Aber danach geht's ab in den Dienstag, der NDR2 Morgen ist hier für euch mit Katrin und mit Jens.
2: Gut 3 Wochen ist es jetzt her, dass der Flughafen Leipzig-Halle wohl nur knapp einer Katastrophe entgangen ist. Jetzt gibt es neue Recherchen zu diesem Fall.
1: Heute ist Dienstag, der 25. August, 6:30.
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4: Bei der Drohnenattacke am Leipziger Flughafen waren wohl mehr Fluggeräte im Einsatz als bisher gedacht. Nach Informationen von WDR, NDR und Süddeutscher Zeitung haben die Behörden noch eine Drohne entdeckt und möglicherweise auch militärischen Sprengstoff. Nina Schön, NDR 2 aktuell. Wo genau wurde die Drohne denn gefunden?
5: Auf einem Feld in Sachsen-Anhalt in der Nähe des Leipziger Flughafens wurde Mitte August laut Sicherheitskreisen eine dritte Drohne gefunden. Ermittler haben den Recherchen zufolge auch eine Substanz entdeckt, bei der es sich um hochexplosiven militärischen Sprengstoff handeln könnte. Möglicherweise hatten die Täter einen größeren Anschlag geplant als bisher bekannt. Wie das Ganze ablaufen sollte und wer dahinter steckt, ist noch unklar. Sicherheitskreise gehen davon aus, dass russische Geheimdienste an der Planung beteiligt waren. Russland weist die Verantwortung zurück.
4: Wir werden alles tun, um den Klimawandel zurückzudrängen, aber wir müssen auch mit dem Klimawandel leben. Das hat Bundeskanzler Merz ja kürzlich bei seinem Besuch im Waldbrandgebiet in der Eifel gesagt. Ab heute wird darüber auch bei der Kabinettsklausur auf Schloss Neuhardenberg in Brandenburg gesprochen. Hauptthema soll aber die schwierige Wirtschaftslage sein. Mehrere Umweltverbände fordern deshalb jetzt auch konkrete Beschlüsse für mehr Klima- und Hitzeschutz. Georg Schwarte, NDR 2 Berlin.
6: Ein Weiter-so können wir uns beim Klimaschutz schlicht nicht mehr leisten, verweist beispielsweise Greenpeace auf volkswirtschaftliche Schäden von 36,5 Milliarden Euro durch Hitze und Trockenheit allein in diesem Sommer. German Watch wiederum fordert den Kanzler auf, seinen Führungsanspruch jetzt beim Klimaschutz in konkrete Beschlüsse umzusetzen. Nach Monaten von Hitze und Dürre sei das Handeln der Bundesregierung überfällig, sagt der BUND. Er verlangt ein umfassendes Vorsorgepaket aus mehr Klima, Hitze und Naturschutz.
4: Musik, die mit künstlicher Intelligenz erzeugt ist, hat in Australien künftig keinen Platz mehr in den Charts. Diese neue Regel gilt ab Ende der Woche, um den menschlichen Ursprung des künstlerischen Schaffens zu schützen, sagt die Australian Recording Industry Association. Das bedeutet, dass alle Lieder, die in den Charts gelistet werden, im Wesentlichen von Menschen geschaffen worden sein müssen. Im Juli hatte eine Coverversion von Madonnas Hit Like a Prayer in Australien die Spitze der Charts erobert. Später kam dann aber raus, dass Stimme und Schlagzeug von KI generiert wurden. Der Hamburger SV hat die erste Hürde im DFB-Pokal gemeistert. Das Team von Trainer Merlin Polzin gewann am Abend mit 3:0 beim Drittligisten SC Verl. Michael Augustin, NDR 2 Sport.
7: Der HSV feiert nicht nur diesen Sieg in Verl, sondern auch Luis Lemke. Der 16-Jährige erzielte einen der 3 Treffer und hat nun Uwe Seeler als jüngsten Torschützen der Hamburger abgelöst. Der VfL Wolfsburg kann sich bei seinem Torhüter bedanken, sich nicht beim Regionalligisten Alt-Glienicke blamiert zu haben. Jakub Zielinski parierte auf einem Nebenplatz des Berliner Olympiastadions im Elfmeterschießen 2 Schüsse. Wolfsburg knapp weiter. Auch Schalke musste bei einem Viertligisten in die Verlängerung und gewann in Halle am Ende mit 5:2. Eine Runde weiter ist auch Köln nach einem 2:1 in Würzburg.
2: 6:35. Fenster auf und es kommt die Kälte rein. Das ist heute das Motto beim NDR2-Wetter, zumindest noch. Dirk hat sich gerade gemeldet. Mhm. Dirk schickt frische Grüße aus dem Harz, hat ein Foto vom Autoradio geschickt über unsere ARD Sounds App. 3 Grad sind es bei ihm.
1: Wahnsinn, ne?
2: 3.
1: Hat er wahrscheinlich schon überlegt, wo der Schlitten steht. Nehme ich an.
2: Und Sitzheizung an, oder?
1: Oh. Ja, wobei es kann eigentlich nichts von oben runterkommen, denn wir haben einen strahlend blauen Himmel und zwar über dem ganzen Norden. Gibt nur ein paar locker leichte Wölkchen und so ganz generell, also bei Dirk, da ist es natürlich hoch und deswegen auch ordentlich frisch. So generell sind wir gerade mit 8 bis 14 Grad unterwegs und im Laufe des Tages werden daraus ja dann auch 21 bis 26 Grad. Also ist es gar nicht so schlecht mit dem Wetter heute. Viel Sonne, locker leichte Wolken, mehr muss man gar nicht wissen.
2: Kurzer Blick auf die Straßen, NDR 2 Verkehrsservice für den ganzen Norden. A1 Bremen Richtung Hamburg zwischen Buckel und Elsdorf gab es einen Unfall. Hier im Moment leider eine Sperrung und Stau. Abgesehen davon sind die Straßen aber frei. Gute Fahrt euch.
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1: mit Katrin und mit Jens am Dienstag, 6:45. Dan Sullivan unterstützt Dan Sullivan, aber nicht Dan Sullivan. So, haben wir jetzt eure Aufmerksamkeit?
2: Ja.
1: Gut, dann legen wir jetzt mal richtig los.
2: Eigentlich geht es um ein Thema, bei dem man aus deutscher Sicht sofort hellhörig wird. Also bei den Zwischenwahlen in Amerika. Da werden unter anderem Teile des Senats neu gewählt. Und im Bundesstaat Alaska wird es gerade ziemlich unübersichtlich. Da treten nämlich zwei Männer gegeneinander an. Beide heißen Dan Sullivan. Der eine ist der amtierende republikanische Senator. Der andere will ihm seinen Sitz abnehmen. Und jetzt hat sich noch ein dritter Mann eingeschaltet. Und jetzt dürft ihr mal raten, wie der wohl heißt.
1: Nee.
2: Dan Sullivan.
1: Ja. Ist ehemaliger Bürgermeister einer Stadt in Alaska. Und dieser Dan Sullivan, der unterstützt Dan Sullivan, aber nicht Dan Sullivan.
2: Oh Mann, ey.

0: So, die Planschbecken werden wieder aufgebaut. Die Abdeckung vom Grill schon mal abgezogen, geguckt, ob alles bereit ist. Und die Auflagen für die Gartenmöbel, die werden rausgeholt. Ich weiß gar nicht, wie ich das alles schaffen soll heute. Ich habe vor allem diese Auflagen für die Gartenmöbel gerade in den Keller gebracht, ja, weil ich dachte, komm, das war's jetzt,
1: ist vorbei. Nee, die müssen wieder raus.
0: Nee, war ich zu voreilig. Der NDR 2 Morgen ist hier. Wir sind Katrin und Jens, 18 Minuten vor 7 und der Sommer will nochmal.
1: Heute 26 Grad, morgen locker auch nochmal 26 Grad dazu. Blauer Himmel, viel Sonne. Also wir können tatsächlich nochmal so ein paar Sachen nachholen, die liegen geblieben sind. Mhm. Also es ist jetzt keine große Hitze mehr, wie vor noch ein paar Wochen. Aber es ist vielleicht ja auch gar nicht so schlecht.
2: Ich liebe die Sonne, ich liebe die Wärme. Ich genieße das.
3: Auf jeden Fall kühler Sommer. Ich bin rothaarig, habe eine helle Haut. Ich mag die Sonne nicht, ich mag kühl.
4: Also ich bin so Team Mischmasch. Nicht zu warm, aber auch nicht zu kalt.
5: Die Mitte, sage ich mal, aus beiden. Also ich mag, wenn die Sonne scheint, aber ich setze mich dann auch gerne mal in den Schatten, trinke einen Espresso.
6: Also ich bin ein absoluter Sonnenmensch.
7: Wärme ist immer schön.
8: Und muss auch nicht so eine Hitze sein, da gehe ich auch kaputt. Aber so eine 25 Grad, da bin ich gut mit dabei.
1: Hast du noch was nachzuholen? Also wir haben uns, was liegen geblieben ist, sommermäßig?
0: Ja, also nochmal grillen ist auf jeden Fall liegen geblieben. Haben wir uns direkt schon eingeladen mit Freunden von meinem Mann fürs Wochenende. Ja. Und ich habe so eine Lieblingseisdiele und da war ich in diesem Jahr noch nicht oft genug. Da ist die Schlange immer super lang, aber okay, das ist mir jetzt egal. Also diese Woche wird dann nochmal voll ausgenutzt und durchgezogen. Da schmeckt das Eis einfach am allerbesten und da werde ich nochmal Stammkunde in dieser Woche.
1: Wir kriegen nochmal Sommernachschlag im Norden. Was bei euch noch liegen geblieben? Also habt ihr noch so ein paar Sachen, die ihr nachholen müsst, wo ihr sagt, oh, zum Glück habe ich den ganzen Sommer nicht geschafft. Das wird jetzt erledigt. Bei mir ist es zum Beispiel, ich habe so eine sehr schöne so eine Akkulampe, weißt du, so die man draußen dann hinstellt. Ja, habe ich aber noch nicht einmal benutzt,
0: ja,
1: weil
0: aber
1: immer
0: dann
1: irgendwas war. Und so ein schöner, lauschiger Abend mit dieser Lampe kann man ja eigentlich
0: heute Abend
1: wird's
0: gemütlich bei dir.
1: Ja, also warum schön nicht? Also das auch nochmal nachholen. Meldet euch gerne rein über die ARD Sounds App. Wir freuen uns auch sehr von euch zu hören. Also schickt uns gerne auch eine Sprachnachricht. Und dann gucken wir mal, wie wir die Last Days of Summer noch gut nutzen können.

0: 6:51. Denn der 2 Morgen ist hier für euch mit Katrin und mit Jens. Was habt ihr denn so mit 16 gemacht? Schule geschwänzt, Zeitung ausgetragen, Moped-Führerschein oder mit den Eltern über Ausgehzeiten diskutiert? Louis Lemke vom HSV, der bricht lieber Rekorde von Uwe Seeler.
1: Ihr habt es gerade bei André in den Nachrichten gehört. Der HSV ist im DFB-Pokal eine Runde weiter, hat die erste Runde souverän überstanden. 3:0. Beim Drittligisten SC Werl. Und ein Tor hat eben dieser Louis Lemke geschossen. Der ist gerade mal 16 und hat jetzt mit seinem Treffer Uwe Seeler den größten HSV-Spieler aller Zeiten abgelöst als jüngsten Torschütze in einem Pflichtspiel.
0: Absolut irre. Und sein Trainer Merlin Polzin, der tritt dann natürlich, wie man das dann als Trainer so macht, erstmal schön auf die Euphoriebremse.
2: Ja, dass er weiterhin den Dingen vertraut, die ihn jetzt in diesem Alter auch dahin gebracht haben. Sprich, auf seine Familie zu hören, auf die Jungs aus der Kabine zu hören. Nicht groß Dinge anders machen, sondern weiterhin offen sein, jede Minute als Geschenk zu sehen, aus diesen kleinen Momenten dann nach und nach mehr zu machen.
1: Ja, ein bisschen Party hat er hoffentlich trotzdem gemacht, oder? Und sich ein bisschen gefreut und selbst gefeiert. Ebenfalls eine Runde weiter ist der VfL Wolfsburg. Allerdings haben die ordentlich Überstunden bei Altklinike gemacht. Viertligist aus Berlin. Im Elfmeterschießen wurde das Ding gewonnen. Am Ende egal, Hauptsache weiter, sagt Trainer Tobias Strobel.
3: Sowas noch nicht erlebt. Ja, mal auf, ab, dann denkst du, jetzt sind wir da, dann machst du den nächsten Fehler. Und ja, wie gesagt, es sind schon viele Momente, die wir heute mit rausziehen können. Auch da das Lob, dass du ans Team, dass du immer wieder zurückgekommen bist. Aber der Abend hat heute schon das eine oder andere Jährchen gekostet.
0: Das kann ich mir vorstellen. So, wir sind noch nicht ganz durch mit dem DFB-Pokal und mit norddeutscher Beteiligung. Der Hamburger Amateurclub HEBC, der empfängt nächsten Dienstag im Volksparkstadion Borussia Dortmund und der VfL Osnabrück spielt einen Tag später gegen den FC Bayern. Wisst ihr Bescheid?

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0: Guten Morgen, der NDR2 Morgen ist hier mit Katrin und Jens.
1: Ein couragierter Busfahrer, der hatte die Drohne am Boden gehalten, die vor 3 Wochen am Flughafen Leipzig-Halle den Verkehr lahmgelegt hat. Jetzt stellt sich raus, die Täter hatten wohl noch mindestens eine zweite Drohne im Einsatz.
0: Dienstag ist heute der 25. August, 7:01.
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3: Gut 3 Wochen ist es her, dass am Leipziger Flughafen eine Drohne mit Sprengstoff gefunden wurde. Heute nun ist klar, dass der Fall offenbar deutlich größere Dimensionen hatte. Nach Informationen von NDR, WDR und SZ haben die Behörden in der Zwischenzeit noch weitere Fluggeräte entdeckt und möglicherweise militärischen Sprengstoff. Andreas Braun, NDR 2 Köln.
4: Eine dritte, bisher unbekannte Drohne wurde nach Angaben aus Sicherheitskreisen am frühen Abend des 14. August gefunden. Und zwar auf einem Feld im Saalekreis in Sachsen-Anhalt, in der Nähe des Leipziger Flughafens. Am Folgetag sollen die Ermittler nach Recherchen von WDR, NDR und Süddeutscher Zeitung an der Fundstelle eine Substanz entdeckt haben. Dabei könnte es sich nach ersten Einschätzungen um rund 50 Gramm eines hochexplosiven militärischen Sprengstoffs gehandelt haben. Die Täter hatten möglicherweise einen größeren Anschlag im Sinn als bislang bekannt. Eine Sprecherin der Generalbundesanwaltschaft hat sich auf Anfrage nicht dazu geäußert.
3: Tausende Jobs sind in Gefahr bei Europas größtem Autobauer und viele Mitarbeitende machen sich entsprechend Sorgen. Heute nun gibt es bei Volkswagen eine Reihe von Betriebsversammlungen an mehreren Standorten. Der Vorstand will über die Sparpläne informieren. Helmut Eickhoff, NDR 2 Hannover.
5: Den Beginn macht heute Vormittag das VW-Stammwerk in Wolfsburg. Konzernvorstandschef Blume wird sich auf der Betriebsversammlung den Fragen der Belegschaft stellen. Und es dürfte kein allzu freundlicher Empfang werden, denn die Sparpläne sind weitreichend. Zehntausende Jobs stehen auf der Kippe, zudem 4 Werke. Hannover, Neckarsulm, Zwickau und Emden. SPD-Ministerpräsident Olaf Lies hatte gestern Abend nochmal das Volkswagenwerk in Hannover besucht. Er versicherte der Belegschaft, um Standort und Jobs zu kämpfen.
3: Die Sommerferien im Norden sind zu Ende und viele waren offenbar in einem Freizeitpark. Die Freizeitparks im Norden ziehen nämlich eine gute Bilanz für den Sommer. Sowohl die Karls-Erlebnisdörfer in Warnsdorf bei Lübeck und Rövershagen bei Rostock als auch der Hansapark in Sirksdorf zeigen sich zufrieden. Bundesweit sieht es dagegen deutlich schlechter aus. Der Branchenverband rechnet mit bis zu 20% weniger Besucherinnen und Besuchern. Die Betreiber erklären sich das auch damit, dass es im Norden nicht so heiß war wie im Rest Deutschlands. Das war knapp, aber der VfL Wolfsburg hat die erste Runde des DFB-Pokals überlebt. Gegen den Regionalligisten VSG Altglienicke gewann der Zweitligist erst im Elfmeterschießen mit 6:5. Altglienicke hieß der Gegner übrigens. Martin Roschitz, NDR 2 Sport.
6: Beim Viertligisten Altglienicke lag der VfL 3-mal zurück, hatte auch im Elfmeterschießen zunächst die schlechteren Karten, konnte das Blatt aber noch wenden und die Pokalblamage verhindern. Besser machte es der HSV beim 3:0-Sieg in Verl. Albert Grönbeck erzielte die ersten beiden HSV-Tore. Das erst 16 Jahre junge Top-Talent Luis Lemke sorgte für die Entscheidung und löste Uwe Seeler als jüngsten Pflichtspiel-Torschützen der Vereinsgeschichte ab. Auch Köln und Schalke sind eine Runde weiter. Köln siegte in Würzburg mit 2:1, Schalke beim Halleschen FC mit 5:2 nach Verlängerung.
0: 7:04, wir schauen aufs NDR2-Wetter. Ich habe gerade erstmal hier unser Fenster im Studio zugemacht. Ja. Es ist noch ganz schön frisch draußen, aber das wird.
1: Das wird. 21 bis 26 Grad, strahlend blauer Himmel, paar locker leichte Wolken bis zu 14 Stunden Sonne. So, mehr muss man gar nicht wissen.
0: Lieber. Blick auf die Straßen, NDR2 Verkehrsservice. Für den ganzen Norden, A1 Bremen Richtung Hamburg, zwischen Buckel und Elsdorf. Im Moment eine Sperrung. Hier gab es einen Unfall, Stau hat sich auch gebildet. Abgesehen davon aber freie Fahrt für euch. Kommt gut durch.
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1: 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Und da hängt in unserer Comedy in der Kuroase heute mal der Haussegen schief. Es geht um Jackie Sprenzel natürlich, der sich angeblich um nichts kümmert und immer nur die anderen machen lässt.
7: Er liest nicht seine Mails, er liest nicht seine Hauspost von der Kuroase. Weiß nicht, wie wer heißt aus dem Wellness-Team. Ja, oder wenn ihn einer grüßt. Wer war das noch, Pocke? Sag mal schnell. Also. Dann sag ich glaube Jörg Dreger von Zonk Showmasse. Sagt er, Google mal schnell.
0: Ja, woher das kommt und welchen klugen Rat Dr. Lina Peppmüller parat hat, wir hören es in der Best-of-Folge unserer Comedy. Die Kuroase gibt es natürlich 7:17 Uhr.

0: So, mein Ventilator, der ist schon im Kellerabteil untergebracht.
1: Wirklich?
0: Ja, ich war zu voreilig. Da bin ich einmal diszipliniert und greife schnell durch und bringe den Kram schnell in den Keller. Da kommt der Sommer nochmal zurück. Mhm. Der NDR2 Morgen ist hier mit Katrin und Jens. Ja, der Sommer 2026, der hat noch Power. Heute und morgen bis 26 Grad. Am Donnerstag sogar 29 Grad. Der Sommer will nochmal. Und wir wollen ja eigentlich auch nochmal. Was sind denn die Dinge, die wir noch unbedingt erleben müssen?
1: Möglicherweise habt ihr euch ein Stand-Up zugelegt, solche Geschichten, und habt noch gar nicht geschafft, das Ding irgendwie aufzupusten und damit nochmal irgendwo rauszufahren. Vielleicht ist das ja eure große Sommer-Action, die ihr noch vorhabt in diesen letzten Sommertagen 2026. Könnt ihr uns da gerne mal berichten und mal Bescheid sagen, was bei euch noch, ich sag mal so, sommermäßig liegen geblieben ist. Ne?
0: Oder allein wirklich so eine Ruderboot-Tour. Ja, wollte sowas, ich diesen Sommer machen.
1: Und?
0: Hab ich natürlich noch nicht gemacht. Steht auf der To-Do-Liste. Also könnten wir jetzt auf jeden Fall nochmal machen. Der Sommer hat Erbarmen mit den To-Do-Listen, die eben noch nicht abgearbeitet sind. Meldet euch gern mal rein. Was sind eure Sommer-To-Dos, die jetzt noch auf jeden Fall erledigt werden? Ihr erreicht uns über den Messenger in ARD Sounds.

0: 17:00 ganz genau. Gleich geht's nach Sylt zu unserer Comedy, die Kur-Oase. Vorher noch ein Blick Richtung Himmel. Achtung, das könnte da ein bisschen blenden. Die Sonne ist schon gut am Ackern.
1: Ja, die gibt alles, hat sich auch einiges vorgenommen. Wir können ja eben mal ganz kurz gucken auf die Sonnenstunden. 8 werden es in Mollenfelde, 12 in Hale, 13 Stunden in Dornum und in Warnemünde und 14 Stunden in List auf Sylt. Ich meine, da musst du irgendwann mal anfangen, weil sonst wirst du ja bis abends nicht fertig. So, dazu gibt es einen strahlend blauen Himmel, locker leichte Wolken dazu. Regen, nee, na, wo sollte der herkommen? Bei den Südniedersachsen möglicherweise mal die ein oder andere dickere Wolke, sodass man möglicherweise auch denkt, oh, kommt da was? Nee, es kommt aber nichts. Temperaturen heute 21 bis 26 Grad.
0: Schönstes Genießerwetter.
1: Herrlich.

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2: Und wie sind Sie heute da?
3: Ja, ganz kurze Frage an Silvia. Hattest du die Mail von Kerne gelesen wegen seinem Geburtstag im Dezember?
2: Ja, sein 60.
4: Ja, man.
3: Ja, wann ist es noch? Und ist es in Hamburg oder hier auf der Insel?
4: Ja, nee, lies die Mail, ich bin es leid.
2: Frau,
3: du weißt es doch. Also, und soll ich jetzt bis Ende August in meine Mails runterscrollen?
4: Ich bin nicht deine Assistentin.
2: Was? Frau Voss, also, Herr Sprenzel, wir beruhigen uns und...
4: Nee, er macht es immer. Er liest nicht seine Mails, er liest nicht seine Hauspost von der Kuroase, er kennt nicht die Seminarpläne, weiß nicht, was es zu essen gibt, weiß nicht, wie wer heißt aus dem Wellness-Team.
5: Ja, oder wenn ihn einer grüßt, wer war das noch, Pocke? Sag mal schnell.
3: Also,
5: dann sag ich glaube Jörg Dreger von Zonk Showmaster, sagt er, google mal schnell.
2: Ja, Sie beide, Herr Deinhardt und Frau Voss, haben das Gefühl, in die Rolle einer stillen Assistenz gedrängt zu werden.
4: Ja.
2: Einer, die nicht offiziell ist, aber...
4: Also wie so ein Chefarzt, der auf Visite kommt und erstmal ein Bulletin haben will.
2: Ja.
4: Kerner Johannes B., wann wird er nochmal 60?
5: 9. Dezember.
4: Als Beispiel, Mann.
3: Was? 9. Dezember, gut.
5: Und bisher war es nur ein Save the Date. Ort wird noch bekannt gegeben.
4: Ja.
3: Das reicht mir doch erstmal, denn nur noch Chico.
4: Also, darum geht es nicht. Nur weil du faul bist und früher vielleicht Leute für sowas hattest.
3: Ich bin faul?
4: Das.
3: Ja, Sammelt jemand für ein Geschenk oder steht da ein Sparschwein?
2: Herr Sprenzel, viele Männer sind damit aufgewachsen, dass ihre Mütter den Überblick behalten. Und ganz unbewusst laufen diese Muster weiter.
4: Mama, wo ist meine Sporttasche? Ja.
2: Ganz genau. Wir sprechen hier von erlernter Hilflosigkeit. Die Verantwortung bleibt einseitig verteilt.
3: Es ist ja vielleicht auch ein Zeichen von Vertrauen in Frau Voss und... Pocke, wie heißt es noch?
5: Mental Load, da ist sie gut drin.
4: Yeah.
3: Das war's.
2: Herr Sprenzel, Sie verfügen über Neuroplastizität und können sich ändern, wenn Sie lang genug üben und Ihre Mails selbst lesen.
3: Ja, bitteschön, mache ich das auch noch.
2: Und Frau Voss, es gibt kein eingebautes Hausfrauengehen oder ein Assistenzgehen.
4: Oh.
2: Nehmen Sie Ihr Stoppzeichen, das wir damals in der Ergotherapie gebastelt haben, und zeigen Sie es Herrn Sprenzel.
4: Ja.
2: Stopp, ich bin nicht deine Uschi.
4: Ja. Sie können mich lesen, Frau Doktor.
2: Ja.
4: Pocke, wo hatten wir die Schilder noch hingepackt?
5: Wie?
4: Nee, sonst guck mal bitte. Hol mal.
5: Ja.
0: Noch ist die Kuroase in der Sommerpause. Aber ab Montag gibt's wieder täglich eine frische Folge. 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

0: Einen schönen guten Morgen, der NDR 2 Morgen ist hier für euch mit Katrin und mit Jens.
1: Gut 3 Wochen ist es jetzt her, dass der Flughafen Leipzig-Halle wohl nur knapp einer Katastrophe entgangen ist. Jetzt gibt es neue Recherchen zu diesem Fall.
0: Dienstag ist heute, 25. August, 7:30.
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3: Bei der Drohnenattacke am Leipziger Flughafen waren wohl mehr Fluggeräte im Einsatz als bisher gedacht. Nach Informationen von WDR, NDR und Süddeutscher Zeitung haben die Behörden noch eine Drohne entdeckt und möglicherweise auch militärischen Sprengstoff. Nina Schön, NDR 2 aktuell. Wo genau wurde die Drohne denn gefunden?
4: Auf einem Feld in Sachsen-Anhalt in der Nähe des Leipziger Flughafens wurde Mitte August laut Sicherheitskreisen eine dritte Drohne gefunden. Ermittler haben den Recherchen zufolge auch eine Substanz entdeckt, bei der es sich um hochexplosiven militärischen Sprengstoff handeln könnte. Möglicherweise hatten die Täter einen größeren Anschlag geplant als bisher bekannt. Wie das Ganze ablaufen sollte und wer dahinter steckt, ist noch unklar. Sicherheitskreise gehen davon aus, dass russische Geheimdienste an der Planung beteiligt waren. Russland weiß die Verantwortung zurück.
3: Wir werden alles tun, um den Klimawandel zurückzudrängen, aber wir müssen auch mit dem Klimawandel leben. Das hat Bundeskanzler Merz bei seinem Besuch im Waldbrandgebiet in der Eifel kürzlich gesagt. Ab heute wird darüber auch bei der Kabinettsklausur auf Schloss Neuhardenberg in Brandenburg gesprochen. Hauptthema soll aber die schwierige Wirtschaftslage sein. Mehrere Umweltverbände fordern deshalb jetzt auch konkrete Beschlüsse für mehr Klima- und Hitzeschutz. Georg Schwarte, NDR 2 Berlin.
5: Ein Weiter-so können wir uns beim Klimaschutz schlicht nicht mehr leisten, verweist beispielsweise Greenpeace auf volkswirtschaftliche Schäden von 36,5 Milliarden Euro durch Hitze und Trockenheit allein in diesem Sommer. Germanwatch wiederum fordert den Kanzler auf, seinen Führungsanspruch jetzt beim Klimaschutz in konkrete Beschlüsse umzusetzen. Nach Monaten von Hitze und Dürre sei das Handeln der Bundesregierung überfällig, sagt der BUND. Er verlangt ein umfassendes Vorsorgepaket aus mehr Klima, Hitze und Naturschutz.
3: Musik, die mit künstlicher Intelligenz erzeugt ist, hat in Australien künftig keinen Platz mehr in den Charts. Diese neue Regel gilt ab Ende der Woche, um den menschlichen Ursprung des künstlerischen Schaffens zu schützen. Das sagt die Australian Recording Industry Association. Das bedeutet, dass alle Lieder, die in den Charts gelistet werden, im Wesentlichen von Menschen geschaffen worden sein müssen. Im Juli hatte eine Coverversion von Madonnas Hit Like a Prayer in Australien die Spitze der Charts erobert. Später kam dann raus, dass Stimme und Schlagzeug von KI generiert waren. Der Hamburger SV hat die erste Hürde im DFB-Pokal gemeistert. Das Team von Trainer Merlin Polzin gewann am Montagabend mit 3:0 beim Drittligisten SC Verl. Michael Augustin, NDR 2 Sport.
6: Der HSV feiert nicht nur diesen Sieg in Verl, sondern auch Luis Lemke. Der 16-Jährige erzielte einen der 3 Treffer und hat nun Uwe Seeler als jüngsten Torschützen der Hamburger abgelöst. Der VfL Wolfsburg kann sich bei seinem Torhüter bedanken, sich nicht beim Regionalligisten Alt-Glienicke blamiert zu haben. Jakub Zielinski parierte auf einem Nebenplatz des Berliner Olympiastadions im Elfmeterschießen 2 Schüsse. Wolfsburg knapp weiter. Auch Schalke musste bei einem Viertligisten in die Verlängerung und gewann in Halle am Ende mit 5:2. Eine Runde weiter ist auch Köln nach einem 2:1 in Würzburg.
1: Gleich 3 Minuten nach 7:30. Das NDR 2 Wetter hat nochmal volle Sommerpower und zeigt jetzt schon, was es heute geben wird.
0: Naja, also auf jeden Fall Sonne. Bis zu 14 Stunden ist sie zu sehen. Der Himmel ist blau, paar lockere Wolken dazu. Mehr muss man dazu nicht wissen. Vielleicht noch die Temperaturen. Wir haben 19 bis 21 Grad im Oberharz heute. Auf Fehmarn sind es dann 21, auf Wangerooge 23. In Duven steht 24 Grad und in Verden und Bremen 26 Grad. Das wird ein richtig schöner Sommertag.
1: Der NDR 2 Verkehrsservice für den ganzen Norden, A1 Bremen Richtung Hamburg zwischen Buckel und Elsdorf. Gibt es im Moment leider eine Sperrung. Hier gab es einen Unfall. Stau drumherum. Abgesehen davon sind die Straßen aber frei. Gute Fahrt euch.
0: Der NDR 2 Morgen mit Katrin und mit Jens und mit dem Sommer, der kommt nochmal zurück. Und das ist gut so, denn ihr habt tatsächlich noch so ein paar Sachen, die ihr in den letzten Wochen nicht geschafft habt und die dann doch nochmal nachgeholt werden sollen. Carsten aus Köthel hat über die ARD Sounds App geschrieben.
1: Er schreibt, wir wollen unbedingt nochmal ins Freibad Geestacht. Direkt an der Elbe ist unsere Entdeckung des Sommers. Mhm. Wir waren schon einmal dort, da war es aber ein bisschen zu kalt und wir wollen unbedingt nochmal den ganzen Tag im Wasser auf den Rutschen und mit Freibad-Pommes verbringen. Natürlich. Das ist ein hervorragender Plan, Carsten.
0: Dani aus Hamburg sagt, ich will unbedingt noch mal ins Open-Air-Kino. Da ist immer so eine tolle Atmosphäre. Man kann selber sein Picknick mitbringen. Hervorragend. Der Film Film ist fast egal.
1: Das stimmt.
0: Was habt ihr noch vor? Wie werdet ihr das Sommer-Comeback nutzen? Gerne melden über die ARD Sounds App. Wir freuen uns auch sehr über Sprachnachrichten von euch.

0: 2 Morgen ist hier für euch mit Katrin und mit Jens. 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
3: Hi, guten Morgen.
0: Hallo, einen schönen guten Morgen. Hier sind Katrin und Jens von NDR 2. Wer ist denn da?
3: Oh, das freut mich ja. Hier ist der Kai.
2: Hallo Kai. Na, Kai. Das ist ja eine schöne Begrüßung.
0: Wo bist du denn schon unterwegs heute Morgen?
3: Ich sitze natürlich schon am Schreibtisch und am Arbeiten.
2: Ja. Aber auf dem Weg zum Schreibtisch, da hast du einen richtig schönen Ausblick. Du hast uns einen wunderschönen Sonnenaufgang geschickt. Wo war das genau?
3: Das ist vor den Toren Hamburgs in Seevetal. Da fahre ich jeden Morgen durch die Felder durch und genieße diesen Ausblick.
0: Herrlich.
3: Und mache eigentlich jeden Morgen einen kleinen Stopp, um diese Bilder zu machen.
0: Herrlich. Also das sieht wirklich richtig toll aus. Und wir bedanken uns sehr, dass du hast uns daran teilhaben lassen an der ganzen Geschichte.
3: Ja, gerne.
0: Aber eigentlich geht es ja um was ganz anderes, ne?
3: Ja, ich hatte ja so ein Emoji mitgeschickt, ne?
2: So ein genau. Kopfhörer, den brauchst du, sagst du?
3: Kann ich gut gebrauchen. So ein Teufelteil, ja, passt gut zu meinem Teufel-DAB-Radio.
0: Doch,
3: so
0: guck mal hier, ja, das ist ja alles.
2: Bestens ausgestattet, Mensch. Kai, dann sagen wir mal herzlichen Glückwunsch. Dir gehört nämlich das Teufelteil, also der wunderschöne Kopfhörer. Den schicken wir dir sehr gerne zu.
3: Ja, super, das freut mich.
0: Vielen Dank fürs Mitmachen und wünsche dir einen schönen Tag.
3: Ja, ich danke vielmals. Hab einen schönen Tag. Tschüss.

0: 11 Minuten vor 8. Guten Morgen, der NDR 2 Morgen ist hier mit Katrin und Jens. Und der Sommer, der biegt nochmal richtig ab, vielleicht auf die Zielgerade. Vielleicht ist es auch nur ein Zwischenhof. Auf jeden Fall wird es in dieser Woche nochmal richtig schick.
1: Also heute 26 Grad, morgen 26 Grad und Richtung Wochenende dann nochmal die 29 Grad. Bam. Also man kann da durchaus schon von so einem Sommer-Comeback sprechen. Deswegen unser Thema ja auch heute Morgen. Was habt ihr noch im Zettel? Was muss Sommerliches noch erledigt werden? Könnt ihr uns gerne mal schicken über die ARD. Die Sounds-App. Sonst einfach das Wetter still genießen heute. Temperaturen, wie gesagt, 21 bis 26 Grad, strahlend blauer Himmel. Paar locker leichte Wölkchen, die immer mal vorbeiziehen. Bei den Südniedersachsen vielleicht zum Abend mal ein paar dickere Wolken, aber von Regen nicht zu sehen. Und das Ganze wiederholen wir dann auch morgen. Wobei, dann kann es tatsächlich im westlichen und südlichen Niedersachsen kurz nass werden.
0: Apropos, was in diesem Sommer noch erledigt werden muss. Ne? Da schrieb gerade jemand, seitdem wir über Freibad gesprochen haben, hat er richtig Lust auf Freibad-Pommes. Ich habe in diesem Jahr noch keine Freibad-Pommes gegessen.
1: Ja.
0: Also ich habe ein dringendes To-Do.
1: Immer, also Freibad-Pommes leicht übersalzen und ein bisschen Chlor dabei. Ne?
0: Ja, das Beste.
1: Das ist das Allerwichtigste.
0: Muss sein.
1: Ja, guck mal, das könnte man auch nochmal nachholen jetzt in den...
0: Wird gemacht.
1: Im Rest Sommer 2026.

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0: Guten Morgen, der NDR2-Morgen ist hier mit Katrin und Jens.
1: Wer steckt hinter dem vereitelten Drohnenanschlag auf den Flughafen Leipzig? Das ist immer noch die große Frage. Inzwischen ist aber klar, dass dort wohl sogar 3 Drohnen im Einsatz waren.
0: Dienstag ist heute der 25. August, gleich ist es 8 Uhr.
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3: Gut 3 Wochen ist es her, dass am Leipziger Flughafen eine Drohne mit Sprengstoff gefunden wurde. Heute nun ist klar, dass der Fall offenbar deutlich größere Dimensionen hatte. Nach Informationen von WDR, NDR und Süddeutscher Zeitung haben die Behörden in der Zwischenzeit noch weitere Fluggeräte entdeckt und möglicherweise militärischen Sprengstoff. Andreas Braun, NDR 2 Köln.
4: Eine dritte, bisher unbekannte Drohne wurde nach Angaben aus Sicherheitskreisen am frühen Abend des 14. August gefunden. Und zwar auf einem Feld im Saalekreis in Sachsen-Anhalt, in der Nähe des Leipziger Flughafens. Am Folgetag sollen die Ermittler nach Recherchen von WDR, NDR und Süddeutscher Zeitung an der Fundstelle eine Substanz entdeckt haben. Dabei könnte es sich nach ersten Einschätzungen um rund 50 Gramm eines hochexplosiven militärischen Sprengstoffs gehandelt haben. Die Täter hatten möglicherweise einen größeren Anschlag im Sinn als bislang bekannt. Eine Sprecherin der Generalbundesanwaltschaft hat sich auf Anfrage nicht dazu geäußert.
3: Tausende Jobs sind in Gefahr bei Europas größtem Autobauer und viele Mitarbeitende machen sich entsprechend Sorgen. Heute nun gibt es bei VW eine Reihe von Betriebsversammlungen an mehreren Standorten. Der Vorstand will über die Sparpläne informieren. Helmut Eickhoff, NDR 2 Hannover.
5: Den Beginn macht heute Vormittag das VW-Stammwerk in Wolfsburg. Konzernvorstandschef Blume wird sich auf der Betriebsversammlung den Fragen der Belegschaft stellen und es dürfte kein allzu freundlicher Empfang werden, denn die Sparpläne sind weitreichend. Zehntausende Jobs stehen auf der Kippe, zudem 4 Werke, Hannover, Neckarsulm, Zwickau und Emden. SPD-Ministerpräsident Olaf Lies hatte gestern Abend nochmal das Volkswagenwerk in Hannover besucht. Er versicherte der Belegschaft, um Standort und Jobs zu kämpfen.
3: Welche Themen die Bundesregierung als nächstes anpacken will, darüber beraten der Bundeskanzler und seine Ministerinnen und Minister ab heute Vormittag auf Schloss Neu-Hardenberg in Brandenburg. Ziel ist ein Fahrplan für die anstehenden Sozialreformen in Rente, Pflege und Gesundheit. Auch über Konsequenzen aus den Hitzewellen und Waldbränden wird beraten. Die Klausur geht bis einschließlich morgen. Das war knapp, aber der VfL Wolfsburg hat die erste Runde des DFB-Pokals geschafft gegen den Regionalligisten VSG Altglienicke. Gewann der Zweitligist erst im Elfmeterschießen mit 6:5. Martin Roschitz, NDR 2 Sport.
6: Beim Viertligisten Altglienicke lag der VfL 3-mal zurück, hatte auch im Elfmeterschießen zunächst die schlechteren Karten, konnte das Blatt aber noch wenden und die Pokalblamage verhindern. Besser machte es der HSV beim 3:0-Sieg in Verl. Albert Grönbeck erzielte die ersten beiden HSV-Tore, das erste 16 Jahre junge Top-Talent Luis Lemke sorgte für die Entscheidung und löste Uwe Seeler als jüngsten Pflichtspiel-Torschützen der Vereinsgeschichte ab. Auch Köln und Schalke sind eine Runde weiter. Köln siegte in Würzburg mit 2:1, Schalke beim Halleschen FC mit 5:2 nach Verlängerung.
0: 8:03 ist es jetzt. Das NDR2-Wetter hat noch ganz schön viel Lust auf Sommer. Und da machen wir doch alle einfach mit.
1: Auf jeden Fall. Und wir machen es kurz. Bis 26 Grad, bis 14 Stunden Sonne, blauer Himmel dazu. Ende.
0: Blick auf die Straßen, NDR2-Verkehrsservice für den ganzen Norden, A1 Bremen Richtung Hamburg. Zwischen Buckel und Elsdorf gab es einen Unfall, das Stück im Moment leider gesperrt, ein Stau hat sich auch schon gebildet. Und A24 Hamburg Richtung Berlin zwischen Thalkau und Hornbeek, hier wegen Bauarbeiten eine Sperrung bis heute Nachmittag 16:30.
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1: mit Katrin und Jens am Dienstag, 8:15. Ey, warum so ein langes Gesicht? Mir ist kalt. Spitzmäuse machen genau das, haben japanische Forscher jetzt rausgefunden. Die lassen sich bei Kälte eine längere Schnauze wachsen.
0: Ist kein Scherz. Im Winter sind Spitzmausnasen im Schnitt 7% höher und breiter als im Sommer. Warum? Weil eine größere Nase auch größere Schleimhäute bedeutet, die dann kalte Luft aufwärmen kann. Mhm. Und dann ist es eben alles nicht so frisch.
1: Gut, dass das die Spitzmäuse machen. Ich nehme einen Pullover.
0: Ist okay.

0: Nicht, dass es am Ende wieder heißt, die Männer zwei Morgen hätten ja auch mal was sagen können. Ne? Am Freitag, ihr Lieben, da nehmt euch mal nichts vor. Katrin und Jens hier, der Männer zwei Morgen für euch am Dienstag. Um 8:12 am Freitag gibt es nämlich den nächsten Himmelsgucker nach der Sophie, also der Sonnenfinsternis. Da waren wir alle ganz aufgeregt. Kommt jetzt die Mofi. Also die Mondfinsternis.
1: Und da können wir auch alle ganz aufgeregt sein. Allerdings dürfen wir nicht zu lange schlafen. Die Mofi ist nämlich am besten zu sehen zwischen 5 und 6 Uhr morgens. Also entweder früh arbeiten ist sehr, sehr gut oder eben sehr lange wach bleiben. Gerald Perschke aus der ARD-Wissenschaftsredaktion weiß auch, was genau passieren wird.
2: Der Mond wandert durch den Schatten der Erde und wird dabei Stück für Stück verdunkelt. Diesmal werden über 90% seines Durchmessers vom Kernschatten erfasst. Das ist zwar knapp keine totale Mondfinsternis, aber schon sehr eindrucksvoll. Vor allem im Südwesten, wo es bis zu 97% sind. Auf Rügen verschwinden immerhin noch 2/3 des Mondes. Anders als bei der Sonnenfinsternis braucht man auch keine Schutzbrille. Man kann das Ereignis gefahrlos mit bloßem Auge betrachten. Besonders schön wird es mit einem Fernglas, weil man dann die Schattenlinie der Erde als Terminator über die Mondoberfläche wandern sehen kann.
0: So, also wenn euch demnächst jemand eine Mofi-Brille andreht, dann wisst ihr genau, die braucht ihr nicht.

0: Moin ihr Lieben, der NDR 2 Morgens hier für euch mit Katrin und mit Jens. Es ist Dienstag, es ist 7:15 und die Sonne scheint frech in unser kleines NDR 2 Studiofenster. Und das hat sie, also die hat sich richtig was vorgenommen heute.
1: Ja, die hat ganz schön viele Stunden Arbeit, ne? Also die muss jetzt anfangen, ansonsten muss sie bis in die Nacht reinarbeiten.
0: Ja, das geht ja auch wieder nicht, ne?
1: Nein.
0: Also bis zu 14 Stunden zum Beispiel ist sie zu sehen heute. List auf Sylt und macht dann auch ordentlich Temperatur. Heute und morgen bis 26 Grad. Zum Wochenende nochmal bis 29 Grad.
1: Loggen wir ein, oder?
0: Würde ich sagen. Also ein echtes Sommer-Comeback. Und ich würde mal vorschlagen, wir genießen das alle nochmal, bevor dann...
1: Sag's nicht.
0: Nein,
1: genießen. Punkt.

0: Ich gebe zu, ich habe die Flipflops auch schon zur Seite gepackt. Aber möglicherweise kommen die ja nochmal wieder raus an die frische Luft. Denn der Sommer kommt noch einmal zurück. 26 Grad heute und morgen. Zum Wochenende am Freitag zum Beispiel bis 29 Grad. Also das ist ja wohl Sommer, oder nicht?
1: Ja, und deshalb wollen wir von euch gerne wissen, was noch auf eurer Sommer-To-Do-Liste steht, was ihr wunderbar in dieser Woche noch abarbeiten wollt. Meldet euch gern über ARD Sounds. Das hat Thorsten gemacht. Thorsten schreibt, mein To-Do, Sommerurlaub. Es geht morgen früh um 4 nach Südfrankreich für 3,5 Wochen. Aber das finde ich richtig gut, Thorsten. Du hast wahrscheinlich die letzten Wochen nämlich durchgeackert, als alle anderen Urlaub hatten. Also genieß deinen Sommerurlaub auf jeden Fall. Und es ist ein wunderschönes To-Do.
0: Natürlich. Die dunkle Seite der Macht hat sich auch noch gemeldet. 55 Kilometer Mammutmarsch steht noch an.
1: Oh.
0: Ja, kann man natürlich machen. Ne? Ja. Und Stefan hat auch noch was Sportliches. Das möchte er vor dem Herbst auch noch erledigen.
2: Moin, was mir noch fehlt... Ich bin im Triathlon-Training und Kajakfahrer. Ich würde gerne noch einen Lehrgang machen, um im Einer Skiff rudern zu lernen. Und bin da gerade am Überlegen.
0: Ja, auch eine gute Idee.
1: Am besten schnell überlegen. Weil
0: man
1: könnte sich
0: natürlich auch einfach in die Sonne legen. Ne?
1: Genau, ich wollte gerade sagen. Das kann man auf jeden Fall auch gut machen.

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0: Sie ist ja einfach unsere Lieblingsschottin, oder?
1: So sympathischer Akzent immer. Amy McDonald.
0: Haben wir uns vorhin schon drüber unterhalten, denn Amy wird heute 39.
1: Happy Birthday.
0: Herzlichen Glückwunsch, denn der 2 Morgen ist hier für euch mit Katrin und mit Jens.
1: Moment, ich habe gerade hier ein kleines Computerproblem. Jetzt bin ich aber wieder da. Wir schauen nochmal zu der ganzen Thematik am Flughafen Leipzig-Halle vor 3 Wochen. Was war da los? Mittlerweile ist klar, Unbekannte haben dort nicht nur eine Drohne hingelenkt, sondern insgesamt 3 Drohnen.
0: Heute ist Dienstag, der 25. August, 8:30.
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3: Gut 3 Wochen ist es her, dass am Leipziger Flughafen eine Drohne mit Sprengstoff gefunden wurde. Heute ist nun klar, dass der Fall offenbar deutlich größere Dimensionen hatte. Nach Informationen von WDR, NDR und SZ haben die Behörden in der Zwischenzeit noch weitere Fluggeräte entdeckt und möglicherweise militärischen Sprengstoff. Andreas Braun, NDR 2 Köln.
4: Auf einem Feld in Sachsen-Anhalt in der Nähe des Leipziger Flughafens wurde Mitte August laut Sicherheitskreisen eine 3. Drohne gefunden. Ermittler haben den Recherchen zufolge auch eine Substanz entdeckt, bei der es sich um hochexplosiven militärischen Sprengstoff handeln könnte. Möglicherweise hatten die Täter einen größeren Anschlag geplant als bisher bekannt. Wie das Ganze ablaufen sollte und wer dahinter steckt, ist noch unklar. Sicherheitskreise gehen davon aus, dass russische Geheimdienste an der Planung beteiligt waren. Russland weist die Verantwortung zurück.
3: Nina Schön, NDR 2 aktuell war das. Die deutsche Wirtschaft ist im Frühjahr trotz Belastungen durch den Iran-Krieg schneller gewachsen als bislang angenommen. Wie das Statistische Bundesamt mitgeteilt hat, stieg das Bruttoinlandsprodukt von April bis Juni dank höherer Exporte um 0,3% im Vergleich zum Vorquartal. Eine frühere Schätzung hatte nur ein Plus von 0,2% erwartet. Die deutsche Volkswirtschaft wuchs dadurch bereits das 3. Quartal in Folge. Wir werden alles tun, um den Klimawandel zurückzudrängen, aber wir müssen auch mit dem Klimawandel leben. Das hat Bundeskanzler Merz bei seinem Besuch im Waldbrandgebiet in der Eifel kürzlich gesagt. Ab heute wird darüber auch bei der Kabinettsklausur auf Schloss Neuhardenberg in Neubrandenburg gesprochen. Hauptthema ist aber die schwierige Wirtschaftslage. Mehrere Umweltverbände fordern deshalb jetzt auch konkrete Beschlüsse für mehr Klima- und Hitzeschutz. Georg Schwarte, NDR 2 Berlin.
5: Ein Weiter-so können wir uns beim Klimaschutz schlicht nicht mehr leisten, verweist beispielsweise Greenpeace auf volkswirtschaftliche Schäden von 36,5 Milliarden Euro durch Hitze und Trockenheit allein in diesem Sommer. Germanwatch wiederum fordert den Kanzler auf, seinen Führungsanspruch jetzt beim Klimaschutz in konkrete Beschlüsse umzusetzen. Nach Monaten von Hitze und Dürre sei das Handeln der Bundesregierung überfällig, sagt der BUND. Er verlangt ein umfassendes Vorsorgepaket aus mehr Klima, Hitze und Naturschutz.
3: Und willkommen zum Sport. Der Hamburger SV hat die erste Hürde im DFB-Pokal gemeistert. Das Team von Trainer Merlin Polzin gewann am Montagabend mit 3:0 beim Drittligisten SC Verl. Michael Augustin, NDR 2 Sport.
6: Der HSV feiert nicht nur diesen Sieg in Verl, sondern auch Luis Lemke. Der 16-Jährige erzielte einen der 3 Treffer und hat nun Uwe Seeler als jüngsten Torschützen der Hamburger abgelöst. Der VfL Wolfsburg kann sich bei seinem Torhüter bedanken, sich nicht beim Regionalligisten Alt-Glienicke blamiert zu haben. Jakub Zielinski parierte auf einem Nebenplatz des Berliner Olympiastadions im Elfmeterschießen 2 Schüsse. Wolfsburg knapp weiter. Auch Schalke musste bei einem Viertligisten in die Verlängerung und gewann in Halle am Ende mit 5:2. Eine Runde weiter ist auch Köln nach einem 2:1 in Würzburg.
1: 3 Minuten nach 8:30 im Supermarkt, kurz vor den Kassen, stehen ja immer die saisonalen Aufsteller. Ja. Die saisonalen Produkte. Mhm. Wurde in meinem Supermarkt jetzt gerade umgeräumt. Steht Knuspermüsli Spekulatius ganz vorne und Weihnachtspasta, also Nudeln in Tannenbaumform und Sternschnuppen. Ich weiß nicht, also irgendwie hat mich das jetzt nicht richtig abgeholt bei dem Blick auf die Temperaturen in dieser Woche.
0: Komisch, hat einer nicht richtig aufgepasst. Also Temperaturen bis 26 Grad heute und es wird wärmer zum Ende der Woche. 14 Stunden Sonne gibt's dazu. Zu einem blauen Himmel, keine Knuspertannenbäume, nichts. Also das kannst du alles vergessen. Braucht man nicht.
1: Kurzer Blick auf die Straßen. NDR 2 Verkehrsservice für den ganzen Norden. A1 Osnabrück Richtung Bremen. Zwischen Dreieck Stur und Bremen-Arsten 5 Kilometer Stau vor der Baustelle. Und die A24 Hamburg Richtung Berlin. Zwischen Thalkau und Hornweg wegen Bauarbeiten bis 16:30 gesperrt.
0: Der NDR 2 Morgen mit Katrin und mit Jens am Dienstag, kurz nach 7:30. Und da machen wir uns mal gar nichts vor. Manchmal musst du morgens erstmal deine Synapsen wieder neu verknüpfen. Davon kann auch Jackie Sprenzel ein Lied singen. aus unserer Comedy, aus der Kuroase.
7: Ja, ganz kurze Frage an Silvia. Hattest du die Mail von Kerne gelesen wegen seinem Geburtstag im Dezember?
8: Ja, sein 60.
7: Ja, wat? Ja, wann ist es noch und ist es in Hamburg oder hier auf der Insel?
9: Ja, nee, lies die Mail. Ich bin nicht deine Assistentin.
1: Oha, da ist gleich wieder ordentlich Druck auf dem Kessel. Heutige Best-of-Folge unserer Comedy, die Kuroase, gibt's für euch in 6 Minuten.

0: Moin ihr Lieben, Dennis war morgen mit Katrin und Jens. 8:41 Uhr, natürlich kann man seinen Kindern immer alles abnehmen. Werden sie halt nicht selbstständig.
1: Ja, und was das für Spätfolgen haben kann, das lernen wir in der heutigen Best-of-Folge der

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2: Und wie sind Sie heute da?
3: Ja, ganz kurze Frage an Silvia. Hattest du die Mail von Kerner gelesen wegen seinem Geburtstag im Dezember?
2: Ja, sein 60.
3: Ja, wat? Ja, wann ist es noch? Und ist es in Hamburg oder hier auf der Insel?
4: Ja, nee, lies die Mail. Ich bin es leid.
3: Frau, ja, du weißt es doch. Also, und soll ich jetzt bis Ende August in meine Mails runterscrollen?
4: Ich bin nicht deine Assistentin.
2: Was? Frau Voss, also, Herr Sprenzel, wir beruhigen uns.
4: Und nee, er macht es immer. Er liest nicht seine Mails. Er liest nicht seine Hauspost.
2: Ja.
4: Von der Kuroase, er kennt nicht die Seminarpläne, weiß nicht, was das zu essen gibt,
5: ja.
4: Weiß nicht, wie wer heißt aus dem Wellness-Team.
5: Ja, oder wenn ihn einer grüßt, wer war das noch, Pocke? Sag mal schnell.
3: Also.
5: Dann sag ich glaube, Jörg Dreger von Zonk Showmaster, sagt er, google mal schnell.
2: Ja, Sie beide, Herr Deinhardt und Frau Voss, haben das Gefühl, in die Rolle einer stillen Assistenz gedrängt zu werden.
5: Ja.
2: Einer, die nicht offiziell ist, aber...
4: Also wie so ein Chefarzt, der auf Visite kommt und erstmal ein Bulletin haben will.
2: Ja.
4: Kerner Johannes B., wann wird er nochmal 60?
5: 9. Dezember.
4: Als Beispiel, Mann.
3: Was? 9. Dezember, gut.
5: Und bisher war es nur ein Save the Date. Ort wird noch bekannt gegeben.
4: Ja.
3: Das reicht mir doch erstmal, dann sind wir doch Chico.
4: Also, darum geht es nicht. Nur weil du faul bist und früher vielleicht Leute für sowas hattest.
3: Ich bin faul?
5: Das.
3: Ja, Sammelt jemand für ein Geschenk oder steht da ein Sparschwein?
2: Ach. Herr Sprenzel, viele Männer sind damit aufgewachsen, dass ihre Mütter den Überblick behalten. Und
3: What? Ganz
2: unbewusst laufen diese Muster weiter.
4: Mama, wo ist meine Sporttasche? Ja.
2: Ganz genau. Wir sprechen hier von erlernter Hilflosigkeit. Die Verantwortung bleibt einseitig verteilt.
3: Es ist ja vielleicht auch ein Zeichen von Vertrauen in Frau Voss und... Bocke, wie heißt das noch?
5: Mental Load, da ist sie gut drin.
3: Ja. Das war's.
2: Herr Sprenzel, Sie verfügen über Neuroplastizität und
3: können
2: sich ändern, wenn Sie lang genug üben und Ihre Mails selbst lesen.
3: Aha. Ja, bitteschön, mach ich das auch noch.
2: Und Frau Voss, es gibt kein eingebautes Hausfrauengehen oder ein Assistenzgehen.
3: Oh.
2: Nehmen Sie Ihr Stoppzeichen, das wir damals in der Ergotherapie gebastelt haben, und zeigen Sie es Herrn Sprenzel.
4: Ja.
2: Stopp, ich bin nicht deine Uschi.
4: Ja. Sie können mich lesen, Frau Doktor.
2: Ja.
4: Pocke, wo hätten wir die Schilder noch hingepackt?
5: Wie?
4: Nee, sonst guck mal bitte. Hol mal.
5: Ja.
0: Noch ist die Kuroase in der Sommerpause. Aber ab Montag gibt's wieder täglich eine frische Folge. 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

0: Also lass uns mal eine kleine Zeitreise machen. Zurück ins Jahr 1954. Deutschland wird zum ersten Mal Fußball-Weltmeister. Konrad Adenauer ist Bundeskanzler und beim HSV schießt ein 17-jähriger Stürmer im Pokal gegen Holstein Kiel ein Tor. Sein Name Uwe Seeler. Damit stellt er einen Rekord auf, der mehr als 70 Jahre halten wird. Bis gestern Abend.
1: Ja, Katrin und Jens hier, der NDR 2 Morgen für euch am Dienstag um 10 vor 9. Wir haben ja schon drüber gesprochen heute Morgen. Der HSV ist im DFB-Pokal eine Runde weiter. 3-0 gewonnen beim Drittligisten SC Werl. Und das dritte Tor hat Luis Lemke gemacht. 16 Jahre alt. Und hat jetzt mit seinem Treffer Uwe Seeler den größten HSV-Spieler aller Zeiten als jüngsten Torschützen in einem Pflichtspiel abgelöst. Eigentlich absolut irre. Aber sein Trainer Merlin Polzin sagt: Wir treten mal so ein bisschen auf die Euphoriebremse.
2: Werl ist ja weiterhin dem den Dingen vertraut, die ihn jetzt in diesem Alter auch dahin gebracht haben. Sprich, auf seine Familie zu hören, auf die Jungs aus der Kabine zu hören. Nicht groß Dinge anders machen, sondern weiterhin offen sein, jede Minute als Geschenk zu sehen, aus diesen kleinen Momenten dann nach und nach mehr zu machen.
0: Ja, aber ein bisschen feiern würde er ja wohl trotzdem dürfen. Der ebenfalls eine Runde weiter ist der VfL Wolfsburg. Die haben allerdings ein bisschen Überstunden geschrubbt bei Alt-Glienicke, Viertligist aus Berlin. Im Elfmeterschießen haben sie gewonnen. Am Ende ist das aber eigentlich egal. Hauptsache weiter, sagt Trainer Tobias Strobel.
3: Sowas noch nicht erlebt. Ja, mal auf, ab, dann denkst du, jetzt sind wir da, dann machst du den nächsten Fehler. Und ja, wie gesagt, es sind schon viele Momente, die wir heute mit rausziehen können. Auch da das Lob, dass du ans Team, dass du immer wieder zurückgekommen bist. Aber der Abend hat heute schon das ein oder andere Jährchen gekostet.
1: So, noch sind die Nordclubs nicht durch mit dem DFB-Pokal. In der nächsten Woche geht's weiter. Der Hamburger Amateurclub HIBC empfängt nächsten Dienstag im Volksparkstadion Borussia Dortmund. Und der VfL Osnabrück spielt einen Tag später zu Hause gegen den FC Bayern.

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0: NDR 2 Morgen ist hier mit Katrin und Jens am Dienstag.
1: Vermutlich wird das kein freundlicher Empfang für VW-Chef Blume. Der stellt sich heute bei einer Betriebsversammlung den Fragen der Belegschaft.
0: Der 25. August ist heute. Es ist genau 9 Uhr.
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3: Wie geht's weiter für VW und was passiert mit meinem Arbeitsplatz? Diese Frage stellen sich tausende Mitarbeitende. Heute sollen sie nun endlich mehr Informationen bekommen. In mehreren Werken gibt es Betriebsversammlungen. Schon gestern Abend hatte Niedersachsens Ministerpräsident Lies das Werk in Hannover besucht. Janine Artist, NDR 2 aktuell.
4: Deutschland sei etwa bei den Energiekosten nicht wettbewerbsfähig, so Lies. Dazu komme die Konkurrenz durch chinesische Autobauer. VW-Betriebsratschefin Cavallo sagte in Hannover, betriebsbedingte Kündigungen seien ausgeschlossen. Veränderungen müssten sozialverträglich stattfinden. Auch Werksschließungen seien keine Option. Heute wird VW-Chef Blume zu einer außerordentlichen Betriebsversammlung am Standort Wolfsburg erwartet. Am Freitag hatte er die Lage des Autobauers als mehr als kritisch bezeichnet und die Fertigung in Hannover, Emden, Zwickau und Neckarsulm in Frage gestellt.
3: Die deutsche Wirtschaft ist im Frühjahr trotz Belastungen durch den Iran-Krieg schneller gewachsen als bislang angenommen. Wie das Statistische Bundesamt mitgeteilt hat, stieg das Bruttoinlandsprodukt von April bis Juni dank höherer Exporte um 0,3% im Vergleich zum Vorquartal. Eine frühere Schätzung hatte nur ein Plus von 0,2% erwartet. Die deutsche Volkswirtschaft wuchs damit schon das dritte Quartal in Folge. Das Bundeskabinett geht heute und morgen auf Schloss Neu-Hardenberg in Brandenburg in Klausur. Hinter der schwarz-roten Koalition liegt ja ein Sommer mit einem relativ holprigen Regierungsumbildungsstart, großer Hitze mit Waldbränden und mit dem Drohnenvorfall auf dem Leipziger Flughafen. Wie die Regierung jetzt wieder in die Offensive kommen will, das erklärt Anne Engelke, NDR 2 Berlin.
5: Kanzler Merz will aufs Tempo drücken. Er will die schwierigen Sozialreformen bei der Rente und der Pflege jetzt schnell auf den Weg bringen. Also erst durchs Kabinett und dann durch den Bundestag. Er hat jetzt in einem Interview gesagt, wir lassen uns nicht beirren. Die Sozialreformen sind für Friedrich Merz die Voraussetzung dafür, dass die Wirtschaft endlich wieder etwas wächst und auch Jobs entstehen. Und dann soll die Klausurtagung natürlich auch dabei helfen, dass die Stimmung in der Regierung wieder etwas besser wird. Dazu hat sich die Regierung noch einige interessante Gäste eingeladen. Chefs und Chefinnen von großen Konzernen wie Siemens, aber auch von Startups wie dem Drohnenhersteller Titan und den Präsident des Deutschen Handwerks.
3: Im Fall der Drohnenattacke am Leipziger Flughafen waren offenbar mehr Fluggeräte im Einsatz als bisher bekannt. Nach Informationen von NDR, WDR und Süddeutscher Zeitung haben die Behörden noch eine dritte Drohne entdeckt und mögliche Spuren von militärischem Sprengstoff. Auch bei dieser Drohne handle es sich nach Behördenangaben um eine fliegende Bombe. Das hat der Leiter der Recherchekooperation Jörg Diehl bei NDR Info gesagt. Warum es nicht zur Explosion kam, sei noch unklar.
6: Es deutet einiges darauf hin, dass die Täter technische Probleme gehabt haben könnten. Auch die andere fliegende Bombe, die auf dem Leipziger Flughafen ja in die Nähe ukrainischer Frachtmaschinen gesteuert worden war, ist ja nicht explodiert. Also es scheint so, als sei hier einiges nicht so gelaufen, wie es wohl geplant war. Die Ermittler hoffen natürlich, dass auch diese Drohne ihnen weitere Spuren bescheren wird, sich also womöglich DNA-Anhaftungen finden oder Fingerabdrücke oder technische Daten, die sie weiterbringen. In Sicherheitskreisen geht man im Moment davon aus, dass Russland hinter dem Anschlagsversuch stecken könnte.
0: 4:09, wir schauen aufs NDR 2 Wetter, sehen Sonne, sehen blauen Himmel. Nur die Temperaturen müssen noch so ein bisschen aus dem Knick kommen.
1: Ja, also heute Morgen war es relativ frisch und wir haben ja auch hier mittlerweile das Fenster schon mal zugemacht, unser kleines NDR 2 Studiofenster. Aber im Laufe des Tages bekommen wir 19 bis 21 Grad im Oberharz, 23 auf Wangerooge, 24 in Duvenstedt, 25 in Dannenberg und bis zu 26 Grad in Verden. Das ist schon ganz ordentlich. Dazu viel Sonne und sonst nichts. Ein paar lockere Wolken vielleicht, die stören aber nicht. Morgen machen wir das dann nochmal genauso mit ein paar mehr Wolken und der Chance auf Regen im südlichen und westlichen Niedersachsen. Und dann geht's bis zum Ende der Woche weiter rauf mit den Temperaturen bis 29 Grad.
0: Der NDR 2 Verkehrsservice für den ganzen Norden, A1 Lübeck Richtung Hamburg, zwischen Hamburg-Oegendorf und Norderelbbrücke 4 Kilometer stockend. A1 Osnabrück Richtung Bremen, zwischen Dreieckstur und Bremen-Arsten 5 Kilometer Stau vor der Baustelle. Und die A24 Hamburg Richtung Berlin haben wir dabei, zwischen Thalkau und Hornweg. Hier wird gebaut, bis heute Nachmittag 16:30 Uhr, deshalb gesperrt. 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
1: Am Dienstag, kurz nach 9, wir sind's, Katrin und Jens. Guten Morgen.
0: Gleich gibt's Soundtrack für das Sommer-Comeback für die hohen Temperaturen in dieser Woche. Ice in the Sunshine, ja. Direkt nach Cynical von Two Colors.

0: Dieser eine Typ im Fitnessstudio, der immer so laut atmet und stöhnt bei den Übungen. Kennt ihr den auch? Bestimmt,
1: den
0: oder? Zum Glück haben wir ein Mittel dagegen. Kopfhörer auf, absolute Ruhe genießen oder anpowern lassen von der richtigen Musik. Ihr hört den NDR 2 Morgen mit Katrin und Jens. Es ist 8:45 und mit diesen Kopfhörern seht ihr dazu auch noch sehr, sehr stylisch aus.
1: Es sind sehr schicke und sehr up-to-date Teufel Bluetooth Kopfhörer und die gibt es für euch. Die schenken wir euch.

0: Wenn ihr euch die neue ARD Sounds App runterladet, dann NDR2 favorisiert und uns ein Kopfhörer-Emoji schickt und schlauerweise am besten noch den Namen und die Telefonnummer dazu, denn dann können wir zurückrufen.
1: Jens Müller.
0: Ja, Jens Marholt, hallo.
1: Ja, das ist ja schön.
2: Katrin ist auch noch dabei,
0: und Katrin ist natürlich Jens auch heißt, dabei, moin. Natürlich. Aber ich habe gedacht, die Jense und die Katrin.
1: Ja, das passt doch mal, ne?
2: Eigentlich wundervoll.
0: Schon. So, wo erwischen wir dich denn gerade, Jens?
1: Ja, genau, auf der Arbeit, ne?
0: Ja. Was ist deine Mission? Also womit vertreibst du dir so die Zeit beim Arbeiten?
1: Ach ja, ich bin so ein bisschen hier im Maschinenbau tätig, leite hier so eine Abteilung für Elektrotechnik.
0: Da habe ich ja früher tatsächlich, das war ja mal so meins, ne? Ich war mal Energieanlagenelektroniker.
1: Das habe ich auch mal gelernt.
0: Genau. Wirklich?
1: Ist ich denn, ja, genau.
2: Ihr
1: genau
2: habt das so gleiche. Viel gemeinsam.
0: Ja, wir
2: die beiden Jense.
0: Ja.
2: Meine
1: so ist das,
2: Güte.
1: Wenn man Jens heißt.
0: Nur einer ist dann falsch abgebogen.
2: Wirklich?
0: Das war dann das Problem, Jens.
2: Aber so. Sag mal, Jens, du hast gerade schon gesagt, mit der Bahn fährst du immer. Du hattest jetzt keine Kopfhörer bei den letzten Fahrten. Hast du da irgendwelche schönen Gespräche mithören müssen? Was war das Netteste, was du aufgeschnappt hast?
1: Ach, wie weiß ich, das jetzt fällt, glaube ich, unter den Datenschutz.
0: Also, ja.
1: Und dann möchte ich das, glaube ich, nicht alles kundgeben. Aber man will vieles einfach nicht mithören. Das ist wirklich schrecklich. Und wie gesagt, das ist beruhigender, wenn man dann einfach ein bisschen NDR2 nebenbei hört. Und
0: dann würde ich mal sagen, schicken wir dir mal unseren niegelnagelneuen Teufel-Bluetooth-Kopfhörer. Damit da in Zukunft einfach mal so ein bisschen Ruhe reinkommt. Ne?
1: Ja,
0: und damit
1: du schön.
0: Entspannt zur Arbeit fahren kannst.
1: Sehr gut. Also dann freue ich mich darauf und endlich entspanntes Fahren.

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0: Minute nach 9:30. Wir schauen auf die Straßen, NDR 2 Verkehrsservice für den ganzen Norden. A1 Osnabrück Richtung Bremen, zwischen Bremen-Brinkum und Asten 4 Kilometer Stau, hier klemmt's vor der Baustelle. Und die A24 Hamburg Richtung Berlin zwischen Thalkau und Hornweg. Bauarbeiten bis heute Nachmittag 16.30 Uhr, deshalb gesperrt.
1: Allen unterwegs eine gute Fahrt rein in den Dienstag. Der NDR 2 Morgen ist hier für euch mit Katrin und mit Jens.

0: Wochenende habe ich tatsächlich mal meinen Kleiderschrank durchsortiert und hatte den Stapel T-Shirts in der Hand und habe gedacht, die packst du mal schön weit nach hinten jetzt, ne?
1: Jetzt
0: denn diese Geschichte
1: vorkramen.
0: Mit dem Sommer, die ist ja wohl vorbei. Habe ich mich wohl ein bisschen geirrt, ne?
1: Ja, wir werden alle getäuscht. Alle, die zu fleißig waren. Der NDR 2 Morgen mit Katrin und Jens. Es ist 19 Minuten vor 10. Es war so ein bisschen Herbst auf Probe. Aber jetzt ist wieder Schluss mit Jackenwetter. Der Sommer, der möchte nochmal. Er feiert sein Comeback. Fast überall Sonne, Temperaturen heute bis 26 Grad. Ende der Woche hast du sogar was von 29 Grad
0: das
1: gesagt.
0: Das ist richtig.
1: Also das schreit nach Sommer. Jetzt ist nur die Frage, was ist auf eurer Sommer-Bingo-Karte noch offen?
2: Ich würde nochmal wegfahren, mit Freunden an See fahren. Also mit den Kindern natürlich noch mal viel rausgehen, die ganzen Spielplätze besuchen.
3: Draußen ist unser zweites Wohnzimmer. Bei schönem Wetter inne.
4: Chillen, was trinken, die Sonne genießen, mit Freunden abhängen.
5: Eine Runde grillen oder Volleyball oder Fußball spielen.
6: Am liebsten mit dem Hintern im Wasser. Im See, das ist am schönsten. Oder mit dem kühlen Bier.
0: So sieht's aus. Also Bier kalt stellen, der Sommer kommt noch mal zurück.

0: Das war für euch denn der zwei Morgen mit Katrin und mit Jens am Dienstag.
1: Ich habe gerade nach Holger Ausschau gehalten, der ist ja ab 10 hier.
0: Ja.
1: Hat er seine kurze Hose an?
0: Haben wir früher nicht geguckt. Er hat ja schon mal guten Morgen gesagt, aber
1: war ich nachlässig?
0: Ich habe so weit nicht runtergeguckt. Ich weiß es nicht.
1: Vielleicht hört ihr es ihm an. Abziehen. Im Radio ist er auf jeden Fall hier für euch. Und wir sind dann morgen früh um 5 wieder dabei.
0: Hab einen schönen Dienstag. Bis morgen.

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0: David Guetta, Eva Max und Alphabet.
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0: Ich wünsche euch einen richtig schönen Dienstag. Es ist ganz genau 10 Uhr. Klar ist, dass VW sparen muss. Nicht klar, wen es da genau betreffen wird, welche Werke zum Beispiel. Heute wird der Vorstand über seine Sparpläne informieren. Und der André, der weiß mehr.
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2: Wie geht es weiter für Volkswagen und was passiert mit meinem Arbeitsplatz? Diese Frage stellen sich tausende Mitarbeitende. Heute sollen sie endlich mehr Informationen bekommen. In mehreren Werken gibt es Betriebsversammlungen. Und schon gestern Abend hatte Niedersachsens Ministerpräsident Lies das Werk in Hannover besucht. Janine Artist, NDR 2 aktuell.
3: Deutschland sei etwa bei den Energiekosten nicht wettbewerbsfähig, so Lies. Dazu komme die Konkurrenz durch chinesische Autobauer. VW-Betriebsratschefin Cavallo sagte in Hannover, betriebsbedingte Kündigungen seien ausgeschlossen. Veränderungen müssten sozialverträglich stattfinden. Auch Werksschließungen seien keine Option. Heute wird VW-Chef Blume zu einer außerordentlichen Betriebsversammlung am Standort Wolfsburg erwartet. Am Freitag hatte er die Lage des Autobauers als mehr als kritisch bezeichnet und die Fertigung in Hannover, Emden, Zwickau und Neckarsulm in Frage gestellt.
2: Die deutsche Wirtschaft ist im Frühjahr trotz Belastungen durch den Iran-Krieg schneller gewachsen als bislang angenommen. Wie das Statistische Bundesamt mitgeteilt hat, stieg das Bruttoinlandsprodukt von April bis Juni dank höherer Exporte um 0,3% im Vergleich zum Vorquartal. Eine frühere Schätzung hatte nur ein Plus von 0,2% erwartet. Die deutsche Volkswirtschaft wächst damit bereits das dritte Quartal in Folge. Das Bundeskabinett geht heute und morgen auf Schloss Neuhardenberg in Brandenburg in Klausur. Hinter der schwarz-roten Koalition liegt ein Sommerjahr mit einer Regierungsumbildung, mit großer Hitze, mit Waldbränden und einem Drohnenvorfall auf dem Leipziger Flughafen. Wie die Regierung jetzt wieder in die Offensive kommen will, erklärt Anne Engelke, NDR 2 Berlin.
4: Kanzler Merz will aufs Tempo drücken. Er will die schwierigen Sozialreformen bei der Rente und der Pflege jetzt schnell auf den Weg bringen. Also erst durchs Kabinett und dann durch den Bundestag. Er hat jetzt in einem Interview gesagt, wir lassen uns nicht beirren. Die Sozialreformen sind für Friedrich Merz die Voraussetzung dafür, dass die Wirtschaft endlich wieder etwas wächst und auch Jobs entstehen. Und dann soll die Klausurtagung natürlich auch dabei helfen, dass die Stimmung in der Regierung wieder etwas besser wird. Dazu hat sich die Regierung noch einige interessante Gäste eingeladen. Chefs und Chefinnen von großen Konzernen wie Siemens, aber auch von Startups wie dem Drohnenhersteller Titan und den Präsident des Deutschen Handwerks.
2: Lieder, die mit künstlicher Intelligenz erzeugt sind, werden in Australien aus den Charts verbannt. Laut Australian Recording Industry Association gilt diese Regel ab Freitag, um den menschlichen Ursprung des künstlerischen Schaffens zu schützen, so heißt es. Jennifer Johnston, NDR 2 Singapur.
5: Künstliche Intelligenz sei als Hilfsmittel erlaubt. Doch sobald ein Song ganz oder überwiegend mit KI produziert wurde, werde er ab Freitag aus den australischen Charts verbannt. Das erklärte der Verband der australischen Musikindustrie. Um gelistet zu werden, müssten die Lieder im Wesentlichen von Menschen geschaffen worden sein, etwa der Hauptgesang und die wichtigsten Instrumente. Im Juli hatte eine Coverversion von Madonnas Like a Prayer in Australien die Spitze der Charts erobert. Später kam heraus, dass der Gesang und das Schlagzeug von KI generiert wurden. Dieser Song könnte daher vom Verbot betroffen sein. Radiosender oder Streamingdienste dürfen die Songs weiterhin spielen.
0: Wenn ich mal nicht KI bin, wer weiß das schon so genau? Kein Mensch! Was habt ihr diesen Sommer schon alles abgehakt? Im Seebaden, Sommerdom, Biergarten, das habe ich zumindest abgehakt, da war ich schon. Aber ich habe noch Ostseebaden, Minigolf und Longboard, also ist noch ein bisschen was zu tun. Heute könnte man alles machen, denn das Wetter ist wirklich schön. Also es gibt viel Sonnenschein und Temperaturen bis 24, 25 Grad, zum Beispiel in Braunschweig. In Aurich kommen wir auf 23, Neumünster 22, Binz auf Rügen 20 Grad. Später ganz im Süden Niedersachsens vielleicht auch so ein paar kompaktere Wolken. Das könnte schon sein. Jetzt der NDR 2 Verkehrsservice für den ganzen Norden. Kann von mir aus auch so bleiben. Es sei denn, man hängt da gerade drin, hat man natürlich auch keinen Bock drauf. Aber wir haben nur eine Meldung immerhin. A1 Osnabrück Richtung Bremen zwischen Bremen, Brinkow und Arsten. 4 Kilometer Stau vor der Baustelle.
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0: Hier gibt es die beste Musik und das Beste, was Musik machen kann. Das ist ja, uns ein gutes Gefühl zu geben. Und genau das habe ich gleich. Ihr vielleicht auch. Wenn Peter Fox vom Haus am See singt, mit Orangenbaumblättern auf dem Weg, dann habe ich immer so ein leichtes Sommergefühl. Aber der Rhythmus auch so locker lässig ist. Und da sehe ich den See vor mir, die Wiese davor, ein schönes Schwedenhaus oder so ein Südstaatenhaus und blauen Himmel darüber. Tja, also Leute, das können wir gleich alles haben, diese schönen Bilder. Denn Peter Fox ist am Start und vorher gibt's noch David Guetta und Forever Young. Und ich wünsche euch allen zusammen einen richtig schönen Sommertag.

einfach schön, ne? Ist ja so. Ausgeh, beste Musik, Skyabor bei NDR 2. Für mehr Entspannung am Vormittag. Und ich finde, so ein bisschen Entspannung am Vormittag kann ja gar nicht schaden, zumal viele von uns zu wenig schlafen nachts. Das höre ich nicht nur immer mal wieder von Freunden und Kollegen, sondern, das habe ich auch gerade gelesen, eine Gesundheitsstudie vom Robert-Koch-Institut. Knapp 40% schlafen eigenen Angaben zufolge unter der Woche weniger als 7 Stunden. Das ist zu wenig. Geht's euch auch so? Also kurzes Handzeichen mal. Aha, siehste, meine Hand war übrigens auch oben. Bei mir sind es eher so 6 Stunden. Was machen wir da? Ich meine, was wollen wir machen? Also einfach.

früher ins Bett gehen. Das klingt so einfach, aber das ist natürlich, viele von uns kommen ja auch erst abends mal dazu abzuschalten, wenn die Kinder im Bett sind oder die Arbeit erledigt ist. Da wird es halt auch noch ein bisschen chillen oder so, ein bisschen Fernsehen gucken und so. Und dann ist man halt nicht so früh im Bett. Was man aber vielleicht machen könnte, das Schlafzimmer zur handyfreien Zone machen. Ich meine, Fernseher muss auch nicht unbedingt im Schlafzimmer stehen, eigentlich, ja. Aber ich glaube, besonders das Smartphone sorgt dafür, dass viele dann auch noch später einschlafen, als möglich gewesen wäre. Da wird noch geschrieben, da wird noch geswiped, da wird noch gescrollt, da wird noch Filme geschaut und so. Und ich glaube, da ist dann schnell mit einer Stunde dabei. Also vielleicht mal so als Idee, Schlafzimmer als handyfreie Zone. Und guckt auch mal, wie interessant das ist, wie schwer uns das fällt. Ne? Ich brauche doch meinen Wecker, höre ich schon. Ja, nee, richtig. Aber es gibt auch normale Wecker zur Not. So. Oder einfach so ein, ja, irgendwie so einen digitalen Wecker gibt's ja auch. Es gibt auch lustige Wecker zum Beispiel. Ja. Es muss nicht das Smartphone sein. Es sind eigentlich so kleine Ausreden, die wir haben. Ne? Aber egal, das nur mal so als kleiner Tipp am Rande hier im NDR 2 Vormittag.

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0: Evanescence, Bring Me To Life, Klassiker und cooler Song. Hier bei NDR 2 natürlich die beste Musik. Und jetzt um 10.30 Uhr für euch der NDR 2 Verkehrsservice für den ganzen Norden. Eine Meldung von der A1 Osnabrück Richtung Bremen. Zwischen Bremen-Brinkum und Asten 4 Kilometer Stau vor der Baustelle.
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0: Wohin habt ihr die letzte Klassenfahrt gemacht? Also eure letzte Klassenfahrt? Wisst ihr das noch? Also ich kann es, glaube ich, gar nicht sagen. Müsste ich einen Augenblick überlegen. Aber ich weiß, wo ich besonders gerne war. Wir hatten nämlich ein Schullandheim auf Höhe in Niblum. Und das war mal klasse da. Also ja, nachts an Strand und all solche Geschichten. Einfach super. Ne? Aber Klassenreise-Feeling gibt es gleich erst. Jetzt starten wir erstmal lässig mit Jesse J. und mit Miles Smith. Hier ist Stay und euch allen zusammen einen richtig schönen und auch natürlich sonnigen Dienstag.

0: Jones, wo diese Liebe hinfällt.
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1: Schon ein besonderer Song. Jupiter Jones bei NDR 2 mit der besten Musik für euch. Ihr hört den Vormittag mit Holger und mit euren Klassenreisen-Highlights. Es war ja immer ein besonderes Feeling, nicht? Ganz aufregend. Morgens mit den ganzen Klassenkameradinnen und Kameraden vor dem Bus. Elternteile, die Kumpels bringen mit dem Auto. Wer kommt mit wem aufs Zimmer und so? Und wie ist es vor Ort? Und wer sitzt neben wem im Reisebus ja auch, ne? Es war mal schon aufregend, Klassenreisen. Vielleicht haben die Kinder euch ja auch gerade wieder einen Zettel nach Hause gegeben, beziehungsweise einen Zettel mit nach Hause bekommen, in dem der Lehrer oder die Lehrerin über die anstehende Klassenfahrt und was so alles gebraucht wird, informiert und so weiter. Da werden ja schon Erinnerungen wach an die eigenen Klassenfahrten.
2: Wir sind in der 4. Klasse, waren wir an Schirke auf Klassenfahrt und da sind wir auf den Brocken gewandert und das ist sehr in Erinnerung geblieben, auf jeden Fall. Dann gab es einige, die wollten mit der Bimmelbahn hoch und wir haben aber die Wanderung durchgezogen und das war schon ein tolles Erlebnis.
3: Wir waren vor ewigen Zeiten in Prag.
4: Zur Abschlussfahrt ist dann sogar noch der Gardasee drin gewesen.
5: Wir waren nach der 10. Klasse in Genua, in Italien, und es war halt vor dem Abitur nochmal mit seinen Klassenkameraden nochmal zusammen, so ein letztes Mal, das Beisammensein, Rauch, Alkohol, was dann so dazugehört mit 16, 17 Jahren.
6: Abends Teenie-Disco, so die ersten Begegnungen mit Jungs.
7: Oder auch diese Nachtwanderung mal gemacht haben mit Taschenlampe.
8: Den ganzen Tag draußen gewesen, Ball gespielt.
9: Geraucht, was getrunken.
10: Streiche gespielt halt, ne? Zahnpasta an der Tür klinken.
11: Vielleicht der Pfefferminztee.
1: Richtig. Und vielleicht habt ihr ja auch eure Streiche gespielt auf Klassenreisen, eure Klassenreisen-Highlights. Erzählt sie gerne hier im NDR 2 Vormittag. Ich kann mich noch daran erinnern, dass wir mit unserem Klassenlehrer Herrn Webinger in der 9. Klasse nach Traben-Trarbach an die Mosel gefahren sind, denn Herr Webinger war großer Weinfan. Deswegen sind wir da hingefahren, um mal ehrlich zu sein. Und irgendwann saßen wir abends in so einer Kneipe oder sowas, ja, so einer Gaststube oder so, ne? Und er hat da schön seinen Wein getrunken und wir eher so bei Wasser und Fanta und so, ne? Bis irgendjemand gefragt hat, einfach mal so, sagen Sie mal, Herr Webinger, dürfen wir vielleicht auch irgendwas anderes trinken? Und dann hat er gesagt, macht doch, was ihr wollt. Ja, und so lief es dann auch, ja. Der Rest ist Geschichte, sag ich mal.

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0: Die beste Musik von Shaggy und Raven hier bei NDR 2. Es ist 11 Uhr und André ist jetzt für uns da. Und da geht es natürlich um die Beschäftigten bei VW. Die Frage ist ja, wie geht's jetzt weiter für die? Darum geht es nämlich heute bei der Betriebsversammlung.
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2: Viele VW-Mitarbeitende sind mit großen Sorgen in die Sommerferien gegangen, denn klar ist ja, dass der Autokonzern sparen muss. Seit heute Vormittag gibt es nun eine Reihe von Betriebsversammlungen. Konzernchef Blume stellt sich den Fragen der Belegschaft. Helmut Eickhoff, NDR 2 Hannover.
3: Zehntausende Jobs stehen auf der Kippe, zudem vier Werke. Hannover, Neckarsulm, Zwickau und Emden. Für diese Standorte gibt es nach Angaben des Konzernvorstandes für die 2030er Jahre Stand jetzt keine weiteren Aufträge. Eine konkrete Entscheidung zu Werksschließungen sei aber noch nicht getroffen, hieß es. Das alles müssen Blume und seine Vorstandskollegen in den kommenden Tagen auf mehreren Betriebsversammlungen der Belegschaft erklären. Ende der kommenden Woche steht dann ein anderer entscheidender Termin an. Der Aufsichtsrat trifft sich und wird über die Sparpläne beraten. Das Kontrollgremium muss letztlich über die Maßnahmen entscheiden.
2: Probleme anpacken und lösen, das hat sich die Bundesregierung für die kommenden Wochen vorgenommen. Heute und morgen berät das Kabinett auf seiner Klausurtagung auf Schloss Neu-Hardenberg in Brandenburg. Hauptthema ist die schwierige Situation in der Wirtschaft. Bundeskanzler Merz sagte vor Beginn des Treffens, es gehe darum, wie die industrielle Basis in Deutschland erhalten und auch gestärkt werden kann.
4: Denn der Anspruch der Bundesregierung ist klar, Deutschland soll ein starkes Industrieland bleiben. Auch im KI-Zeitalter wollen wir an der Weltspitze stehen. Wir werden uns später im Verlaufe dieser Klausurtagung anschauen, wie wir Technologie konkret einsetzen können für unsere Sicherheit, zum Beispiel bei der Drohnenabwehr oder bei der Personenüberprüfung. In unserer Arbeitssitzung morgen wollen wir von Praktikern erfahren, wie sie auf die aktuelle Lage schauen, wie wir Mittelstand, Handwerk und Innovation miteinander verbinden können.
2: Bundeskanzler Merz. Lieder, die mit künstlicher Intelligenz erzeugt sind, werden in Australien aus den Charts verbannt. Laut Australian Recording Industry Association gilt diese Regel ab Freitag, um den menschlichen Ursprung des künstlerischen Schaffens zu schützen. Jennifer Johnston, NDR 2 Singapur.
5: Künstliche Intelligenz sei als Hilfsmittel erlaubt. Doch sobald ein Song ganz oder überwiegend mit KI produziert wurde, werde er ab Freitag aus den australischen Charts verbannt. Das erklärte der Verband der australischen Musikindustrie. Um gelistet zu werden, müssten die Lieder im Wesentlichen von Menschen geschaffen worden sein, etwa der Hauptgesang und die wichtigsten Instrumente. Im Juli hatte eine Coverversion von Madonnas Like a Prayer in Australien die Spitze der Charts erobert. Später kam heraus, dass der Gesang und das Schlagzeug von KI generiert wurden. Dieser Song könnte daher vom Verbot betroffen sein. Radiosender oder Streamingdienste dürfen die Songs weiterhin spielen.
2: Die geplante neue Oper in der Hamburger Hafen City soll trotz des Todes von Milliardär und Mäzen Klaus-Michael Kühne gebaut werden. Ein Sprecher der Kulturbehörde sagte am Dienstag, der Vertrag zum Neubau der Oper sei mit der Kühne-Stiftung geschlossen worden, er gelte unverändert. Kühne war in der Nacht zum Montag im Alter von 89 Jahren in der Schweiz gestorben. Der Vertrag über den Neubau der Oper sieht vor, dass die Kühne-Stiftung den Bau des Opernhauses finanziert und die Stadt dafür das Grundstück zur Verfügung stellt.
0: Soweit der NDR 2 Nachrichten mit André Schünke, der jetzt Feierabend hat. Und was macht bei diesem sonnigen Wetter?
2: Ich werde mal gucken, was sich so anbietet. Ich muss erstmal ein bisschen Schlaf nachholen. Die letzte Nacht war kurz und unruhig.
0: Ja, du könntest doch eventuell ins Freibad gehen. Dann musst du nicht schwimmen, kannst ja ein paar Freibad-Pommes essen.
2: Da hätte ich jetzt Appetit drauf. Gute Idee.
0: Siehst du, so geht's mir nämlich auch. Also auf jeden Fall habt ihr heute die Möglichkeit, was Schönes noch zu machen draußen. Es gibt viel Sonne, es gibt nur so ein paar lockere Wolken. Später ganz im Süden Niedersachsens, ja, da vielleicht noch ein paar kompakte Wolken. Das könnte schon sein, vielleicht tröpfelt es auch ein bisschen. Aber es ist ein Sommertag heute, bis 24, 25 Grad, zum Beispiel in Bramsche. In Göttingen kommen wir auf 23, Hamburg-Volksdorf 22 Grad und Burg auf Fehmarn rund 21 Grad heute. Jetzt der NDR2-Verkehrsservice für den ganzen Norden. Es bleibt bei einer Meldung. Von der A2 Hannover Richtung Dortmund zwischen Dreieck Hannover West und Bunsdorf Lugte. 8 Kilometer stockender Verkehr.
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0: Ich schätze, wenn man noch so eine Runde mit dem Hund dreht heute Abend, so zum Feierabend, oder eine kleine Radtour macht, dann hast du auch mindestens einmal Grillgeruch in der Nase aus den Vor- oder auch den Kleingärten. Sommerlich ist es im Norden und auch bei NDR 2 die beste Musik jetzt mit Justin Wellington. So klingt der Sommer bei uns.
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super cooler Song. Jungle, Carry On, hierbei in der 2, die beste Musik für euch. Es ist 11 Uhr und 13, wir reden über Klassenfahrten, Klassenreisen, denn was ist das Schönste an der Schule gewesen? Klar, Pausen und Klassenreisen, hitzefrei auch, okay. Und da hat sich die Eva gerade gemeldet über die NDR 2 Sounds App, beziehungsweise die ARD Sounds App, heißt es ja richtigerweise, über den NDR 2 Chat. Eva schreibt, hallo, bei dem schönen Thema Klassenfahrt sind mir vor allem zwei in der Oberstufe in Erinnerung geblieben. Die eine mit dem besten Religionslehrer der Welt, Herrn Vogts, nach Warstein. Da ist der Name Programm, Achtung. Sie endete natürlich mit einer Dauerverkostung in der lokalen Bierbrauerei. Was hatten sich eigentlich unsere Eltern dabei gedacht, fragt sie doch. Und die zweite Klassenreise war eine Woche Wanderung durch das Chianti-Gebiet, inklusive wildem Camping in der toskanischen Landschaft. Anstrengend, aber auch interessant, lecker wegen der Weinverkostung und auch super lustig. Wir durften unseren Lehrer duzen und haben ihn von der anderen menschlichen Seite mal kennengelernt. Es war großartig, das glaube ich, das sind ja richtig coole Storys. Ne? Ich persönlich kann mich noch an eine Klassenreise nach Niblum erinnern, also auf die Insel Föhr. Da sind wir dann, nachdem abends der Lehrer im Bett war, sind wir ins Mädchenzimmer geschlichen, zu zweit oder dritt oder so, haben uns leise mit denen unterhalten und so. Und irgendwann aber haben wir den Lehrer auf dem Flur gehört, der hat nämlich die Zimmer kontrolliert. Was sollte man machen? Sich irgendwo verstecken, der eine unter das Bett. Ich habe mich auf dem Schrank versteckt und habe mir eine Decke über den Kopf so gezogen, damit man mich nicht sieht. Vollkommen nach Schwachsinn natürlich. Der Lehrer kam rein, Licht an, ich da oben auf dem Schrank, er an der Decke gezogen, um zu gucken, wer das ist. Ich Decke festgehalten, bis er es dann aber geschafft hat und dann auch nur sagte, also, dass die Ponix, war mein Bruder aber auch noch auf der Schule, ein bisschen komisch, hätte immer gewusst, aber dass sie so bescheuert wären. Naja, das sind so die kleinen Geschichten, die wir damals erlebt haben auf unseren Klassenreisen. Und eure Geschichte könnt ihr mir auch gerne erzählen.

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0: Swift bei NDR 2. Und es wird 11.30 Uhr und hier kommt der NDR 2 Verkehrsservice für den ganzen Norden. Eine Meldung, A2 Hannover Richtung Dortmund zwischen Hannover Herrenhausen und Wunstorf-Kohlenfeld. 8 Kilometer stockender Verkehr.
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0: Was dauert alles 45 Sekunden? Ich sag's euch, 45 Sekunden dauern zum Beispiel viele kleine Snacks in der Mikrowelle. 45 Sekunden dauert es, wenn man sich gründlich die Hände wäscht. Ja? Oder 45 Sekunden dauert es, wenn man Fotos von Politikern machen möchte. Da hat man nämlich meist nur 45 Sekunden Zeit. Pressefotografen bei so offiziellen Treffen, die kennen das. Da wird schnell mal zack, zack, zack, Blitzlichtgewitter, weil dann sind sie auch schon wieder weg. 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Und gleich spielen wir wieder eine Runde, damit ihr wisst, wo es längst geht und wie das Quiz so aussieht, wenn ihr es noch nicht kennt. Es geht einfach nur um ein bisschen Allgemeinwissen.

0: Ich glaube ja, ihr habt mehr drauf, als man denkt. Ja. Und man merkt es dann immer beim Quiz, ne? Also wie viel man dann doch weiß. Ne? Vieles fällt einem manchmal nicht ein, aber man weiß doch immer eine ganze Menge, was man so abgespeichert hat, ohne dass man das überhaupt sich alles merken wollte. Aber es passiert einfach. Ihr hört den NDR 2 Vormittag jetzt mit dem 45-Sekunden-Quiz. Vorne liegt die Julia. Die hat nämlich Julia aus Delmenhorst 4 Punkte vorgelegt gestern. Und heute kommt die Sabrina aus Hannover. Mal gucken, was da drin ist. Und Sabrina hat auch so einen Motivationsspruch gehört, beziehungsweise einen Spruch, der sie dazu veranlasst hat, sich anzumelden. Wie war der nochmal genau?
1: Du musst dich mal bewerben, du weißt immer so viel.
0: Wer hat das gesagt?
1: Mein Mann.
0: Aha, so. Also hat er dich dazu gebracht.
1: Ja, das ist wohl so.
0: Ja, warum nicht? Ist doch richtig, Sabrina. Einfach mal ausprobieren. Okay, dann legen wir einfach los, würde ich sagen, ne?
1: Okay.
2: 45 Sekunden ab jetzt.
0: Was ist eine Wiener Melange?
1: Kaffeespezialität.
0: Was für ein Werkzeug wird als Fuchsschwanz bezeichnet?
1: Eine Säge.
0: Kingston ist die Hauptstadt von welchem Inselstaat?
1: Jamaika.
0: Wer singt die Songs Mr. Rock'n'Roll und This is the Life?
1: Amy McDonald.
0: In welcher Stadt findet man derzeit Hypnotizer, Shaker, Dancer und Skyfall?
1: Hamburg.
0: Wir rechnen 36 mal 3.
1: Weiter.
0: In welcher Sportart war der Herminator erfolgreich?
1: Ski.
0: Das eiskalte Händchen ist welcher Familie zuzuordnen?
1: Adams Family.
0: Jawohl! Also deine Antworten klingen manchmal wie Fragen, weil du dir nicht ganz sicher bist. Aber du darfst dir sicher sein, denn das war eine blitzsaubere, richtig gute Leistung. Wir rechnen 36 mal 3, das ist 108. Aber das nur mal so am Rande. Der Herminator Hermann Mayer, der ist da immer die Hänge runtergestürzt. Natürlich beim Skifahren, super. Die Adams Family stimmt auch. Hypnotizer, Shaker und so weiter. Hamburger Dom, ja, Hamburg. Amy McDonald, Mr. Rock'n'Roll richtig, Jamaika richtig, die Säge richtig und Kaffeespezialität auch richtig. 7 Punkte.
1: Okay.
0: Ja, mehr als okay. Mit 7 Punkten hättest du letzte Woche gewonnen.
1: Ah, okay.
0: Also, wie heißt dein Mann?
1: Carsten.
0: Carsten, alles richtig gemacht, deine Frau hat's drauf. Ja, Sabrina, ne? Du kannst das Selbstbewusstsein wirklich haben, weil du hast ja echt toll gespielt. Ich sag Daumen hoch und wünsche dir noch eine richtig gute Woche.
1: Vielen Dank, ja.

0: Jetzt Philipp Poisel. Schön.
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0: mit der Bestmusik hier bei NDR 2 euch allen zusammen einen richtig schönen Dienstag und jetzt wird's Zeit für Julia.
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2: Es geht um richtig viel. Bei den Betriebsversammlungen informiert die VW-Spitze die Beschäftigten über ihre Sparpläne. Und es sollte offenbar deutlich größer werden. Nach dem Drohnenvorfall am Leipziger Flughafen haben Ermittler eine weitere Drohne und Sprengstoff gefunden. Die Lage ist mehr als kritisch. So hat VW-Chef Blume kürzlich die Situation von VW zusammengefasst. Jetzt muss es also dringend bergauf gehen. Wie das gehen soll, darüber will der Vorstand heute bei den Betriebsversammlungen in Wolfsburg und Braunschweig informieren. Bertil Starke steht vom Werkstor in Wolfsburg. Bertil, es geht um massive Sparpläne. Viele Beschäftigte sorgen sich um ihre Jobs. Wie ist da die Stimmung heute?
3: Naja, also die Betriebsversammlung, die ist jetzt gerade auch vor wenigen Minuten zu Ende gegangen. Wir konnten da jetzt noch nicht mit den Beschäftigten in Wolfsburg sprechen, aber der Betriebsrat, der hat schon eine schriftliche Stellungnahme veröffentlicht und da wird die Betriebsratschefin Daniela Cavallo zitiert und die zeigt sich sehr enttäuscht von der Arbeitgeberseite beziehungsweise von dem Auftritt von VW-Chef Blume. Da heißt es, das Vertrauen in Blume sei beschädigt, noch nicht irreparabel, aber beschädigt, und Blume habe beispielsweise Jobabbauzahlen theoretisch herleiten lassen. So soll er zum Beispiel auf die Zahl von 50.000 zusätzlichen Arbeitsplätzen gekommen sein, die in den nächsten Jahren wegfallen sollen. Er ist da vor den Beschäftigten in Wolfsburg aber nicht ins Detail gegangen. Im Vorfeld ist ja schon eine VW-interne Umfrage bekannt geworden. Da hatte die Belegschaft deutliche Kritik an der Kommunikation des Vorstands geäußert. Deswegen ist davon auszugehen, dass die Stimmung heute hier in Wolfsburg nicht gut gewesen ist. Und diese angespannte Atmosphäre, die dürfte auch bei den nächsten Betriebsversammlungen an den weiteren VW-Standorten ja herrschen.
2: Jetzt hast du gesagt, Blume ist da heute nicht ins Detail gegangen. Wann können wir denn damit rechnen, dass er das mal tut, also dass es konkreter wird?
3: Ich glaube, da muss man sich noch ein bisschen gedulden, denn bei Volkswagen schaut man sich jetzt erst nochmal ganz in Ruhe und ganz akribisch die Wettbewerbsfähigkeit der einzelnen Werke an. Das verschafft allen so ein bisschen eine Verschnaufpause und es ist ja auch immer wieder die Rede von möglichen Werksschließungen. Beispielsweise die Standorte Emden, Hannover, Zwickau und Audi in Neckarsulm betreffen könnten. Und ja, da will man jetzt schauen, wie wettbewerbsfähig die einzelnen Standorte sind. Das wird sich jetzt aber noch eine ganze Weile hinziehen. Wichtig ist vielleicht auch der Aufsichtsrat, der entscheidet nämlich über solche Fragen. Da hat auch das Land Niedersachsen und die Arbeitnehmerseite ein entscheidendes Wort mitzureden. Ende kommender Woche trifft sich dieser Aufsichtsrat zum nächsten Mal. Da wird es auch wieder um die Sparpläne gehen. Wahrscheinlich könnte da dann vielleicht ein bisschen mehr durchsickern.
2: Vielen Dank, Bertil Starke, NDR 2 Wolfsburg. Ja, VW sucht weiter nach Wegen, die deutschen Werke aus der Krise rauszuholen. Die großen Herausforderungen sind dabei laut VW-Chef Blume vor allem die US-Zölle und der Einbruch des chinesischen Markts. Damit es für VW in China läuft, hat der Konzern hochmoderne Produktionsstätten und ein neues Entwicklungszentrum gebaut. Dort werden moderne, aber vor allem günstige E- und Hybridautos produziert für den chinesischen Markt. Kann sich Deutschland da was abgucken? Jörg Endres hat sich die VW-Hallen in Peking angeschaut.
4: Es ist das neueste VW-Modell auf dem chinesischen Markt. Der ID. Era 5S, ein Plug-in-Hybrid, das neueste Fahrassistenzsystem standardmäßig dabei. Eine Limousine in der Größe der Familienkutsche VW Passat. Sie kostet derzeit in China umgerechnet nur knapp 12.000 Euro. Gut halb so viel wie das Kleinwagenmodell Polo in Deutschland. Doch wie geht das? Ein altes Werk in Nanjing wurde geschlossen, ein modernes in der Provinz Anhui gebaut, samt Entwicklungszentrum nach chinesischem Vorbild. Das Herzstück vernetzter Autos, die Software, programmieren junge chinesische Softwareingenieure gleich neben den Teststationen. Fehler werden sofort zurückgemeldet.
5: Wenn das in Deutschland ein Türsteuergerät wäre, den man vom Zulieferer zukauft, müsste ich jetzt dann einen Zulieferer anrufen, der natürlich erstmal dann ein Ticket analysieren müsste, remote, oder ich müsste ihn bitten und das würde viel länger dauern, wenn er mal vorbeikommen muss. Und hier durch die Inhouse-Entwicklung haben wir natürlich die Möglichkeit, das direkt die Fehler abzustellen.
4: Sagt Vadim Finn-Zemmerson, der die Abteilung mit aufgebaut hat. In nur 18 Monaten soll ein neuer Wagen marktreif sein, halb so lang wie bisher. Der Verdienst eines Ingenieurs in China ist außerdem bis zu 2/3 geringer als in Deutschland. Nicht weit vom Entwicklungszentrum die Fabrik. Nur noch wenige Menschen sind zu sehen. Fahrkörbe bewegen sich automatisch gesteuert durch die Hallen. Mehr als 1000 Industrieroboter sind dabei, Karosserien zusammenzuschweißen oder die Steuerungsplattform mit der Karosserie zu verschmelzen.
6: Der Automatisierungsgrad ist 95%. Wir haben fast keine manuellen Arbeitsplätze mehr.
4: Sagt Thomas Schinke, Manager bei Volkswagen Anhui. Aus der niedersächsischen Landesregierung kommen nun Vorschläge, die in China entwickelten VW-Autos auch in Deutschland zu bauen. Ein Schritt, den sich auch Stefan Bratzel vom Center for Automotive Management in Bergisch Gladbach vorstellen kann.
7: Ich glaube, dass es tatsächlich eine Variante ist, chinesische Entwicklungsleistungen von Volkswagen einzusetzen, um tatsächlich günstig am Ende Fahrzeuge zu entwickeln, aber dann hier in Europa produzieren zu lassen. Mittel- und langfristig muss es natürlich wieder gelingen, auch in Deutschland eben Entwicklungsleistungen in ähnlichen Muster wie in China realisieren zu können.
2: Infos waren das von Jörg Endres aus Peking. Nur knapp an der Katastrophe vorbeigekommen, so schätzen es Experten ein. Vor ungefähr 3 Wochen haben Mitarbeitende am Flughafen Leipzig in der Nähe von ukrainischen Transportflugzeugen eine Drohne mit Sprengstoff entdeckt. Offenbar ging es um einen geplanten Anschlag. Dass es zu keiner Explosion kam, das lag wohl nur daran, dass der Zünder defekt war, heißt es. Seitdem laufen die Ermittlungen. Jetzt zeigen neue Recherchen von NDR, WDR und Süddeutscher Zeitung, offenbar kamen nicht nur eine, sondern mehrere Drohnen zum Einsatz. Demnach haben die Behörden vor knapp 1,5 Wochen bei einer weiteren Suchaktion in der Nähe des Flughafens noch eine Drohne entdeckt. Jörg Diehl ist der Leiter der Recherchekooperation und bei NDR Info hat er erklärt, was für eine Drohne das genau war und warum sie erst jetzt entdeckt wurde.
8: Naja, unsere Recherchen haben ergeben, dass die Ermittler vor gut einer Woche dieses Feld in der Gemeinde Kabelsketal in Sachsen-Anhalt noch einmal abgesucht haben, diese Drohne entdeckt haben. Und was eben besonders spannend ist, ist, dass in der Nähe der Drohne Kriminaltechniker dann etwa 50 Gramm des Militärstoffs Hexogen gefunden haben, der sich womöglich von der Drohne gelöst hatte. Und die Behörden gehen also im Moment davon aus, dass auch diese Drohne eine fliegende Bombe war und wohl gemeinsam mit der bereits auf dem Leipziger Flughafen entdeckten Drohne zum Einsatz kommen sollte.
2: Ja, zum Glück ist da dann nichts explodiert. Unklar bleibt aber, wer hinter diesem Anschlagsversuch steckt. Die Bundesregierung spricht von fremden Mächten. Wissen wir da jetzt mehr?
8: Das könnte sich ändern. In Sicherheitskreisen geht man im Moment davon aus, dass Russland hinter dem Anschlagsversuch stecken könnte. Offenbar gibt es auch entsprechende Spuren, die in diese Richtung weisen. Aber die Beweislage ist insgesamt offenkundig noch nicht so dicht, als dass man eben öffentliche Schuldzuweisungen politisch derzeit vertreten könnte.
2: Jetzt nach diesem weiteren Sabotageversuch, wie schätzt du das ein? Wie gut steht Deutschland in Sachen Drohnenabwehr da?
8: Ja, ich fürchte, es ist zwar viel diskutiert worden in den vergangenen Wochen und eigentlich auch schon in den vergangenen Jahren, muss man sagen. Aber substanziell hat sich natürlich die Wehrhaftigkeit unserer Sicherheitsbehörden in so kurzer Zeit nicht erhöht. Es wird sicherlich noch wirklich einige Zeit in Anspruch nehmen und viel Mühe und vor allen Dingen auch viel Geld kosten, insgesamt resilienter gegen Drohnenangriffe und auch gegen Sabotageakte zu werden. Und man muss es einfach sagen, wir haben da einen erheblichen Nachholbedarf.
2: Vielen Dank. Infos waren das von Jörg Diehl. Zu den Drohnenangriffen und wer wohl dahinter steckt, dazu will die Bundesregierung bald mehr sagen. Das hat Kanzler Merz gerade angekündigt, kurz vor Beginn der Kabinettsklausur heute auf Schloss Neu-Hardenberg. Bei dem 2-tägigen Treffen wird es für Merz und seine Ministerinnen und Minister vor allem um die deutsche Wirtschaft gehen und wie die Wachstumsschwäche hier überwunden werden kann. Jeder dritte Apfel, der in Deutschland gegessen wird, kommt aus dem alten Land vor den Toren Hamburgs. Und obwohl es so heiß war, rechnen die Obstbauern dort mit einer recht guten Apfelernte. Weil so oft die Sonne schien, sollen die Äpfel jetzt besonders süß sein, heißt es. Die Landwirte rechnen mit einer Ernte von 290.000 Tonnen. Das ist nur etwas weniger als im letzten Jahr.
0: Und das war das NDR 2 Update mit Julia Faltermeier. Ich glaube, für Tropennächte reicht's nicht mehr so ganz, aber das ist ja eigentlich auch ganz gut so. Dann können wir besser schlafen und bis dahin lohnt sich auf jeden Fall das Wachsein heute, denn es ist einiges dabei an Sonnenschein und später vielleicht ganz im Süden Niedersachsens ein paar mehr Wolken, ein bisschen kompakter, könnte es vielleicht auch ein bisschen tröpfeln, aber ansonsten wirklich ein schöner Sommertag, Temperaturen bis 24, 25 Grad, zum Beispiel auch in Oldenburg in Niedersachsen, in Neubrandenburg, da kommen wir auf 23, in Goslar auf 22 und List auf Sylt. Da kommen wir auf 20 Grad. Jetzt für euch der NDR 2 Verkehrsservice für den ganzen Norden. Eine Meldung von der A2 Hannover Richtung Dortmund zwischen Hannover Herrenhausen und Wunstorf-Kohlenfeld. 8 Kilometer stockender Verkehr.
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0: Und natürlich mit der besten Musik. Und wenn ihr auf schöne Balladen steht, da habe ich was für euch. Phil Collins, Can't Stop Loving You, gibt's gleich hier bei uns. Und wenn ihr sagt, nee, ich stehe mehr so auf Sommersongs, na klar, wir auch. Nämlich David Puentes und Lloyd zusammen mit Golden Summer bei uns. Und ab geht's jetzt erstmal mit Tayo Cruz. Und ich sag mal, Mahlzeit.

den NDR 2 Vormittag. Damit ihr wisst, was es Neues gibt und mitreden könnt und alle, die heute ins Fitnesscenter gehen oder joggen oder mit dem Rennrad unterwegs sind, die wissen, nach dem Sport, da brauchst du Elektrolyte, da brauchst du Vitamine und gibst am besten erstmal nach dem Sport ein Eis. Ja. Kennt ihr noch diese Iso-Drinks von früher, von damals? Gibt's heute natürlich auch noch, immer in so einer hellblauen Flasche oder so. Dann dieses Grapefruit-Zeug drin und so. Das soll ja nach dem Sport besonders gut sein. Und dieses Getränk gibt es jetzt quasi als Wassereis. Ja? Wassereis nach dem Sport sozusagen. Hat gerade eine Supermarktkette auf den Markt gebracht. Refresher heißt das Eis. Und hat eben auch zugesetzte Vitamine und Magnesium und soll sehr kalorienarm sein. Also jetzt so nach dem Lauf in der Sonne auf der Terrasse oder so, könnte ich mir schon vorstellen. Nicht? Wobei, man kann es natürlich auch selber machen. Ja, logisch. Ne? Da gibt es ja aus den 80er Jahren, habt ihr vielleicht auch noch zu Hause diese Eisteile, diese Plastikeis-Tupperteile, wo man dann Flüssigkeit reinfüllen kann, haben wir damals mit Saft gemacht und so weiter, um selber Eis zu machen. Ne? Dann steckt man das, kommt so eine Decke drauf mit so einem Stiel drin und so, dass wenn man den hinterher rauszieht, hast du ein richtiges Eis. Und das kann man ja mit diesem Iso-Drink natürlich auch machen. Ne? Einfach reinschütten und dann zumachen und dann ab in den Gefrierschrank und dann, ja, ich weiß nicht, aber vielleicht ist mal ein Versuch wert.

Wake Me Up Before You Go Go Wham, das macht einfach gute Laune. Beste Musik hier bei NDR 2. Und jetzt um halb eins, kommt der NDR 2 Verkehrsservice für den ganzen Norden vorbeigeschrammelt. Und da haben wir dann doch ein paar Sachen. Ja, bisher war es immer nur eine Meldung. Aber nun sind es deren vier. A2 Berlin Richtung Hannover zwischen Hämelerwald und Lehrte Ost. 5 Kilometer stockender Verkehr vor der Baustelle. Dann die A2 Hannover Richtung Dortmund zwischen Hannover Herrenhausen und Wunstorf-Kohlenfeld. 8 Kilometer stockend. A7 Flensburg Richtung Hamburg zwischen Hamburg-Stelling und Elbtunnel, 4 Kilometer stockender Verkehr. Und da haben wir noch die A215 Kiel Richtung Neumünster zwischen Kreuz Kiel West und Blumenthal, nach einem LKW-Unfall dort gesperrt.

0: Nothing. Schöner Song, ganz relaxed hier bei RDR 2. Die beste Musik für euch. 2026 war ein gutes Jahr bislang. Also zumindest, was Kino angeht. Ich habe die harten Fakten für euch natürlich, ne? Oder sagen wir lieber die weichen Fakten. Denn wir Deutschen sind in diesem Jahr bisher so oft ins Kino gegangen wie schon lange nicht mehr. Genau genommen geht es den Kinos gerade so gut wie zuletzt nur vor Corona. Im ersten Halbjahr wurden bummelig über 47 Millionen Tickets verkauft. Das waren fast 7 Millionen Kinokarten mehr als im Vorjahreszeitraum. Und mein Kollege Jelto aus dem NDR2-Team, der hängt ständig im Kino ab. Und deswegen darf er uns jetzt auch mal erklären, woran es liegt, dass wir alle mehr oder öfter ins Kino gehen.
1: Weil ich da immer abhänge. Das zieht natürlich unglaublich. Nein, Quatsch. Das liegt wahrscheinlich daran, dass es einfach sehr erfolgreiche Filme gegeben hat in der ersten Hälfte dieses Jahres. Der erfolgreichste Film des Jahres bislang war, du darfst mal raten, ich sag mal so viel, italienischer Klempner.
0: Rocky Balboa? Ich hab ehrlich gesagt überhaupt gar keine Ahnung, sag mal.
1: Super Mario Galaxy.
0: Ach, okay, alles klar.
1: Also irre, dass dieser Film so erfolgreich ist. Über 3 Millionen verkaufte Tickets.
0: Okay.
1: Dann kommt ganz, ganz lange erstmal gar nichts. Und dann kommt, ich sag mal, rund 1 Million verkaufte Tickets weniger. Der Film Michael. Danach Der Teufel trägt Prada Teil 2. Avatar und dann der deutsche Film Extrawurst. Also alles richtige Banger, die Leute ins Kino geholt haben.
0: Und es kommen ja auch noch sehr gute Filme, habe ich gehört, ne?
1: Genau, gerade läuft noch die Odyssee an, die ist dann natürlich noch nicht mit eingerechnet, von Christopher Nolan, und Spider-Man Brand New Day, der wird sicher auch noch einiges reinbringen.
0: So, und jetzt kommen wir zum wichtigen Thema.
1: Ja,
0: Popcorn und so weiter. Mhm. Was essen die Leute am allerliebsten im Kino?
1: Ja, obwohl einem ja das Eis im Kino immer nahezu aufgezwungen wird, Essen die Leute natürlich am liebsten süßes Popcorn. Mhm. Fast die Hälfte aller Kinobesucher entscheidet sich dafür. Auf Platz 2 sind dann natürlich die Nachos und auf Platz 3 salziges Popcorn.
0: Also Nachos mit Käsesoße wollen wir nicht vergessen an dieser Stelle.
1: Bestimmt, ja, klar.
0: Welches war denn so der letzte Film, bei dem du eigentlich so richtig geflammt hast?
1: Im Kino? Boah, ja. Ist lange her, aber The Whale. Weiß nicht, ob du den gesehen hast.
0: Ja, sag mir schon was.
1: Ja, The Whale. Ich weiß jetzt nicht, von wem der ist, aber ich habe so sehr geweint, dass mein Sitz gewackelt hat und ich habe gar nicht mehr aufgehört. Wirklich.
0: Oha.
1: Ja, ergreifend, muss ich sagen.
0: Laufen immer noch so ein bisschen die Tränen.
1: Sieht man noch, oder? Ja, also mein Make-up ist noch ganz verwischt.
0: Absolut.

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0: Moin, der Rick and Bone Man mit der besten Musik bei NDR 2. Es ist 13 Uhr. Was bringt die Zukunft? Darum machen sich viele Beschäftigte bei VW schon länger große Sorgen. Heute soll ein bisschen Licht ins Dunkel gebracht werden, bei den Betriebsversammlungen nämlich.
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2: Bei Volkswagen in Wolfsburg dürfte die Stimmung heute angespannt sein. Dort hat heute Vormittag die erste einer ganzen Reihe von Betriebsversammlungen begonnen. VW-Chef Blume will dabei die Belegschaft über die Sparpläne des Konzerns informieren. Bertil Starke, NDR 2 Wolfsburg.
3: Nach VW-Angaben hatte Blume am Vormittag den Beschäftigten noch einmal die Probleme bei Volkswagen benannt. Das sind aus seiner Sicht vor allem die Kosten. Die lägen bei VW rund 30% über dem Durchschnitt vergleichbarer Unternehmen. Volkswagen kämpft zurzeit außerdem mit einer schwachen Auslastung der Werke. Das betrifft vor allem die Standorte Emden, Hannover, Zwickau und das Audi-Werk in Neckarsulm. Der Auftritt von Blume in Wolfsburg heute markiert den Auftakt weiterer außerordentlicher Betriebsversammlungen. Die sind noch bis zum kommenden Montag an den weiteren VW-Standorten in Deutschland geplant.
2: Probleme anpacken und lösen. Das hat sich die Bundesregierung für die kommenden Wochen vorgenommen. Heute und morgen berät das Kabinett auf seiner Klausurtagung auf Schloss Neuhardenberg in Brandenburg. Hauptthema ist die schwierige Situation in der Wirtschaft. Und die will man jetzt angehen, hat Bundeskanzler Merz vorab gesagt.
4: Denn der Anspruch der Bundesregierung ist klar. Deutschland soll ein starkes Industrieland bleiben. Auch im KI-Zeitalter wollen wir an der Weltspitze stehen. Wir werden uns später im Verlaufe dieser Klausurtagung anschauen, wie wir Technologie konkret einsetzen können für unsere Sicherheit, zum Beispiel bei der Drohnenabwehr oder bei der Personenüberprüfung. In unserer Arbeitssitzung morgen wollen wir von Praktikern erfahren, wie sie auf die aktuelle Lage schauen, wie wir Mittelstand, Handwerk und Innovation miteinander verbinden können.
2: Das Landgericht Braunschweig hat einen Pfleger zu 4 Jahren Gefängnis verurteilt. Er soll im Oktober vergangenes Jahr eine an Demenz erkrankte Frau in einem Seniorenheim in Oslo nordwestlich von Wolfsburg vergewaltigt haben. Der Mann hat den Vorwurf nicht abgestritten, aber gesagt, er erinnert sich nicht daran. Eine Sprecherin des Gerichts hat gesagt, damit habe er das Betreuungsverhältnis ausgenutzt. Das Gericht ist damit der Forderung der Staatsanwaltschaft gefolgt, heißt es. 4 Stunden Freizeit haben Erwachsene in Deutschland im Schnitt pro Tag. Und den größten Teil davon verbringen wir im Internet, statt zum Beispiel Freunde zu treffen. Das zeigen die Ergebnisse des Freizeitmonitors, den hat die Stiftung für Zukunftsfragen heute vorgestellt. Freizeitforscher Ulrich Reinhardt sagt außerdem, die Freizeit, die man hat, wird immer häufiger zugeplant.
5: Während Sie Sport machen, lesen Sie und telefonieren mit Freunden. Also das ist so, allein im Fitnessstudio, wenn ich mir anschaue, wie viele Leute da mittlerweile telefonieren, Podcast hören. Ich muss mehrere Reize haben, während ich eine Sache mache. Also fast, dass die Bürger nicht mehr in der Lage sind, eine Sache zu einer Zeit zu tun.
0: Aber ihr könnt heute auf jeden Fall die Freizeit, die ihr habt, noch gut verbringen, denn das Wetter ist echt ganz schön. Es gibt natürlich auch ein paar Wolken. Es gibt Sonnenschein, ein paar Wolken, aber ein paar mehr Wolken vielleicht später noch Richtung Niedersachsen, und zwar südliches Niedersachsen, und zwar ganz im Süden Niedersachsen. Aber ansonsten eigentlich überwiegend sonniger Tag und Temperaturen bis 24, 25 Grad. Am wärmsten ist heute eigentlich so Richtung Lüchow. Ja, also im Wendland. In Lingen kommen wir auf 24 Grad auf jeden Fall, Hamburg-Ostdorf 23 und 22 in Lübeck. Und damit sind wir jetzt beim NDR2-Verkehrsservice für den ganzen Norden. Ich habe 4 Meldungen für euch. Und es geht los mit der A1 Hamburg Richtung Osnabrück zwischen Bremer Kreuz und Hemelingen. 5 Kilometer stockender Verkehr von der Baustelle. A2 Berlin Richtung Hannover. Zwischen Peine und Lehrte Ost 5 Kilometer stockend vor der Baustelle. Dann die A2 Hannover Richtung Dortmund zwischen Hannover Herrenhausen und Wunstorf-Kohlenfeld 8 Kilometer stockender Verkehr. Und die A215 Kiel Richtung Neumünster ist zwischen Kreuz, Kiel West und Blumenthal nach einem LKW-Unfall gesperrt. Ansonsten wünsche ich gute Fahrt durch den Norden jetzt um 13 Uhr und 4 Uhr.

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1: Die Red Hot Chili Peppers mit der besten Musik hier bei NDR 2, 13.16 Uhr. Ich wünsche euch einen richtig schönen Dienstag. Ein menschenähnlicher Roboter, der euch den Haushalt abnimmt. Wäre das was für euch? Ja, bisschen gruselig, sagen einige, aber fast die Hälfte sagt auch, ja, klar. Es gibt so eine neue Umfrage, repräsentativ, und da sagen halt viele, so ein KI-gesteuerter, humanoider Roboter, er kann gerne mit anpacken. Kochen, einkaufen, staubsaugen und so weiter. Klaro, warum nicht? Also meine Mutter hätte damals gesagt, sag ich mal, was Roboter, hätte sie gesagt. Ich habe doch 3 Kinder, die helfen im Haushalt. Dafür hingen wir uns in der Küche extra einen Plan, galt für jeden immer eine Woche lang und dann wurden die Aufgaben getauscht. Einer sollte sich um den Müll kümmern, der andere immer die Getränke aus dem Keller holen, ja, und runterbringen die leeren Flaschen und so. Und einer sollte die Spülmaschine ausräumen. Ja. Das waren jetzt nicht besonders viele Aufgaben, aber selbst das hat damals nur mäßig gut geklappt, weil Kinder natürlich was Besseres zu tun haben, ist ja klar. Insofern hätten zumindest wir Kinder schon damals gesagt, Roboter für Hausarbeiten

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0: The Rasmus bei NDR 2. Und jetzt der Verkehrsservice für den ganzen Norden. 5 Meldungen. Die A1 Hamburg Richtung Osnabrück zwischen Bremer Kreuz und Hemelingen. 5 Kilometer stockender Verkehr vor der Baustelle. A2 Berlin Richtung Hannover zwischen Peine und Lehrter Ost. 5 Kilometer stockend vor der Baustelle. A2 Hannover Richtung Dortmund zwischen Hannover Herrenhausen und Wunstorf-Kohlenfeld. 8 Kilometer stockender Verkehr. A7 Hannover Richtung Hamburg zwischen Thieshope und Horster Dreieck. 6 Kilometer stockend. Und zum Schluss nochmal die A215, Kiel Richtung Neumünster zwischen Kreuz Kiel West und Blumenthal nach einem LKW-Unfall gesperrt.
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0: Also ehrlich gesagt, bisschen unangenehm ist mir das immer, wenn ich das abspiele. Deswegen wusste ich auch gar nicht. Ich habe auf den falschen Knopf gedrückt quasi. Also egal. Was wollte ich denn sagen? Ich wollte sagen, dass wir noch etwas vor uns haben, nämlich ein paar Storys zum Thema... Jetzt bin ich fast draußen, aber ich komme wieder rein. Zum Thema Klassenreisen. Jawohl, da habe ich nämlich auch schöne Storys bekommen, beziehungsweise auch nur so halbschöne teilweise. Aber darüber sprechen wir gleich. Eure Klassenreisen aus der Vergangenheit, echte Highlights.

Hallo. Ihr hört den NDR 2 Vormittag und das erste Mal rumknutschen oder von den Klassenkameraden oder von den Klassenkameraden zurück aufs Zimmer getragen werden, weil der heimlich mitgebrachte Wein da doch ein bisschen zu hart war. Das sind so Geschichten, die erlebst du im Grunde genommen nur auf einer Klassenfahrt. Und hier im NDR 2 Vormittag haben wir heute drüber gesprochen, über die Dinge, die wir so erlebt haben. Und Lydia hat sie auch gemeldet über unsere ARD Sounds App. Wochenlang hatte ich mich auf meine erste und einzige Klassenfahrt gefreut. Müsste so 10. Klasse gewesen sein. Es ging von Wuppertal, da habe ich damals gewohnt, nach Belgien. Kurz hinter der Grenze, kurze Pause. Wir wollten gerade wieder abfahren, als die Polizei im Bus steht. Einige Klassenkameraden hatten sich im Shop bedient, ohne zu bezahlen, darunter auch Zigaretten. Unser Lehrer war konsequent. Das war's. Für alle. Wir sind umgehend zurückgefahren. Es gab im Nachhinein viel Diskussion um die Entscheidung, aber wenn ich drüber nachdenke, die Stimmung war ja eh im Keller. Liebe Lydia, ja, das glaube ich auch. Harte Nummer. Alle dann zu bestrafen, auch harte Nummer. Aber ich glaube, das Ganze ist zumindest mit dieser Klasse nicht nochmal vorgekommen. Wahrscheinlich, weil sie nicht mehr weggefahren sind. Ja, und Mike hat sie auch noch gemeldet. Und zwar mit einer Geschichte Disco in der Jugendherberge. Aha, es war so dunkel, dass wir in der Annahme eine Flasche Schnaps gefunden zu haben, die in die Cola geschüttet haben. Und am nächsten Morgen hat der Hausmeister dann den Brennspiritus gesucht. Oh Gott. Wir haben dann alle unsere Sehschärfe hinterfragt. Ja, das glaube ich auch. Du, Halleluja. Zum Glück ist nichts Schlimmeres passiert. Das sind so Geschichten von unseren Klassenreisen von früher. Vielen Dank für eure

Wisst ihr was? Ihr hört ihn in der 12 Uhr Mittag. Ja, das wisst ihr vielleicht. Aber ich wollte euch auf jeden Fall jetzt noch einen schönen Nachmittag wünschen. Und die Voraussetzungen sind ganz gut, denn die Sonne scheint. Und gleich kommen Hadeland und Jessica. Jessica und Hadeland am NDR 2 Nachmittag.

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0: So, Jessica, leg mal die Bratsche jetzt weg, ja.
1: Moment.
0: Wunderschön. Der NR2-Nachmittag ist hier. Schön, dass ihr mit dabei seid. Ja, in Wolfsburg bei VW ist die Stimmung angespannt. Hier gab es heute eine Betriebsversammlung, bei der der VW-Chef mehr über die Sparpläne sagen wollte. Was da rausgekommen ist, das hört ihr jetzt.
1: Es ist 14 Uhr.
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3: Es geht um viel. Bei Volkswagen hat heute eine Reihe von außerordentlichen Betriebsversammlungen begonnen. Es geht um die Sparpläne von VW und was die für die Beschäftigten und die Werke bedeuten. Christiane Rüther, NDR2 aktuell.
4: Zehntausende Stellen und 4 Werke sollen bei Europas größtem Autobauer in Gefahr sein, darunter die in Hannover und Emden. Die Belegschaft fordert vom Vorstand Klarheit, was auf sie zukommt, deswegen nun die Betriebsversammlungen. Der Auftakt fand am Vormittag in Wolfsburg statt. Dabei sagte VW-Chef Blume, sein Ziel sei eine Zukunft für alle Standorte. Werksschließungen seien noch nicht beschlossen. Er betonte in seiner Rede, Volkswagen müsse die Kosten senken und die Strukturen konsequent verschlanken. Dass die Marktanteile von VW wachsen, reiche nicht aus.
3: Bundeskanzler Merz und seine Ministerinnen und Minister sind ab heute auf Klausur im Schloss Neuhardenberg in Brandenburg. Dabei geht es vor allem um die Frage, wie die Wirtschaft wieder in Schwung gebracht werden kann. Bitte Sönnigsen, NDR2 Berlin.
5: Wir wollen raus aus der Wachstumsschwäche, wieder Aufschwung und Beschäftigung ermöglichen, sagte der Kanzler. Die Bundesregierung will hier im brandenburgischen Neuhardenberg auch darüber sprechen, wie Mittelstand, Handwerk und Innovation besser miteinander vernetzt werden können. Dazu will sich die Regierung auch mit Wirtschaftsvertretern austauschen. Neben inhaltlichen Fragen will der Kanzler seine Regierung auch auf die anstehenden Reformen in den kommenden Monaten einschwören. Bei Rente, Steuern und Pflege.
3: Wie viel Einfluss haben Lobbyisten, also Interessensvertreter aus bestimmten Bereichen, auf die Politik? Um das offenzulegen, haben viele Bundesländer ihre Regeln verbessert. Allerdings werden die häufig noch nicht gut umgesetzt, heißt es im aktuellen Lobby-Ranking von Transparency International. Dort erreichen 13 Bundesländer nicht mal die Hälfte der möglichen Kriterien. Laura Jahnke, NDR2 aktuell.
6: Spitzenreiter ist Baden-Württemberg mit knapp 60%. In Norddeutschland schneidet Hamburg am besten ab mit 50% auf Platz 3. Als Grund wird das neue Lobbyregister der Hansestadt angeführt. Schleswig-Holstein und Mecklenburg-Vorpommern landen im Mittelfeld, Niedersachsen auf dem drittletzten Platz. Schlusslicht ist Bremen mit 15%. Für das Ranking wird bewertet, ob ein Bundesland überhaupt ein Lobbyregister hat, also eine öffentlich einsehbare Liste mit Lobbyisten von Unternehmen und Verbänden. Und ob offengelegt wird, wie ein Gesetz entsteht und wer daran wie beteiligt ist.
3: Klausuren, Hausaufgaben, der Vergleich mit Mitschülern, sowas kann einen schon mal stressen. Für Schülerinnen ist das aber mehr ein Thema als für Schüler. Das zeigt eine Umfrage der Krankenkasse Barmer. Gut 40% der weiblichen Teenager zwischen 14 und 17 Jahren fühlen sich demnach durch Schulstress massiv beeinträchtigt. Bei männlichen Jugendlichen in derselben Altersgruppe empfinden das nur 25% so. Die Barmer fordert, die psychische Gesundheit junger Menschen muss mehr Aufmerksamkeit bekommen.
0: Das NR2-Wetter für euch, das ist heute so ein bisschen wie so ein Bewerbungsgespräch. Also das Wetter zeigt sich von seiner allerbesten Seite. Bloß keine Schwächen erkennen lassen. Mhm. Und ich sehe auch nichts, was schlecht ist heute.
7: Heute Abend könnte man vielleicht drüber diskutieren. Also wir haben erstmal viel Sonne für den Norden. In Richtung Abend kommen ein paar Wolken und auch Regen nach Südniedersachsen reingezogen. Das trifft aber wirklich nur den äußersten Süden. Ansonsten bleibt es meistens wolkenfrei heute mit Topwerten von 21 Grad auf Fehmarn, 24 in Anklam und bis 26 Grad heute in Lauenburg an der Elbe.
0: Der NR2-Verkehrsservice für den ganzen Norden, Stau und auch Stockend, A1 Hamburg Richtung Osnabrück, zwischen Bremerkreuz und Hemelingen, 5 Kilometer Stop and Go vor der Baustelle. A2 Berlin Richtung Hannover, zwischen Peine und Lehrte Ost, 5 Kilometer Stop and Go vor der Baustelle. A2 Hannover Richtung Dortmund, zwischen Hannover Herrenhausen und Wunstorf-Kohlenfeld, 8 Kilometer Stockend.
7: Es geht auf die A7 Hannover Richtung Hamburg, zwischen Thieshope und dem Horster Dreieck, 6 Kilometer stockend. Und die A215 Kiel in Richtung Neumünster, die ist zwischen dem Kreuz Kiel West und Blumenthal nach einem LKW-Unfall aktuell gesperrt.
0: Das war's. Gute Fahrt für euch.
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7: Und wir sagen liebe Grüße an die neuen Erstklässler in Hamburg. Heute war Einschulung. Ach, sie werden so schnell groß.
0: Ja, hast du heute Morgen auch so viele Erstklässler gesehen? Also ich auf der Hunderunde habe ich so ein paar Einschulkinder gesehen, auf dem Weg zur Schule. Alle ganz schick gemacht. Mama, Papa, Großeltern zum Teil mit dabei. Auch alle ganz schick. Und die Variation der Schultüten war auch sehr vielfältig. Also von der HSV-Schultüte bis zur Feenstaub-Schultüte habe ich einiges gesehen. Und die Eltern haben alle 5 Meter Fotos gemacht. Also sie sind wahnsinnig stolz. Ja, liebe Eltern, heute sagt ihr, unser kleiner Schatz kommt in die Schule. Und in 6 Wochen sagt ihr, wo ist bitte deine Brotdose?
7: Ja.
0: So ist es.

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2: Vielen Dank.
1: Der NR2-Nachmittag mit Jessica und Hadeland. Und es wird jetzt ein bisschen abgespaced hier bei uns. Es geht um die Zukunft. Und zwar um Roboter. Roboter, bei denen wir vor ein paar Jahren noch gesagt hätten, ey, das wird's niemals geben. Und passend dazu steht in einer neuen Bitkom-Umfrage drin, fast jeder zweite Befragte bundesweit könnte sich vorstellen, in Zukunft einen Haushaltsroboter zu Hause zu haben, der die Wäsche macht, Geschirrspüler aus- und einräumt, aufräumt, Kaffee kocht.
2: Ist doch super,
1: ja,
2: oder?
1: Ja, ich find's auch geil.
2: Also ich kann's kaum abwarten. Und weil Hadeland schon so ein Exemplar bei sich zu Hause hat.
1: Ein
2: Fensterputzroboter
1: hast du. Ich hab einen Fensterputzroboter und ich hab einen Staubsaugerroboter.
2: So, und der Fensterputzroboter ist heute das Zünglein an der Waage. Deswegen darfst du, Hadeland, mit ein bisschen Glück raten. Gibt es diesen Roboter in echt? Oder haben wir uns den ausgedacht? Stellvertretend für den ganzen Norden, selbstverständlich.
1: Ja,
2: also du bist im Game. Pass auf, gibt es den Roboter Drinky? Drinky ist quasi dein maschineller Saufkumpel, mit dem kannst du einen Shot nach dem anderen trinken.
1: Hm. Jessica, ich kenne dich ja auch schon ein bisschen.
2: Ja, das ist das
1: Problem.
2: Das
1: hast du dir 1A ausgedacht. Hundertprozentig hast du dir das ausgedacht.
2: Ohne Spaß, Drinky gibt es wirklich. Ein Typ hat den entwickelt, weil er krassen Liebeskummer hatte. Und da wollte er sich einen genehmigen, aber halt nicht alleine. Und deswegen hat er Drinky entwickelt.
1: Okay.
2: Weiter geht's. Mhm. Jeder kennt's, du stehst morgens auf, hast gar keinen Bock, vor allen Dingen nicht das Bett zu machen, aber dabei hilft dir The Bedmaker. Der fährt nämlich an dein Bett und macht dann 0,
1: nix. Gibt's nicht. The Bedmaker. Also hättest du dir einen anderen Namen ausgedacht? Okay.
2: Okay, schade daran, zwei. Okay, guck mal, einen haben wir noch.
1: Ja?
2: Was für Sportler? Tomatan-Robot nennt er sich, wenn er so ausgesprochen wird. Ein rucksackgroßer Roboter, der beim Joggen auf deiner Schulter sitzt und dich mit Tomaten füttert. Gibt es denn oder gibt es den nicht?
1: Also sag mal, wie bist du denn drauf, der auf deinem auf dem Rucksack drauf sitzt und dich mit Tomaten beim Sport füttert?
2: Du joggst eine Runde um die Alster und hast dieses Ding auf dem Rücken und das füttert dich dabei mit Tomaten.
1: Tomaten irgendein Sportler essen oder was? Das ist Quatsch.
2: Den gibt's wirklich.
1: Nicht dein
2: Ernst. Wurde als Werbegag entwickelt. Eine japanische Lebensmittelfirma wollte nämlich mit diesem Gerät auf den hohen Energiewert von Tomaten aufmerksam machen.
1: Sportfood-Tomaten, wieder was gelernt. Also auf so vielen Ebenen. Vielen Dank dafür.
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0: Gleich 14.30 Uhr. Der NR2-Verkehrsservice für den ganzen Norden mit der A2 Berlin Richtung Hannover zwischen Peine und Lehrte Ost 5 Kilometer Stop and Go vor der Baustelle. Nochmal A2 Hannover Richtung Dortmund zwischen Hannover Langenhagen und Wunstorf-Lute 12 Kilometer Stop and Go.
1: Und die A215 nach Kiel in Richtung Neumünster, die ist zwischen dem Kreuz Kiel West und Blumenthal nach einem LKW-Unfall aktuell gesperrt. Und das war's auch schon. Gute und sichere Fahrt wünschen wir euch. Hier ist Alex Warren mit Ordinary im NDR2 Nachmittag.
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0: Einen schönen Nachmittag, ihr seid bei NDR 2 hier mit Jessica und Hadeland. 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
2: Koch?
0: Hallo, Frau Koch. Marie, richtig?
2: Ja.
0: Wir freuen uns.
2: Weswegen?
0: Ja, jetzt rate mal.
2: Kopfhörer.
0: Ich glaub, hey! Wow! Marie ist NDR2, Jessica und Hadeland. Wow! Hallo.
1: Da hat aber schon jemand gewartet.
2: Nee, ehrlich gesagt habe ich gar nicht damit gerechnet, weil ich noch nie was gewonnen habe.
1: Aber dann hast du aber schnell geschaltet.
2: Das war auch das einzige Gewinnspiel, wo ich mitgemacht habe.
0: Ah, okay. Aber wenn so ein Irrer anruft, dann kann das nur NDR2 sein,
1: eigentlich,
0: ne?
1: Eigentlich schon, ja.
0: Die Teufelkopfhörer gehören schon mal dir.
2: Ich freue mich sehr.
0: Was ist denn bei dir da los eigentlich?
2: Ich habe gerade meine Kinder aus dem Kindergarten abgeholt.
1: Oh, wie schön.
0: Wie viele Kinder hast du denn? So, klingt zwei. So wie 20.
2: Nee, zwei.
0: Ah, okay.
2: Zwei lebendige.
1: Marie, wir wünschen dir auf jeden Fall ganz viel Spaß mit deinen neuen Teufelkopfhörern.
2: Cool, vielen, vielen Dank.

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0: 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Wie geht es weiter bei Volkswagen? Darüber machen sich die Beschäftigten schon lange Sorgen. Ob es da heute bei der Betriebsversammlung in Wolfsburg konkreter wurde, das hört ihr jetzt.
1: Es ist genau 15 Uhr.
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3: Der Autobauer Volkswagen steckt bekanntlich in der Krise. Werksschließungen und Jobabbau stehen im Raum. Heute ist im Stammwerk in Wolfsburg eine Serie von Betriebsversammlungen gestartet. Die VW-Belegschaft wünscht sich von Konzernchef Blume mehr Infos darüber, wo genau gespart und gestrichen werden soll. Bertil Starke, NDR 2 Wolfsburg. Wurde es da heute denn konkreter? Wie geht's jetzt weiter?
4: Bei Volkswagen schaut man sich jetzt erst nochmal ganz in Ruhe und ganz akribisch die Wettbewerbsfähigkeit der einzelnen Werke an. Beispielsweise die Standorte Emden, Hannover, Zwickau und Audi in Neckarsulm. Da will man jetzt schauen, wie wettbewerbsfähig die einzelnen Standorte sind. Das wird sich jetzt aber noch eine ganze Weile hinziehen. Wichtig ist vielleicht auch der Aufsichtsrat, der entscheidet nämlich über solche Fragen. Da hat auch das Land Niedersachsen und die Arbeitnehmerseite ein entscheidendes Wort mitzureden. Ende kommender Woche trifft sich dieser Aufsichtsrat zum nächsten Mal. Da wird es auch wieder um die Sparpläne gehen. Wahrscheinlich könnte da dann vielleicht ein bisschen mehr durchsickern.
3: Probleme anpacken und lösen. Das hat sich die Bundesregierung für die kommenden Wochen vorgenommen. Heute und morgen berät das Kabinett auf seiner Klausurtagung auf Schloss Neuhardenberg in Brandenburg. Hauptthema ist die schwierige Situation in der Wirtschaft. Und die will man jetzt angehen, hat Bundeskanzler Merz vorab gesagt.
5: Denn der Anspruch der Bundesregierung ist klar. Deutschland soll ein starkes Industrieland bleiben. Auch im KI-Zeitalter wollen wir an der Weltspitze stehen. Wir werden uns später im Verlaufe dieser Klausurtagung anschauen, wie wir Technologie konkret einsetzen können für unsere Sicherheit, zum Beispiel bei der Drohnenabwehr oder bei der Personenüberprüfung. In unserer Arbeitssitzung morgen wollen wir von Praktikern erfahren, wie sie auf die aktuelle Lage schauen, wie wir Mittelstand, Handwerk und Innovation miteinander verbinden können.
3: Die Bundesregierung will ja schon länger eine Steuer auf zuckerhaltige Getränke einführen. Und die soll offenbar auf deutlich mehr Getränke erhoben werden als bislang angenommen. So steht es in einem Papier des Finanzministeriums, das dem ARD-Hauptstadtstudio vorliegt. Mario Kubina, NDR 2 Berlin.
6: Demnach soll die Steuer nicht nur bei zuckerhaltigen Getränken wie Limonaden fällig werden, sondern zum Beispiel auch bei Nektar, Smoothies und getreidebasierten Drinks wie Hafermilch. Und bei Getränken, die nur Süßungsmittel enthalten. Betroffen wären dann wohl auch zuckerfreie Limonaden. Vorgeschlagen wird, dass solche Getränke mit 26 Cent pro Liter besteuert werden. Bei zuckerhaltigen Getränken könnte noch mehr fällig werden, je nachdem, wie viel Zucker enthalten ist.
3: Schleswig-Holstein landet auf Platz 1 des ADAC-Campingportals. Unter Campern ist es damit das beliebteste deutsche Bundesland und hat zum ersten Mal seit Jahren Bayern an der Spitze abgelöst. Auch im europaweiten Ranking der einzelnen Campingplätze ist Schleswig-Holstein ganz vorne mit dabei. Platz 1 geht an den Camping- und Ferienpark Wulfnerhals auf Fehmarn und Platz 2 an den Rosenfelder Strand Ostsee-Camping in der Lübecker Bucht.
1: Das NDR2-Wetter kommt heute super durch den TÜV. Sonne, trocken bis 26 Grad, ohne Mängel durchgekommen.
0: Ja, Plakette, da kann man heute wirklich nicht meckern. Viel Sonne für den Norden erst in Richtung Abend. Da kommen ein paar Schauer bzw. doch ziemlich kompakter Regen nach Südniedersachsen reingezogen. Ist aber wirklich nur der äußerste Süden von Niedersachsen. Sonst bleibt es trocken und meistens wolkenfrei. Wir schaffen 21 Grad auf Fehmarn, 23 in Stralsund, 25 in Diepholz und 26 Grad in Blekede.
1: Der NDR2-Verkehrsservice für den ganzen Norden. Stau und stockender Verkehr, nur zwei Meldungen, A2 Hannover Richtung Dortmund. Zwischen Hannover-Bodfeld und Wunstorf-Lute 12 Kilometer Stop and Go.
0: Und die A215 Kiel in Richtung Neumünster, die ist zwischen dem Kreuz Kiel-West und Blumenthal nach einem LKW-Unfall nach wie vor gesperrt. Und das war's. Gute und sichere Fahrt für euch.
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0: Ja, und wir müssen nochmal schnell gratulieren. Schleswig-Holstein hat nicht nur die schönsten Campingplätze, sondern auch Geburtstag. Happy Birthday zum 80. Schleswig-Holstein gibt es also schon seit 80 Jahren. Die Briten haben Schleswig-Holstein 1946 zum Land gemacht. Das erklärt auch ein bisschen das Wetter.
1: Genau. Wahnsinn, 80 Jahre, oder? Ich finde, Schleswig-Holstein sieht immer noch aus wie 60. Mm. Das liegt aber am Wind, der strafft. Ah. Ja, alles klar.

0: Die Toten Hosen im LR2 Nachmittag mit Jessica und Hadeland. Oh, bei Oma klingelt's in der Stube. Schnell mal rangehen. Ja, aber so klingt Festnetztelefon der 80er. Und jeder hatte den gleichen Klingelton.
1: Ja.
0: Das war früher wirklich toll, ja. Aber die Festnetznutzung, die geht leider zurück. Gibt eine neue Studie. Nur noch 60% in Deutschland telefonieren gelegentlich und ab und zu über das Festnetz. Tja. Steht in einer neuen Erhebung drin.
1: Ich glaube, die meisten meiner Freunde haben nur noch für ihre Eltern Festnetztelefon. Ich glaube, ich habe seit 10 Jahren keins mehr.
0: Ja,
1: ich rede trotzdem mit meinen Eltern.
0: Aber wir kennen doch alle dieses Telefonieren mit dem alten Festnetz, ne? Grund genug, heute mal im NDR 2 Nachmittag nochmal das gute alte Festnetztelefon hochleben zu lassen. Welche Erinnerungen ploppen da hoch?
1: Guck mal, die waren doch meistens, waren die doch grün, beige oder hatten so ein Weinrot.
0: Stimmt.
1: Und wenn keine Wählscheibe, dann schwarze Tasten.
0: Ja, und man wusste immer, wo es ist, wo es steht. Man musste es nie suchen.
1: Ja.
0: Und richtig gut war, wenn man so ein langes Telefonkabel dran hatte, dann konnte man damit auch mal in Ruhe telefonieren.
1: Ja,
0: ne?
1: Bei uns haben wir mal alle auf der Treppe gesessen und telefoniert. Und natürlich hat jeder mitgehört.
0: Wir hatten sogar so ein kleines Telefontischchen. Da lag auch immer Zettel und Stift daneben, falls man mal was aufschreiben musste.
1: Hatten wir auch. Und ich wollte immer so ein Festnetz haben, wie die in den amerikanischen Filmen, was so an der Wand bappt und wo man das Tastenfeld im Hörer hatte und eine super lange
0: Schnur, genau.
1: Und du konntest hingehen, wo du wolltest damit.
0: Ah, super. Fand ich auch toll. Aber gefühlt hatte in den 80ern ja jeder das gleiche Telefon. So ein schöner Retro-Moment. Unsere alte Festnetznummer kann ich immer noch auswendig und die von meiner Oma auch.
1: Ja, ich kann die von zu Hause immer noch auswendig auch. Und wie ist es bei euch? Von wem kennt ihr bis heute die Festnetznummer? Vielleicht von eurer besten Freundin von früher? Welche Farbe hatte euer Festnetztelefon und wo stand es? Im Flur? Im Wohnzimmer? In der Küche? Schickt gerne mal eine Sprachnachricht über die neue ARD Sounds App. Da einfach NDR2 favorisieren und uns schreiben oder sprechen.
0: Lasst uns heute Nachmittag einfach diese schöne Festnetz noch mal ein bisschen abfeiern.
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0: 15.30 Uhr, der NDR2-Verkehrsservice für den ganzen Norden, Stau noch stockend. A1 Lübeck Richtung Hamburg zwischen Hamburg-Ögendorf und dem Dreieck Hamburg-Südost, 4 Kilometer stockender Verkehr. A2 Hannover Richtung Dortmund zwischen Hannover-Lahe und Wunstorf-Lute, 7 Kilometer Stop and Go.
1: Und die A215 noch Kiel in Richtung Neumünster, die ist zwischen dem Kreuz Kiel-West und Blumenthal nach einem LKW-Unfall immer noch gesperrt. Das war's. Gute und sichere Fahrt für euch.
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0: Schönes Thema haben wir hier bei der Angel. Immer weniger von uns nutzen regelmäßig das Festnetz. Steht in der neuen Umfrage drin, gerade mal 60%. Wird also Zeit, dass wir hier am NDR2 Nachmittag mal so ein paar Retro-Momente schaffen und das Festnetztelefon mal so ein bisschen abfeiern.
1: Kirsten aus Hochstede in der Grafschaft Bentheim macht mit und hat uns eine Sprachnachricht geschickt über die ARD Sounds App.
3: Wir hatten ein Festnetztelefon mit Schloss, da meine liebe Oma, Gott hab sie selig, damals immer ganz viel telefoniert hat, wenn alle aus dem Haus waren und das dann netterweise auf uns Kinder geschoben wurde. Viele Grüße.
1: Wir grüßen zurück. Schickt gerne auch eure Festnetz-Story rüber, ganz einfach über die neue ARD Sounds App.

0: Es folgt eine Schweigesekunde für das Festnetz. Das war sie. Nur noch rund 60% in Deutschland telefonieren gelegentlich mal über das Festnetz. Steht in einer neuen Umfrage drin. Tendenz weiter abnehmen. Deswegen versuchen wir hier im NDR2 Nachmittag eine Gegenbewegung aufzubauen und feiern heute Nachmittag das gute alte Festnetz.
1: Jetzt brauche ich deine Adresse nochmal, weil ich melde dir jetzt ein Festnetz an. Du hast ja seit 10 Jahren gar keins.
0: Ja.
1: Also,
0: ich freue mich drauf.
1: Ja, danke. So, Biene hat sich auch über die ARD Sounds App gemeldet. Wir haben bis heute noch ein Festnetztelefon und auch noch die schöne alte dreistellige Telefonnummer. Wahnsinn. Unser erstes Festnetztelefon war quietschgelb und stand in der Küche. Da steht es heute immer noch und mittlerweile ist es aber kabellos und hat einen Anrufbeantworter. Hm. Das war sowieso Luxus, ein Anrufbeantworter.
0: Total.
1: Das war Wahnsinn. So, und dann hat sich auch noch Andreas aus Isernhagen gemeldet. Er sagt, er ist über 60, hatte lange kein Telefon. Dann gab es aber eins und er war stolz.
2: Ich selbst, als ich dann irgendwann mal ausgezogen bin und meine erste Wohnung hatte, war stolz darauf, das Modell von der Telekom zu haben, das schmal war und wo in dem Hörer das Tastenfeld innen drin lag. Ach. Das war mega stylisch in Weinrot mit einer 10 Meter langen Schnur durch die erste Wohnung telefonierend. Ja, ich habe mich gut gefühlt.
1: Ah, meine Schwester und ich wollten das auch immer haben, weil das wirklich cool war mit den Tasten innen liegend. Ein bisschen wie diese Amerikaner. Ja, meine Eltern wollten das nicht.
0: Ja.
1: Nee, wir haben hier das Grüne. Das ist schön, das funktioniert.
0: Damit kann man auch telefonieren, ne?
1: Ja, genau.
0: Ja.

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0: Schönen Nachmittag mit NDR2 und Tina Turner. Was bringt die Zukunft? Darum machen sich viele Beschäftigte bei VW schon lange große Sorgen. Heute soll da Licht ins Dunkel gebracht werden bei den Betriebsversammlungen.
1: Es ist 16 Uhr.
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3: Volkswagen muss sparen. Das ist für VW-Chef Blume klar. Wie das aussehen soll und was das für die Beschäftigten bedeutet, darüber wollte er heute die Belegschaft in der Zentrale in Wolfsburg informieren. Dort hat die erste eine Reihe von Betriebsversammlungen begonnen. Im Gespräch sind zehntausende Stellen, die gestrichen werden sollen und auch die Schließung einzelner Werke. Annette Deutzkens, NDR 2 Hannover. Wann können wir denn damit eine Entscheidung rechnen?
4: Da hat heute Blume auch laut Redemanuskript einen Zeitraum genannt. Er hat gesagt, 6 bis 12 Monate kann es noch dauern, bis wirklich für alle Standorte eine Perspektive steht. Das ist sicher belastend für viele Menschen an den einzelnen Standorten. Und er hat auch nicht genau gesagt, was es dann eben heißen kann. Er sagt, Werksschließungen sind die letzte, sind die teuerste Option. Aber klar ist eben auch, der Konzern müsse runter von den Kosten. Daran wird jetzt gearbeitet. Und das Werk in Osnabrück wird sicher eins sein, wo man als erstes eine Lösung braucht. Denn da läuft auch die jetzige Produktion relativ zeitnah aus.
3: Bundeskanzler Merz und seine Ministerinnen und Minister sind ab heute auf Klausur im Schloss Neu-Hardenberg in Brandenburg. Dabei geht es vor allem um die Frage, wie die Wirtschaft wieder in Schwung gebracht werden kann. Bitte Sönnigsen, NDR 2 Berlin.
5: Wir wollen raus aus der Wachstumsschwäche, wieder Aufschwung und Beschäftigung ermöglichen, sagte der Kanzler. Die Bundesregierung will hier im brandenburgischen Neu-Hardenberg auch darüber sprechen, wie Mittelstand, Handwerk und Innovation besser miteinander vernetzt werden können. Dazu will sich die Regierung auch mit Wirtschaftsvertretern austauschen. Neben inhaltlichen Fragen will der Kanzler seine Regierung auch auf die anstehenden Reformen in den kommenden Monaten einschwören. Bei Rente, Steuern und Pflege.
3: Wie viel Einfluss haben Lobbyisten, also Interessensvertreter aus bestimmten Bereichen, auf die Politik? Um das offenzulegen, haben viele Bundesländer ihre Regeln verbessert. Allerdings werden die häufig noch nicht gut genug umgesetzt, heißt es im aktuellen Lobby-Ranking von Transparency International. Dort erreichen 13 Bundesländer nicht mal die Hälfte der möglichen Kriterien. Laura Janke, NDR 2 aktuell.
6: Spitzenreiter ist Baden-Württemberg mit knapp 60%. In Norddeutschland schneidet Hamburg am besten ab mit 50% auf Platz 3. Als Grund wird das neue Lobbyregister der Hansestadt angeführt. Schleswig-Holstein und Mecklenburg-Vorpommern landen im Mittelfeld, Niedersachsen auf dem drittletzten Platz. Schlusslicht ist Bremen mit 15%. Für das Ranking wird bewertet, ob ein Bundesland überhaupt ein Lobbyregister hat, also eine öffentlich einsehbare Liste mit Lobbyisten von Unternehmen und Verbänden. Und ob offengelegt wird, wie ein Gesetz entsteht und wer daran wie beteiligt ist.
3: Klausuren, Hausaufgaben, der Vergleich mit Mitschülern, sowas kann einen schon mal stressen. Für Schülerinnen ist das aber mehr ein Thema als für Schüler, das zeigt eine Umfrage der Krankenkasse Barmer. Gut 40% der weiblichen Teenager zwischen 14 und 17 Jahren fühlen sich demnach durch Schulstress massiv beeinträchtigt. Bei männlichen Jugendlichen in derselben Altersgruppe empfinden das nur 25% so. Die Barmer sagt, die psychische Gesundheit junger Menschen muss mehr Aufmerksamkeit bekommen.
0: Kommen wir zum NDR2-Wetter. Ja, heute haben wir so Chefin-ist-nicht-da-Wetter. Entspannt, freundlich und der Laden läuft trotzdem.
7: Ja? Was soll das denn heißen? Also heute Nachmittag zum Teil nichts als Sonne für Norddeutschland. Das ist wirklich außergewöhnlich. Kaum eine Wolke am Himmel. Erst am späten Abend ein bisschen Regen im südlichen Niedersachsen. In der Nacht und morgen früh Schauer über Niedersachsen. Im Tagesverlauf sind dann auch Gewitter möglich. Alle anderen Bundesländer haben tatsächlich meistens strahlend blauen Himmel morgen. Viel Sonne und Top-Temperaturen von 21 Grad in Heiligenhafen, 23 Grad in Ueckermünde, 25 in Parchim und bis 26 Grad morgen in Lüchow.
0: Der NDR2-Verkehrsservice für den ganzen Norden, Stau noch Stock in der A2 Braunschweig Richtung Dortmund zwischen dem Kreuz Hannover-Buchholz und Wunstorf-Lute, 7 Kilometer Stop and Go. A7 Hannover Richtung Hamburg zwischen Thieshope und Horster Dreieck, 4 Kilometer Stop and Go.
7: Und die A215 noch Kiel Richtung Neumünster, die ist zwischen Kreuz Kiel West und Blumenthal nach einem LKW-Unfall nach wie vor gesperrt. Das war's. Gute und sichere Fahrt für euch.
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0: Ups, schon kurz nach 4, meine Güte, die Zeit rennt aber heute. Wir wünschen euch jetzt schon mal einen guten Start in Feierabend.
7: Gleich spielen wir euch den wunderbaren Clueso mit Gewinner, kommt nach Atomic Kitten. Und das hier, das ist Bebe Rexha mit New Religion. Schwingt auch so ein bisschen Retro-Vibe mit. Das Original kommt von Faithless. Kennt ihr ganz bestimmt.

0: fürs Telefonieren. Der NDR2-Nachmittag ist hier mit Jessica und Hadeland. Laut einer neuen Umfrage nutzen gerade mal noch 60% aller Haushalte ab und zu das Festnetz. Tendenz sinkend.
1: Sieht man ja auch an uns. Ich habe nur ein Festnetz. Jessica weiß gar nicht, wo das sein soll. Und darum haben wir uns gedacht, wir feiern das Festnetz heute mal ein bisschen ab. Und ihr seid alle herzlich eingeladen, mitzufeiern. Sabine aus Hamburg hat mit uns mal ihren Retro-Festnetz-Moment geteilt über die ARD-Sounds-App.
2: Wir hatten damals das traditionell grüne Telefon mit der Wählscheibe. Es hatte ein Kabel ungefähr 1 Meter, stand auf dem Flur und ein längeres Telefonat war nicht gern gesehen, weil damals kostete das ja noch Geld.
0: Stimmt.
2: Also jede Minute zählte und außerdem konnte man auf dem Flur auch nicht wirklich ungestört mit seiner Freundin telefonieren. Und dann kam auch von den Eltern sofort die Ansage, ihr habt euch doch gerade in der Schule gesehen, müsst ihr schon wieder so viel telefonieren.
1: Man hat sich aber noch so viel zu sagen.
3: Ja. Mensch.
1: Und auch aus dem Wendland haben wir eine Nachricht bekommen von Sabrina.
4: Ich habe noch ein altes Mickey-Maus-Telefon, das habe ich seinerzeit mal bei einer Kollegin abstauben können. Und das funktioniert tadellos und es ist schon urig, wenn die Wählscheibe ganz langsam immer zurückgeht. Wer kennt es nicht?
1: Ja, wer kennt es nicht? Danke für all eure Nachrichten.
0: Toll. Vielleicht kommt ja auch irgendwann zurück, das Festnetztelefon. Ich meine, Schlaghosen und Fokuhila sind ja auch wieder da.
1: Ich weiß nicht. Aber als Zukunftsforscherin, naja, machen wir mal lieber was anderes. Weiß ich nicht. Das ist nicht so deins.

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0: ganz genau 16.30 Uhr. Hier ist der NDR2 Verkehrsservice für den ganzen Norden, Stau und auch Storkent. A2 Braunschweig Richtung Dortmund zwischen Kreuz Hannover-Buchholz und Wunstorf-Lute. 7 Kilometer stockender Verkehr. A7 Flensburg Richtung Hamburg zwischen Hamburg-Stellingen und dem Elbtunnel. 4 Kilometer Stop and Go.
1: Die A7 Hannover Richtung Hamburg zwischen Thieshope und dem Hoster Dreieck. 4 Kilometer stockend. Und die A215 Kiel Richtung Neumünster ist zwischen Kreuz Kiel-West und Blumenthal nach wie vor gesperrt. Da gab es einen LKW-Unfall. Das war's. Gute und sichere Fahrt wünschen wir euch. Hier ist der NDR2 Nachmittag mit Jessica und Hadeland. Und das ist das Buch.

0: Na, das klingt doch nach Sommer. Jungle mit Carry On hier im NDR 2 Nachmittag. Hier sind Jessica und Hadeland. Und auch wenn es ein bisschen wehtut, müssen wir einsehen, dass der Sommer irgendwann ganz langsam zu Ende geht. Und deswegen, und das ist die gute Nachricht, geht auch die Sommerpause für unsere NDR 2 Comedy zu Ende.
1: Ja, die Kuroase kommt mit einer neuen Staffel zurück. Ab Montag ist es soweit. Und heute gibt es nochmal eine Best-of-Folge für euch.
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4: Und wie sind Sie heute da?
5: Ja, ganz kurze Frage an Silvia. Hattest du die Mail von Kerne gelesen wegen seinem Geburtstag im Dezember?
4: Ja, sein 60.
5: Ja, man. Ja, wann ist es noch? Und ist es in Hamburg oder hier auf der Insel?
6: Ja, nee, lies die Mail. Ich bin es leid.
5: Frau, du weißt es doch. Also, und soll ich jetzt bis Ende August meine Mails runterscrollen?
6: Ich bin nicht deine Assistentin.
4: Was? Frau Voss, also, Herr Sprenzel, wir beruhigen uns und...
6: Nee, er macht es immer. Er liest nicht seine Mails. Er liest nicht seine Hauspost von der Kuroase. Er kennt nicht die Seminarpläne, weiß nicht, was das zu essen gibt. Ja. Weiß nicht, wie wer heißt aus dem Wellness-Team.
7: Ja, oder wenn ihn einer grüßt. Wer war das noch, Pocke? Sag mal schnell.
5: Also,
7: dann sag ich, glaube Jörg Dreger von Zonk Showmaster, sagt er, google mal schnell.
4: Ja, Sie beide, Herr Deinhardt und Frau Voss, haben das Gefühl, in die Rolle einer stillen Assistenz gedrängt zu werden.
7: Ja.
4: Einer, die nicht offiziell ist, aber...
6: Also wie so ein Chefarzt, der auf Visite kommt und erstmal ein Bulletin haben will.
4: Ja.
6: Kerner Johannes B., wann wird er nochmal 60?
7: 9. Dezember.
6: Als Beispiel, Mann.
5: Was? 9. Dezember, gut.
7: Und bisher war es nur ein Save the Date. Ort wird noch bekannt gegeben.
6: Ja.
5: Das reicht mir doch erstmal, dann sind wir doch Chico.
6: Also, darum geht es nicht. Nur weil du faul bist und früher vielleicht Leute für sowas hattest.
5: Ich bin faul? Sammelt jemand für ein Geschenk oder steht da ein Sparschwein?
4: Ach. Herr Sprenzel, viele Männer sind damit aufgewachsen, dass ihre Mütter den Überblick behalten. Und ganz unbewusst laufen diese Muster weiter.
6: Mama, wo ist meine Sporttasche? Ja.
4: Ganz genau. Wir sprechen hier von erlernter Hilflosigkeit. Die Verantwortung bleibt einseitig verteilt.
5: Es ist ja vielleicht auch ein Zeichen von Vertrauen in Frau Voss und... Bocke, wie heißt das noch?
7: Mental Load, da ist sie gut drin.
5: Yeah. Das war's.
4: Herr Sprenzel, Sie verfügen über Neuroplastizität und können sich ändern, wenn Sie lang genug üben und Ihre Mails selbst lesen.
5: Ja, bitteschön, mache ich das auch noch.
4: Und Frau Voss, es gibt kein eingebautes Hausfrauengehen oder ein Assistenzgehen.
5: Oh.
4: Nehmen Sie Ihr Stoppzeichen, das wir damals in der Ergotherapie gebastelt haben, und zeigen Sie es Herrn Sprenzel.
6: Ja.
4: Stopp, ich bin nicht deine Uschi.
6: Ja. Sie können mich lesen, Frau Doktor.
4: Ja. Yeah.
6: Pocke, wo hätten wir die Schilder noch hingepackt?
7: Wie?
6: Nee, sonst guck mal bitte. Hol mal.
7: Ja.
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1: Wie will Volkswagen aus der Krise kommen? Konzernchef Blume sagt, das klappt nur mit noch mehr Sparen. Und jetzt muss sie liefern. Die Bundesregierung trifft sich ab heute zur Klausurtagung im Schloss Neu-Hardenberg. Es muss gespart werden. So viel ist für Volkswagen-Chef Blume klar. Das hat er heute bei der ersten einer Reihe von Betriebsversammlungen gesagt, die es in ganz Deutschland geben soll. Wie diese Sparpläne aussehen, darüber wollte die VW-Spitze bei dieser Gelegenheit die Belegschaft informieren. Ja. Und wie ist die Lage danach gewesen?
2: Ja, immer noch unsicher. Also natürlich haben wir heute alle gehofft, dass wir eine Antwort kriegen. Aber so richtig hat er wieder um den heißen Brei herumgeredet.
3: Es ist auf jeden Fall sehr emotional gewesen. Ich bin auch selbst 20 Jahre an Bord. Meine ganze Familie hat da gearbeitet, von Großeltern, Onkel. Es ist sehr traurig.
1: Bertil Starke, NDR 2 Wolfsburg. Jetzt haben wir hier ein paar Stimmen gehört. Mit anderen Worten, der VW-Chef konnte die Stimmung unter der Belegschaft nicht drehen.
4: Die Belegschaft, die ist von dem Auftritt von Oliver Blume in Wolfsburg größtenteils enttäuscht. Der VW-Chef, der soll von den 10.000 Mitarbeiterinnen und Mitarbeitern in und vor der Halle sogar teilweise mit Pfiffen bedacht worden sein. Im Anschluss an diese nicht öffentliche Versammlung äußerte sich der Betriebsrat dann schriftlich mit markigen Worten, das Vertrauen in den Konzernvorstand, insbesondere in Oliver Blume, sei beschädigt. Noch nicht irreparabel, aber eben beschädigt, heißt es da. Aus Sicht der Arbeitnehmervertreter hat der Konzernboss eben nicht, wie erhofft, Klartext gesprochen und die Sparpläne im Detail erläutert.
1: Also keine Details, aber mit welcher Botschaft im Gepäck ist Blume da denn reingegangen?
4: Oliver Blume hat vor allem auf die bekannten Probleme bei Volkswagen hingewiesen. Ihm sind da vor allem die hohen Kosten wichtig. Die lägen mehr als 30% über denen von vergleichbaren Unternehmen, sagte er. Die bisherigen Sparanstrengungen, die reichen nicht aus, um aus der Krise zu kommen. Das ist Blumes zentrale Botschaft, auch heute in Wolfsburg. Hinzu kommen noch andere Probleme, Stichwort US-Zölle und neue Konkurrenz aus China. Da kann es eben nicht so weitergehen wie bisher. Das meint zumindest Oliver Blume. Aber was das konkret für jeden einzelnen VW-Mitarbeiter bedeutet, das hat er nicht gesagt. Und damit sorgt er für weiteren Ärger in großen Teilen der Belegschaft.
1: Jetzt war die Zentrale in Wolfsburg ja heute nur der Anfang. Was erwartet Blume als nächstes?
4: Für Konzernboss Blume und auch VW-Markenchef Thomas Schäfer geht's morgen nach Emden und da dürfte den beiden Managern ein harter Wind entgegenwehen. Emden gehört neben Hannover, Zwickau und dem Audi-Standort Neckarsulm zu den Werken, die auf der Kippe stehen. Stand jetzt läuft dort Anfang der 2030er Jahre die Fahrzeugproduktion aus. Noch sind nämlich keine Nachfolgemodelle gefunden. Die Verunsicherung unter den Beschäftigten ist entsprechend groß. Blume hat zwar heute erneut betont, noch gäbe es keine Entscheidung über Werksschließungen und Werksschließungen seien auch das letzte, teuerste und somit schlechteste Mittel, aber ganz ausschließen kann er so etwas eben nicht und das dürfte morgen auch für lautstarken Protest in Emden sorgen. Ähnlich wird's unter anderem bei der Betriebsversammlung am Montag zugehen, die findet in Hannover statt. Dort steht dann aber nicht VW-Chef Blume, sondern Finanzvorstand Arno Antlitz vor den Beschäftigten.
1: Vielen Dank, Bertil Starke, NDR 2 Wolfsburg. Einen Herbst der Reformen. Den hatte Bundeskanzler Merz schon vergangenes Jahr versprochen. Seither warten viele auf den richtig großen Wurf, mit besonderem Druck auch die deutschen Unternehmen. Die wünschen sich Klarheit und Entlastung. Das hat man aber, so Merz, auch auf der Klausurtagung jetzt auf dem Schirm. Zu der haben sich Union und SPD heute im Schloss Neu-Hardenberg in Brandenburg zusammengefunden. Dagmar Pepping, NDR 2 Berlin. Die wirtschaftliche Lage, die war heute am Tag 1 der Tagung zentrales Thema. Und dazu waren ja auch Vertreter aus der Branche eingeladen. Wie war da die Stimmung und vor allem, wie ist man verblieben?
5: Es war wohl sehr, sehr interessant. Man hat mehrere Stunden mit wirklich führenden Vertretern aus dem Bereich künstliche Intelligenz gesprochen. Man hatte den Konzernchef von Siemens da und es geht darum, wie man gerade im Bereich künstliche Intelligenz, industrielle KI Deutschland nach vorne bringen kann. Man sieht das als die Wachstumsmöglichkeit für die deutsche Wirtschaft, die ja wirklich schwächelt. Und der Kanzler hat angekündigt, wir wollen raus aus dieser Wachstumsschwäche. Und er hat gesagt, die Menschen erwarten zu Recht, dass wir als Regierung jetzt diese Reformschritte, die wir im Sommer schon begonnen haben, jetzt fortsetzen. Und das soll jetzt in den nächsten Wochen passieren. Und hier auf dieser Klausur, wo sich Merz ja jetzt 2 Tage mit seinen Ministern sozusagen hinter verschlossenen Türen zusammensetzt, da will man sozusagen über so einen Zeitfahrplan sprechen. Keine konkreten Beschlüsse, man will ein bisschen Input einsaugen, sich zusammenraufen. Ist so ein bisschen wie so ein Trainingslager vor dem Start der neuen Fußball-Bundesliga-Saison.
1: Die Liste an Themen, die da auf dem Tisch liegen, die ist lang. Ein Punkt hat aber zuletzt jetzt auch während der Sommerpause nochmal seitens der SPD für Diskussionen gesorgt, nämlich die Rentenreform. Wie ist deine Einschätzung? Wird es Merz gelingen, da Union und SPD auf Linie zu bringen?
5: Naja, da muss er ja auch erstmal gucken, was so 3 prominente Ministerpräsidenten der CDU im Osten gerade so von sich geben, wenn es darum geht, die Rente mit 63, die ja abgeschafft werden soll, wenn es nach der Rentenkommission geht, die sozusagen zu disziplinieren. SPD-Ministerpräsidenten wie Manuela Schwesig haben es auch kritisiert. Aber hier in Neu-Hardenberg wird gesagt, wir als Kabinett wollen Schritte gehen, dann müssen wir es durch den Bundestag kriegen. Und man versucht so ein bisschen zu sagen, wenn jetzt Kritik von Seiten der Länderministerpräsidenten kommt, dass das jetzt nicht unbedingt entscheidend ist. Man muss das im Bundestag durchsetzen. Jetzt bin ich mal gespannt, ob man sich sozusagen jetzt zusammenrauft und damit einer Linie vorangeht. Und vor allen Dingen der Kanzler und Arbeitsministerin Bärbel Baas, die auch SPD-Chefin ist, die müssen sozusagen auf einer Linie bleiben. Denn sonst könnte das ganze Reformpaket bei der Rente ja komplett auseinandergeflöht werden.
1: Jetzt hast du es gerade schon angesprochen, die anstehenden Landtagswahlen Sachsen-Anhalt und in Mecklenburg-Vorpommern, die sorgen schon auch dafür, dass es jetzt echt nochmal zusätzlich Druck gibt, oder?
5: Ja, ich glaube, hier macht sich kaum jemand eine Illusion, dass das jetzt in 2 Wochen in Sachsen-Anhalt für die beiden Lager Union und SPD zum Erfolg wird. Man will sozusagen das Schlimmste verhindern und die Hoffnung ist, dass man irgendwie eine AfD-Alleinregierung verhindern kann. Wie es dann in Mecklenburg-Vorpommern am 20. September aussieht, muss man gucken. Da muss man ja schauen, ob Manuela Schwesig von der SPD Ministerpräsidentin bleibt. Aber klar, man sieht, wie schlecht die Stimmung in der Bevölkerung ist. Man sieht, wie auch in den Meinungsumfragen Union und SPD wirklich immer weiter nach unten gehen und die AfD meilenweit vorne liegt. Deswegen versucht man hier auch so ein bisschen gute Stimmung zu verbreiten, einen Stimmungsumschwung in der Bevölkerung einzuleiten. Und man sagt eben, wir wollen zeigen, dass wir handlungsfähig sind. Wir haben Reformschritte beschlossen und die wollen wir jetzt eben möglichst schnell umsetzen mit ein bisschen mehr Tempo. Ich bin gespannt, ob Sie dieses Vorhaben, diesen Vorsatz sozusagen dann in den nächsten Wochen und Monaten im Herbst dann wirklich durchsetzen können.
1: Vielen Dank. Infos waren das von Dagmar Pepping aus Berlin. Und hier schauen wir auch noch drauf. Die Bundesregierung will ja schon länger eine Steuer auf zuckerhaltige Getränke einführen. Und die soll offenbar auf deutlich mehr Getränke erhoben werden als bislang angenommen. So steht es in einem Papier des Finanzministeriums, das dem ARD-Hauptstadtstudio vorliegt. Mario Kubina, NDR 2 Berlin. Um welche Getränke geht's denn da?
6: Da geht's jetzt zum Beispiel auch um Nektar, um Smoothies oder um Sirup. 100%ige Fruchtsäfte, die wären damit weiter außen vor. Aber auch Getränke auf Getreidebasis, die werden in diesem Papier genannt. Also zum Beispiel Hafermilch, Mandeldrinks oder auch Reismilch. Und noch ein Punkt in dem Papier, der ist interessant. Die Zuckersteuer, die könnte auch bei Getränken fällig werden, die gar keinen Zucker enthalten, sondern Süßstoff. Je mehr Zucker enthalten ist, desto mehr Steuer soll dann anfallen. Aber bei 38 Cent pro Liter soll Schluss sein.
1: Was machen wir Deutschen in unserer Freizeit? Das wurde jetzt wieder wissenschaftlich untersucht. Heute hat die Stiftung für Zukunftsfragen den Freizeitmonitor vorgestellt. Demnach haben Erwachsene in Deutschland im Schnitt 4 Stunden Freizeit und einen Großteil davon verbringen sie online. Nur 19% haben gesagt, sie treffen sich auch regelmäßig mit Freunden offline, also im echten Leben. Vor 40 Jahren haben das noch 37% so angegeben.
7: Dankeschön, das war Julia Faltermeier mit dem NR2 Update um 5. Freizeitmonitor, gutes Stichwort. Ich weiß, was ich heute mache. Und zwar offline baue ich meinen neuen Grill auf.
8: Ah, und dann lädst du Freunde ein. Wann soll ich da sein?
7: Ja, also heute schaffe ich es dann nicht mehr. Morgen, vielleicht morgen. Morgen habe ich keine Zeit.
8: Ja, wir gucken mal aufs NDR2 Wetter. Heute Nachmittag zum Teil nichts als Sonne für uns. Erst heute am späten Abend kommt ein bisschen Regen ins südliche Niedersachsen in der Nacht und morgen früh dann Schauer, aber auch nur über Niedersachsen. Im Tagesverlauf können da auch Gewitter dabei sein. Die anderen Bundesländer, die haben meist wirklich strahlend blauen Himmel, viel Sonne und Top-Temperaturen von 21 Grad in Heiligenhafen, 25 Grad in Hannover und bis 26 Grad morgen in Dümitz.
7: Also du bist immer herzlich eingeladen.
8: Ja, weißt
7: du,
8: ne? Spaß.
7: Ich kann dir auch einen Schlüssel geben, wenn du willst. Dann kannst du auch, wenn ich nicht zu Hause bin, dir den Grill mal anschauen.
8: Oha.
7: Ja?
8: Okay.
7: Und drauf aufpassen.
8: Mhm.
7: So. Der NDR2-Verkehrsservice kommt jetzt. Und zwar für den ganzen Norden. Stau und stockend ab 3 Kilometer Länge. A1 Osnabrück Richtung Bremen. Die ist zwischen Dreieckstur und Bremen-Brinkum nach einem Unfall gesperrt. Dadurch staut es sich. A2 Braunschweig Richtung Dortmund. Zwischen dem Kreuz Hannover-Buchholz und Wunstorf-Lute. 7 Kilometer stockender Verkehr. A7 Flensburg Richtung Hamburg. Zwischen dem Dreieck Hamburg-Nordwest und dem Elbtunnel 6 Kilometer Stop and Go. Nochmal A7 Hannover Richtung Hamburg. Zwischen Thies-Hope und Horster Dreieck 4 Kilometer stockender Verkehr.
8: Die A7 Hannover in Richtung Hamburg zwischen Hausbruch und dem Elbtunnel 6 Kilometer stockend. Die A24 Hamburg Richtung Berlin zwischen Rheinbeek und Schwarzenbeek-Rande 3 Kilometer Stau. Und die A215 Kiel in Richtung Neumünster ist nach wie vor zwischen dem Kreuz Kiel-West und Blumenthal nach einem LKW-Unfall gesperrt. Und das war's. Wir sind Jessica und Hadeland. Wir wünschen euch eine gute Fahrt und einen guten Feierabend.

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0: 17.30 Uhr. Halb sechs. Der NDR2-Verkehrsservice für den ganzen Norden staunt auch stockend ab. 3 Kilometer Länge für euch. A1 Hamburg Richtung Osnabrück zwischen Bremerkreuz und Arsten. 6 Kilometer Stop and Go. Die A1 Osnabrück Richtung Bremen ist zwischen dem Dreieck Stur und Bremen-Brinkum nach einem Unfall gesperrt. Dadurch staut es sich. A2 Braunschweig Richtung Dortmund zwischen Kreuz Hannover-Buchholz und Wunstorf-Lute. 7 Kilometer Stop and Go. A7 Flensburg Richtung Hamburg zwischen dem Dreieck Hamburg-Nordwest und dem Elbtunnel. 6 Kilometer stockender Verkehr. A7 Hannover Richtung Hamburg zwischen Hamburg-Hausbruch und dem Elbtunnel 4 Kilometer Stop and Go.
1: Die A24 Hamburg Richtung Berlin zwischen Rheinbeek und Schwarzenbeek-Rande 3 Kilometer Stau. Die A33 Osnabrück Richtung Bielefeld ist zwischen dem Kreuz Osnabrück Süd und Haderberg wegen eines kaputten LKW gesperrt. Und die A215 Kiel Richtung Neumünster, die ist zwischen dem Kreuz Kiel West und Blumenthal nach einem LKW-Unfall ebenfalls gesperrt. Und das war's. Gute und sichere Fahrt wünschen wir euch.

0: Tja, kaum sind die Sommerferien vorbei, gibt's auch schon die ersten Klassenfahrten bei euch in Niedersachsen zum Beispiel. Der NDR 2 Nachmittag ist hier mit Jessica und Hadeland. Eine ganz besondere Klassenfahrt bzw. Projekt haben Schülerinnen und Schüler der Alexanderschule in Wallenhorst gemacht.
1: Ja, und davon wollen wir euch heute erzählen. Sie hatten letzte Woche einen besonderen Auftrag, und zwar 280 Kilogramm Kaffee in Hamburg abholen und die Fracht dann mit dem Fahrrad zurück nach Wallenhorst bringen. Verteilt auf 3 selbstgebaute Lastenrad-Anhänger, CO2-neutral das Ganze, und zu Hause wollen sie den Kaffee dann im Rahmen eines Projekts selbst vermarkten. Letzte Woche haben sie das erfolgreich hinbekommen und wir können jetzt mit dem Lehrer der Truppe quatschen, Christian Karlmeier. Moin Christian.
2: Moin, ahoi, Jessica und Hadeland.
0: Moin Christian. Wie hast du denn deine Schüler dazu bekommen, so eine doch sehr besondere Tour mit dir zu machen?
2: Ja, das weiß ich auch nicht so genau. Also ich habe einfach gefragt, wer Lust hat, eine Woche länger Ferien zu machen. Und dann hatte ich plötzlich 5 Mädchen und 5 Jungs dabei, von denen allerdings einige schon seit mehreren Jahren zum Teil in dem Anhängerprojekt sind. Und die wollten dann gerne auch mal mit ausprobieren, wie denn so ein Anhänger funktioniert und ob der wirklich so viel Last tragen kann.
1: Wie bist du denn auf diese Idee gekommen?
2: Im ersten Lockdown habe ich keinen Unterricht erteilen können und dann habe ich in einer Werkstatt auf dem Bauernhof in der Nähe hier in Hofpentel 5 Lastenanhänger gebaut. Und mein Kollege hat gesagt, die musst du mit unseren Schülern bauen, weil er die total toll fand. Und dann habe ich gesagt, das geht nicht. Und dann sagt er, doch, didaktische Reduktion ist das Stichwort. Dann haben wir im Liegerad- und im Lastenradforum gemeinsam dieses Anhängermodell entwickelt. Und jetzt bauen wir gerade Nummer 40.
1: Und dann habt ihr den Kaffee von Hamburg nach Wallenhorst transportiert.
2: Richtig, genau.
1: Und die Kids, wie alt sind die alle?
2: Von der 6. bis zur 10. Klasse waren die von 12 bis 17 dabei.
1: Und die haben das alles durchgezogen?
2: Ja, unser leichtester und jüngster ist mit dem Bio-Bike gefahren, also der hat alles mit Muskelkraft gemacht und die anderen hatten Pedelecs, einer hat sich eins geliehen.
1: Stark. Und was passiert jetzt mit dem Kaffee? Der wird jetzt sozusagen geröstet und gemahlen.
2: Ja, wir haben hier einen Röster gefunden, die Rösterei Boni. Alessandro röstet uns den Kaffee kostenlos.
1: Wirklich eine sehr, sehr geile Aktion. Ich finde, es sollte ja mehr Lehrer geben wie dich. Didaktische Reduktion, das ist bei mir total hängen geblieben, sowas mal mit Schülern zu machen. Man baut was und dann wendet man es an. Besser kann man doch gar nicht lernen,
2: ja,
1: oder?
2: Das ist so, ja. Der Lernzuwachs ist spektakulär.
0: Vielen Dank, Christian, dass du das machst, dass du dich so engagierst und dass du mit uns gesprochen hast.
2: Ganz vielen Dank für euren Anruf.
1: Ja, und melde dich mal, wenn der Kaffee im Shop ist, ne? Dann bestellen wir nämlich auch mal was hier. Für unser Bürokaffee ist nämlich so, geht so.
2: Kommt ihr mit dem Rad vorbei oder soll ich euch das bringen?
0: Also Hadeland kommt bestimmt mit dem Fahrrad.
1: Ich komme im Einrad.
2: Ja, sauber.

0: Mit diesem wunderbaren Song von Muriel schicken wir euch in den wohlverdienten Dienstagfeierabend. Das war der NDR2 Nachmittag mit Jessica und Adeland.
1: Gleich geht's weiter mit dem NDR2 Soundcheck. Neue Musik. Dirk ist für euch da mit neuer Musik von Benson Boone. Habt einen richtig schönen Feierabend.

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0: 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Am Dienstagabend bei Volkswagen stehen zehntausende Jobs auf der Kippe und mehrere Werke. Kein Wunder, dass die Beschäftigten mehr Infos wollen, was genau bei VW passieren wird. Es ist 18 Uhr.
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2: Bei Volkswagen ist eine Reihe von Betriebsversammlungen gestartet. Es geht um die massiven Sparpläne beim Autobauer. Wie die aussehen sollen und was das für die Beschäftigten bedeutet, will der VW-Vorstand auf diesen Versammlungen erklären. Los ging es heute im Stammwerk in Wolfsburg. Bertil Starke war für NDR 2 vor Ort. Was hat Konzernchef Blume der Belegschaft denn dort erzählt?
3: Oliver Blume hat vor allem auf die bekannten Probleme bei Volkswagen hingewiesen. Ihm sind da vor allem die hohen Kosten wichtig. Die lägen mehr als 30% über denen von vergleichbaren Unternehmen, sagte er. Die bisherigen Sparanstrengungen, die reichen nicht aus, um aus der Krise zu kommen. Das ist Blumes zentrale Botschaft, auch heute in Wolfsburg. Hinzu kommen noch andere Probleme, Stichwort US-Zölle und neue Konkurrenz aus China. Da kann es eben nicht so weitergehen wie bisher. Das meint zumindest Oliver Blume. Aber was das konkret für jeden einzelnen VW-Mitarbeiter bedeutet, das hat er nicht gesagt und damit sorgt er für weiteren Ärger in großen Teilen der Belegschaft.
2: Die deutsche Wirtschaft soll angekurbelt werden. Wie das gehen kann, das ist Thema heute bei der Kabinettsklausur der Bundesregierung. Ein Schwerpunkt dabei liegt auf dem Bereich Technologien. Jonas Valentin Weber, NDR 2, aktuell.
4: Digitalminister Wildberger macht am Nachmittag am Rande der Gespräche deutlich, dass Deutschland unter anderem beim Einsatz von KI-Systemen zulegen müsse, gerade in der Industrie. Derzeit gäbe es einen großen Vorsprung der USA und Chinas. Aber auch in der Bundesrepublik gäbe es Unternehmen, die da an Teilbereichen weltweit führend sein. Konkret kündigte der CDU-Politiker an, Rechenzentren schneller auszubauen. KI-Systeme verarbeiten ja riesige Datenmengen und dafür braucht es eben Hochleistungsserver. Neben der Wirtschaft soll auch der Hitzeschutz eine größere Rolle bei den Gesprächen spielen. Morgen geht das Kabinettstreffen weiter.
2: Was die Bundesregierung ja schon länger plant, eine Steuer auf zuckerhaltige Getränke. Die soll offenbar auf deutlich mehr Getränke erhoben werden als bislang angenommen. So steht es in einem Papier des Finanzministeriums, das dem ARD-Hauptstadtstudio vorliegt. Mario Kubina, NDR 2, Berlin.
5: Demnach soll die Steuer nicht nur bei zuckerhaltigen Getränken wie Limonaden fällig werden, sondern zum Beispiel auch bei Nektar, Smoothies und getreidebasierten Drinks wie Hafermilch. Und bei Getränken, die nur Süßungsmittel enthalten. Betroffen wären dann wohl auch zuckerfreie Limonaden. Vorgeschlagen wird, dass solche Getränke mit 26 Cent pro Liter besteuert werden. Bei zuckerhaltigen Getränken könnte noch mehr fällig werden, je nachdem, wie viel Zucker enthalten ist.
2: Hunde im Büro können für bessere Stimmung und weniger Stress sorgen. Das zeigt eine Umfrage der Ösner Versicherung. 80% der Befragten sind überzeugt, dass Bürohunde die Stimmung im Team verbessern und sehen einen positiven Effekt beim Stressabbau.
0: Wuff. 6:04, da kommen wir direkt zum Wetter. Das ganz nett heute Abend, fast überall im Norden viel Sonne, nur in Südniedersachsen sind die Wolken dicker. Es bleibt aber eigentlich trocken, bei 19 Grad noch auf Rügen und 24 in Lüneburg. Die Nacht oft sternenklar, in Niedersachsen weiter mehr dicke Wolken, Regen, wenn dann aber nur als Ausnahme da und ansonsten bleibt sowieso trocken. 10 Grad dazu in Soltau bis 16 an der See. Der Mittwoch, nordöstlich der Elbe, oft freundlich und sonnig. In Niedersachsen auch oft dicke Wolken. Ab und zu kann es ein bisschen regnen. Die längste Zeit Sonne gibt es morgen in Vorpommern und das mal 21 Grad am Harz bis 26 im Wendland. Am Donnerstag wird es dann sogar noch wärmer bei bis zu 29 Grad. Der NDR 2 Verkehrsservice für den ganzen Norden mit Stau oder stockendem Verkehr ab 3 Kilometern. A1 Hamburg Richtung Osnabrück zwischen Opus und Bremen-Marndorf und Arsten 4 Kilometer. Die A1 Osnabrück Richtung Bremen zwischen Dreieck Stur und Bremen-Brinkum ist nach einem Unfall gesperrt, deswegen staut es sich. Die A7 Flensburg Richtung Hamburg zwischen Dreieck Hamburg Nordwest und dem Elbtunnel 6 Kilometer. A7 Hannover Richtung Hamburg zwischen Hamburg-Hausbruch und dem Elbtunnel 3 Kilometer. Die A33 Osnabrück Richtung Bielefeld zwischen Kreuz Osnabrück Süd und Haderberg ist gesperrt wegen eines defekten LKW. Und die A215 Kiel Richtung Neumünster ist zwischen Kreuz Kiel West und Blumenthal auch gesperrt. Da gab es einen LKW-Unfall. Wo es geht, gute Fahrt.
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0: Dienstagabend, hier ist Dirk für euch und wir machen uns ein paar schöne Stunden mit ganz frischer Musik. Gleich von Kamrad. Love Sober heißt seine neue Partynummer, weil egal was er macht, ist immer Party, oder? Bei dem ist immer gute Laune angesagt im Studio. Vorher noch Benson Boone mit einer Ballade, der singt so hoch in dem Song, gerade zum Schluss, dass ich mich echt frage, wenn er das live singt, ist er, glaube ich, ein Weltrekord. Also das ist echt mal eine Stimme. Benson Boone mit The Time of My Life. Euch einen schönen Abend.

0: Ich kam in meinem Gedächtnis. Stimmt. Was ich letzte Woche Dienstag gegessen habe, das weiß ich nicht mehr. Aber das Tomatenbrot in dem kleinen griechischen Bergdorf, davon schwärme ich heute noch. Klar, wir merken uns vor allem die Sachen, die besonders sind. Und im Urlaub sind wir aufmerksamer für alles, was wir erleben. Aber Urlaub haben wir leider eben nur selten. Also wie kann es gelingen, auch im Alltag unvergessliche Momente zu erleben? Hirnforscher haben herausgefunden, was fast genauso gut gespeichert wird wie Urlaub. Das sind außergewöhnliche, zwischenmenschliche Momente. Wenn wir gelobt werden, wenn wir uns streiten. Momente, in denen wir uns besonders ausgeschlossen oder aufgenommen fühlen. Worte können töten oder lebendig machen. Das steht in der Bibel. Und so eine Chance bietet sich jeden Tag. Nicht nur im Urlaub, sondern mitten im Alltag. Sag doch einfach mal zur Kassiererin, danke, dass Sie so freundlich sind. Oder zum Nachbarn, über deine Balkonblumen freue ich mich jeden Tag. Vielleicht schaffst du so Erinnerungen, die unvergesslich werden.
1: Das war ein Beitrag von Theologin Iris Macke aus Pinneberg für die Evangelische Kirche.

0: Josie Edwards mit Chemical Light. Es ist genau 6:30 und hier ist der NDR 2 Verkehrsservice für den ganzen Norden. Die A1 Osnabrück Richtung Bremen. Zwischen Groß-Ippenau und Bremen-Brinkum gab es einen Unfall, da ist gesperrt, es staut sich. A7 Flensburg Richtung Hamburg zwischen Dreieck Hamburg Nordwest und dem Elbtunnel, 4 Kilometer stoppender Verkehr. Die A33 Osnabrück Richtung Bielefeld in Höhe Haderberg ist gesperrt, die Umleitung dort ist die B68. Und die A215 Kiel Richtung Neumünster zwischen Kreuz Kiel West und Blumenthal ist immer noch gesperrt nach dem LKW-Unfall dort. Gute und sichere Fahrt.
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0: Am Dienstag, hi, hier ist Dirk für euch. So, und jetzt kommen wir zu einer, die hat wirklich Talent. Georgia Claire Flippo nennt sich G-Flip und ist seit dem Jahr 2019, da kam ihr Debütalbum raus, in ihrer Heimat Australien mächtig angesagt. Sie hat viele goldene Platten rausgebracht, also Singles, wo die Leute gesagt haben, muss ich unbedingt haben. Inzwischen ist sie schon weltweit auf Tour. Gerade ist sie noch in den USA. Im Oktober ist sie dann wieder zu Hause unterwegs und sie ist eine Multi-Instrumentalistin. Das heißt, sie spielt eigentlich fast alles von dem, was sie da macht. Sie kann ins Studio gehen, Songs selber aufnehmen komplett, weil sie alle Instrumente spielt. Einer der Songs heißt Bad on Fire und den haben wir jetzt. Hier ist G-Flip.

Gitarre in Urlaub mit kein Pardon. Okay, zugegeben, die Gitarren hören sich extrem nach The Cure an, oder? War ganz im Ernst. Aber er hat mal wieder den Finger in die Wunde gelegt. Fahr in Urlaub. Die Texte alleine, die kann man sicher schon als Gedichte durchlesen. Kein Pardon heißt die neue Nummer vom Sänger der Ärzte, der solo unterwegs ist. So, und jetzt holen wir das Lasso raus hier im NDR 2 Soundcheck neue Musik. Es geht in die Country-Ecke und da ist auch immer so ein bisschen John Mayer zu Hause. Zumindest ist er musikalisch immer so vielfältig, dass er das auch gerne mal mitnimmt. Lainey Wilson war bei ihm zu Gast. Er hat einen, wie soll man es nennen, einen Podcast. Er hat eine Sendung im Internet. Regelmäßig ist er unterwegs und entweder gibt er Tipps an der Gitarre, kann er sich ja leisten. Er ist ja einer der ganz großen Gitarristen. Oder aber er hat einfach Gäste. Und Lainey Wilson, eine Country-Sängerin, war bei ihm zu Besuch und haben die beiden dabei dann auch irgendwie mal festgestellt, ey, wir könnten ja mal einen Song zusammen aufnehmen. Phone Keys Wallet heißt er. Hier sind John Mayer und Lainey Wilson.

Beck mit In the Night. 1996 fing bei Beck alles an mit dieser Single hier. Und die Musikfachwelt ist geradezu durchgedreht. Es brauchte nur diesen einen Song. Er hat unfassbar viele Angebote bekommen. Warum war das weg? Achso, falscher Knopf gedrückt. Er hat unfassbar viele Angebote bekommen von Plattenfirmen. Und seitdem schreibt er Musik, wann und wie er möchte, für wen er möchte, produziert. Seitdem ist Musik sein Leben geworden. War es vielleicht schon vorher, aber jetzt kann er sehr gut davon leben. Beck mit seiner neuen Single In The Night, gerade gehört hier bei NDR 2. Jetzt kommen wir zu einem aus Island, der möchte das auch gerne. Und sein Papa hat ihm das vorgemacht. Denn Ásgeir hat einen sehr berühmten Vater in Island. Der ist einer der bekanntesten Dichter im Land. Hat auch seine ersten Songs für ihn mitgeschrieben. Sein neuer Song heißt Skiabor. Das heißt so viel wie Wolkenstadt. Ásgeir, ganz entspannt, singt auf Isländisch. Finde ich ja besonders gut, wenn wir das mal hören im deutschen Radio. Versteht kein Wort, aber ist super entspannt. Hier ist Ásgeir.

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1: Um 19 Uhr mit Inken Henkel. Wie kann die deutsche Wirtschaft wieder wettbewerbsfähiger werden? Darüber berät die Bundesregierung seit heute auf einer zweitägigen Kabinettsklausur. Ein Schwerpunkt liegt auf dem Technologiebereich. Aus der NDR Nachrichtenredaktion Jonas Valentin Weber.
2: Digitalminister Wildberger macht am Nachmittag am Rande der Gespräche deutlich, dass Deutschland unter anderem beim Einsatz von KI-Systemen zulegen müsse, gerade in der Industrie. Derzeit gäbe es einen großen Vorsprung der USA und Chinas. Aber auch in der Bundesrepublik gäbe es Unternehmen, die da an Teilbereichen weltweit führend seien. Konkret kündigte der CDU-Politiker an, Rechenzentren schneller auszubauen. KI-Systeme verarbeiten ja riesige Datenmengen und dafür braucht es eben Hochleistungsserver. Neben der Wirtschaft soll auch der Hitzeschutz eine größere Rolle bei den Gesprächen spielen. Morgen geht das Kabinettstreffen weiter.
1: Volkswagen-Chef Blume hat die Beschäftigten des Autobauers wieder auf drastische Einschnitte eingeschworen. Auf einer außerordentlichen Betriebsversammlung im Stammwerk Wolfsburg sagte Blume, der Konzern müsse die Kosten senken und Strukturen konsequent verschlanken. Ob dazu auch Standorte geschlossen werden müssen, sei noch nicht entschieden. Die Vorsitzende des VW-Betriebsrats Cavallo warf dem Vorstand vor, die Mitarbeiter im Ungewissen zu lassen. Das Vertrauen, insbesondere in Blume, sei beschädigt. Medienberichten zufolge sind beim niedersächsischen Autobauer zehntausende Stellen und 4 Werke in Gefahr, darunter die in Hannover und Emden. Im Handelsstreit mit den USA hat die kanadische Regierung Vergeltungszölle verhängt. Sie sollen ab dem 8. September gelten. Aus New York, Giselle Uckar.
3: Kanadas Finanzminister François-Philippe Champagne kündigte Vergeltungszölle von bis zu 50% auf Importe aus dem Nachbarland an. Betroffen sein werden US-Produkte mit einem Gesamtvolumen von rund 20 Milliarden US-Dollar. Darunter beispielsweise Stahl, Milchprodukte oder landwirtschaftliche Maschinen. Um kanadische Betriebe und Arbeitnehmer vor den Folgen eines länger andauernden Zollkonflikts mit den USA zu schützen, schnürt die kanadische Regierung außerdem ein milliardenschweres Hilfspaket.
1: Deutschland schickt den Film Everytime der österreichischen Regisseurin Sandra Wollner ins Rennen um den Oscar als bester internationaler Film. Das gab das Unternehmen German Films in München bekannt. Everytime erzählt von Ella und ihrer jüngeren Tochter Melly, die ein Jahr nach dem plötzlichen Tod der älteren Tochter Jessie versuchen, ihren Alltag zu bewältigen. Die Hauptrollen spielen Birgit Minichmeier, Carla Hüttermann und Tristan Lopez.
4: Und jetzt ist es 7:03. Och, schöner Abend heute. Oft scheint noch die Sonne, im Süden von Niedersachsen auch dickere Wolken. Eigentlich ist aber trocken, bei Temperaturen immer noch so um 20 Grad. Die Nacht ist oft sternenklar, nur in Niedersachsen, da gibt es dann oft auch dickere Wolken. Aber wenn, dann überhaupt ganz im Süden von Niedersachsen etwas Regen, ansonsten bleibt es weiter trocken. Die Nachttemperaturen. In Dorfmark sind es 10 Grad, an der See 16. Der Mittwoch dann auch. Nordöstlich der Elbe oft freundlich und sonnig. In Niedersachsen oft grau, ab und zu kann es ein bisschen regnen. Am längsten scheint die Sonne morgen in Vorpommern. Die Temperaturen am Harz 21 Grad und bis 26 Grad in Dannenberg. Der Donnerstag, der wird ähnlich und dann sogar noch wärmer, bis 29 Grad. So. Der NDR2-Verkehrsservice für den ganzen Norden. Die A1 Osnabrück Richtung Bremen. Zwischen Groß-Ippenau und Bremen-Brinkum ist nach dem Unfall vorhin immer noch gesperrt. Da staut es sich. Die A1 Hamburg Richtung Lübeck zwischen Kreuzberg der Heide und Bad Oldesloe ist bis morgen früh 6 Uhr gesperrt. Die A7 Flensburg Richtung Hamburg zwischen Schleswig-Jagd und Aufschlag. Bergungsarbeiten, auch da ist gesperrt. Die A33 Osnabrück Richtung Bielefeld ist in Höhe Haderberg gesperrt. Da ist die Umleitung, die B68. Und die B215 Kiel Richtung Neumünster ist zwischen Kreuz Kiel West, so ist richtig, rum und Blumenthal, nach dem LKW-Unfall vorhin auch immer noch gesperrt. Wir wünschen, wo es geht, eine gute Fahrt.
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4: Es gibt so Künstler, wenn ich die höre, dann denke ich so, ja. Und dazu gehört Loy. Denn wenn immer was Neues von Loy kommt, denke ich, Mann, hat die was auf dem Kasten. Der nicht nur diese großartige Stimme, da ist so viel Gefühl drin. Das Songwriting ist super. Und jetzt hat sie sich noch den DJ David Puentes dazu geholt und hat gesagt, komm, lass mal einen Sommerhit machen. Und ich finde, das ist ihnen gut gelungen. Golden Summer heißt die Nummer. Hier ist die großartige Loy. Schönen Abend.

Bella Lefty mit Boston. Die sorgt zurzeit für ziemlich Furore. Es ist so ein bisschen so, dass diese kleine Lücke so oder diese in den USA größere Lücke zwischen Country und Pop dann doch immer wieder zieht, ob es Taylor Swift ist, Shania Twain, die kamen alle von Country und waren dann später ganz große Popstars und im Moment ist Stella Lefty, die übrigens die Tochter von Herrn Lefkowski ist, der hat damals Groupon erfunden und verkauft und ist deswegen sechsfacher Milliardär. Sie ist richtig vorne mit dabei, fast so weit vorne wie Ella Langley, die mit ihrem aktuellen Album Dandelion seit 19 Wochen auf Platz 1 der Charts ist in den USA. Die geht mal so richtig ab. Choosin' Texas heißt ihre Nummer. Hier ist ein bisschen Country im Soundcheck Neue Musik.

Picture This aus Irland hier bei NDR 2. Take My Hand. Schönen Abend am Dienstag. Soundcheck, neue Musik, jetzt mit Georgia Smith. Die kommt aus Großbritannien. Vorbild so ein bisschen Adele und Alicia Keys. Und das hört man nicht nur raus, sondern da ist auch eine ganze Menge Talent dahinter. Also wie das bei diesen Sängerinnen dann auch so ist. Also man muss ehrlicherweise sagen, wer schon ganz früh mit Klavier anfängt, dann Oboe dazu, dann klassischen Gesangsunterricht bekommt, der hat ein ganz gutes Rüstzeug mitbekommen. Dancing heißt ihre neue Nummer und die ist auch wirklich so, dass man sich dazu bewegen muss. Hier ist Georgia Smith.

0: 3 hier bei NDR 2 mit Toffolo de Fleur. Es ist genau 19:30 und hier ist der NDR 2 Verkehrsservice für den ganzen Norden. Haben noch ein paar Sperrungen. Die A1 Osnabrück Richtung Bremen zwischen Großimpfenau und Bremen-Brinkum ist nach dem Unfall dort immer noch gesperrt. Es staut sich. A1 Hamburg Richtung Lübeck zwischen Kreuzberg der Heide und Bad Oldesloe ist bis morgen früh 6 Uhr gesperrt. Die A33 Osnabrück Richtung Bielefeld in Höhe Haderberg ist auch gesperrt. Die Umleitung dort bringt euch über die B68. Und die A215 Kiel Richtung Neumünster ist zwischen Kreuz Kiel West und Blumenthal nach einem LKW-Unfall auch immer noch gesperrt. Gute Fahrt, wo es geht.
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0: Er hat einfach eine ganz große Stimme. Isaac ist einer der deutschen Sänger im Moment, die einfach alles singen können. We Had It All heißt seine neue Nummer und den höre ich unheimlich gerne. Gleich nach Almost Monday, Better Late Than Never. Ich bin Dirk, schönen Abend.

Joy Crooks hier bei NDR 2 mit Bonobo, Always on Your Side. Einen schönen Abend für euch am Dienstag. NDR 2 ist hier mit dem Soundcheck Neue Musik und der braucht eure Mithilfe. Ja, denn Soundcheck Neue Musik heißt die neuen Songs, die ihr hört. Ich sag ja immer, ich finde die toll, die meisten sind auch richtig gut. Aber ihr habt vielleicht Songs, wo ihr sagt, nee, finde ich gar nicht. Dann schreibt uns das gerne. Oder aber, wenn ihr auch einen Song habt, wo ich sage, der ist gut und ihr findet, der ist wirklich gut, dann schreibt uns das auch gerne. 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Über den Messenger dort gehen eure Nachrichten direkt hier zu mir ins Studio und ich erfahre dann, ob ihr den Song auch nicht gut oder nicht schlecht findet. Jack Dean haben wir jetzt aus Großbritannien. Der hat in seinem Song gesagt, ich lasse einfach mal locker. Alle Gefühle, alle Instrumente, die ich so kann, und er kann eine ganze Menge, lasse ich da mal einfließen. Mercy heißt die Nummer. Hier ist Dean Jack.

Annika Russell mit Rose Colored Glasses. Hier bei NDR 2 am Dienstagabend. Schönen Abend für euch. Jetzt kommen wir zu Melt. Die haben ein neues Album raus, das heißt Pathways. Melt schreiben sich M-E-L-T-T. Doppelt hält besser. Und die hören wir jetzt einfach mal. Up All Night heißt die Nummer. Danach die großartigen Janka mit Danke für die Einladung. Und Mural ist auch noch mit dabei. I think that I've lost you. So geht's in den Rest der Stunde hier bei NDR 2. Einen schönen Dienstagabend für euch mit dem Soundcheck Neue Musik.

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1: Um 20 Uhr mit Inken Henkel. Wie kann die deutsche Wirtschaft wieder wettbewerbsfähiger werden? Darüber berät die Bundesregierung seit heute auf einer zweitägigen Kabinettsklausur. Ein Schwerpunkt liegt dabei auf dem Technologiebereich. Aus der NDR-Nachrichtenredaktion Jonas Valentin Weber.
2: Digitalminister Wildberger macht am Nachmittag am Rande der Gespräche deutlich, dass Deutschland unter anderem beim Einsatz von KI-Systemen zulegen müsse, gerade in der Industrie. Derzeit gäbe es einen großen Vorsprung der USA und Chinas. Aber auch in der Bundesrepublik gäbe es Unternehmen, die da an Teilbereichen weltweit führend sein. Konkret kündigte der CDU-Politiker an, Rechenzentren schneller auszubauen. KI-Systeme verarbeiten ja riesige Datenmengen und dafür braucht es eben Hochleistungsserver. Neben der Wirtschaft soll auch der Hitzeschutz eine größere Rolle bei den Gesprächen spielen. Morgen geht das Kabinettstreffen weiter.
1: VW-Chef Blume hat auf einer Betriebsversammlung in Wolfsburg den Sparkurs des Vorstands verteidigt. Die Strukturen des Konzerns müssten verschlankt und Kosten gesenkt werden, sagte Blume vor tausenden Beschäftigten. Einzelheiten von Annette Deutzkens aus Hannover.
3: Also klar, sagt Blume, wir brauchen auch gute Produkte, aber da sagt er immer, wir gewinnen mittlerweile Preise. Die Produkte sind sehr, sehr viel besser geworden, da seien sie auf Spur. Aber bei den Kosten, da reiche es eben noch nicht, was man bisher geschafft habe. Blume sagt, 30% liege man immer noch über dem Kostenniveau vergleichbarer Wettbewerber. Das hat er heute noch mal deutlich klar gemacht. Und da müsse man eben runterkommen. Und deswegen ist eben auch die Frage, wie kann es mit den nicht ausgelasteten Werken hier weitergehen? Und heute haben wir gehört, dass 6 bis 12 Monate vergehen sollen, bis eben Klarheit an den einzelnen Standorten herrscht.
1: Kanada hat im Handelsstreit mit den USA Gegenzölle im Wert von rund 20 Milliarden Dollar verhängt. Betroffen sind unter anderem Stahl, Molkereiprodukte, Haushaltsgeräte und landwirtschaftliche Maschinen. Die Zollsätze liegen zwischen 15% und 50% und sollen am 8. September in Kraft treten. Die Handelsgespräche zwischen beiden Ländern waren Ende vergangener Woche gescheitert. Die USA verhängten daraufhin Zölle von 50% auf kanadische Waren im Wert von rund 20 Milliarden US-Dollar. Darunter etwa Hockeyschläger, Möbel, Honig und Wein. Deutschland schickt den Film Everytime der österreichischen Regisseurin Sandra Wollner ins Rennen um den Oscar als bester internationaler Film. Das gab das Unternehmen German Films in München bekannt. Everytime erzählt von Ella und ihrer jüngeren Tochter Melly, die ein Jahr nach dem plötzlichen Tod der älteren Tochter versuchen, ihren Alltag zu bewältigen. Die Hauptrollen spielen Birgit Minichmeier, Carla Hüttermann und Tristan Lopez.
4: 8:03. Wir schauen aufs Wetter. Die Nacht wird oft sternenklar, besonders nordöstlich der Elbe. In Niedersachsen können die Wolken auch dicker sein und ganz im Süden von Niedersachsen, da kann es auch etwas regnen. Ansonsten ist es meistens trocken. 10 Grad heute Nacht in Soltau, 16 Grad an der Nordsee, das sind die Temperaturen. Der Mittwoch, der wird gleich verteilt sein, was die Wolken angeht. Nordöstlich der Elbe ist es oft freundlich und sonnig. In Niedersachsen ist es öfter auch mal grau. Je weiter es nach Südwesten geht, desto eher kann es auch mal ein bisschen regnen. Am längsten scheint die Sonne in Vorpommern. Und es wird warm. 21 Grad am Harz bis 26 Grad in Dannenberg. Und der Donnerstag wird sogar noch wärmer bis 29 Grad. Der NDR 2 Verkehrsservice für den ganzen Norden. A1 Osnabrück Richtung Bremen. Zwischen Großippener und Bremen-Brinkum ist immer noch gesperrt nach dem Unfall. Da staut es sich. Die A1 Hamburg Richtung Lübeck zwischen Kreuzbagter Heide und Bad Oldesloe ist bis morgen früh 6 Uhr gesperrt. Die A23 Heide Richtung Hamburg. Zwischen Heide West und Heide Süd brennt ein Fahrzeug. Auch da ist gesperrt. Die A33 Osnabrück Richtung Bielefeld in Höhe Harderberg ist auch immer noch gesperrt. Die Umleitung dort führt euch über die B68. Und die A215 Kiel Richtung Neumünster zwischen Kreuz Kiel West und Blumenthal. Auch ein LKW-Unfall dort und auch gesperrt. Wir wünschen, wo es geht, eine gute Fahrt.
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4: Mit den Rockern aus Hannover. Fury in the Slaughterhouse waren schon so oft totgesagt. Haben auch zwischendurch ein bisschen was anderes gemacht. Der eine Videoproduktion, der andere Musik so ein bisschen für sich selbst. Aber am erfolgreichsten sind sie immer noch alle zusammen. Neues Album ist da. Sie sind auf Tour und wo immer sie dann wieder wegfahren, da haben sie einen riesen Haufen glücklicher Menschen zurückgelassen. Fury in the Slaughterhouse hier mit Fix This Crack. Ich bin Dirk, schönen Abend.

0: Scott Quinn hier bei NDR 2.
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0: Für euch am Dienstagabend mit Dirk und gleich mit Boy Loco Closer. Jetzt kommen wir aber zu einer irischen Band. Ja, und da ist... Ich mag es ja immer nicht so, wenn diese Schubladen aufgemacht werden. Sie sollen eine Post-Punk-Band sein. Aber nein, sie machen, ja, sie machen natürlich so ein bisschen Musik, die manchmal ein bisschen kräftiger ist. Sie machen auch Rockmusik, kann man sagen. Ja, es ist eine Rockmusik-Band. Aber ein bisschen Pop ist auch mit dabei, vor allen Dingen. Aber es ist gute Musik. Marianne heißt die neue Nummer von Fontaines DC. Und welche Schublade ihr jetzt aufmacht, bleibt euch frei überlassen.

Boy Loco mit Closer. Schönen Abend, NDR 2. Am Dienstagabend jetzt mit zwei Superstars. Der eine, okay, noch so ein bisschen in Südamerika. Carol G ist dann richtig große Nummer. Sie wird von vielen schon als die Queen of Latin Pop bezeichnet. Und das muss man in Zeiten von Shakira ja erstmal hinbekommen. Also Carol G zusammen mit Bruno Mars. Okay, und über den müssen wir nicht groß und lange reden. Bruno Mars kann irgendwie alles und ist dabei, also einfach sich seine eigene Geschichte zu schreiben, sagen wir es mal so. Bei diesem Song zusammen mit Carol G, die Nummer heißt Still, eine wunderschöne Ballade. Schönen Abend.

0: Fat Dog mit Cancel Me, I'm Tired.
1: Ich weiß gar nicht, wie man das übersetzen sollte. Cancel me, I'm tired. Schmeiß mich raus, ich bin müde oder sowas in der Art. Es ist kurz nach 9:30 und hier ist der NDR 2 Verkehrsservice für den ganzen Norden. Die A1 aus Osnabrück Richtung Bremen zwischen Groß-Ippenau und Bremen-Brinkum ist nach einem Unfall immer noch gesperrt und es staut sich. Die A1 Hamburg Richtung Lübeck ist zwischen Kreuzbagter Heide und Bad Oldesloe auch noch gesperrt und das bis morgen früh 6:00. Da ist eine Baustelle. Die A23 Heide Richtung Hamburg zwischen Heide West und Heide Süd brennt auch immer noch ein Fahrzeug, auch da ist gesperrt. Die A33 Osnabrück Richtung Bielefeld in Höhe Haderberg ist auch gesperrt. Die Umleitung dort, die B68. Und die A215 Kiel Richtung Neumünster zwischen Kreuz Kiel West und Blumenthal ist auch gesperrt. Ein LKW-Unfall. Gute und sichere Fahrt für euch.
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1: Ach, schönen Abend für euch. Ein Dienstagabend mit frischer Musik, was kann es Schöneres geben, oder? Ja, frische Luft noch dazu. Wer jetzt Fenster aufmacht, der merkt, es wird langsam ein bisschen frischer. Ist ja man auch schon fast Ende August. Gleich gibt's aber heiße Musik von Snow Patrol und Kylie Minogue. Gary Lightbody, der Sänger von Snow Patrol, hat den Song extra für Kylie Minogue geschrieben. Da hieß auch erst der Arbeitstitel Kylie, aber es hat Jahre gedauert, bis der Song sie erreicht hat. Er war schon ganz enttäuscht und als sie das Ding da gehört hat, hat sie gesagt, ey komm, nicht nur, dass ich den großartig finde, ich möchte ihn mit euch zusammen singen. Und deswegen gleich Snow Patrol und Kylie Minogue mit These Alarms. Vorher aber Philipp Purcell mit Schön und ich wünsche euch einen schönen Abend.

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Gracie Abrams. Die gute Freundin von Taylor Swift mit Good Reason. Und man hört es ein bisschen raus, oder? Ich finde, man hört das absolut im Gesang, im Songwriting. Das hört sich schon sehr nach Taylor Swift an. Wahrscheinlich helfen die sich immer gegenseitig im Studio. Einer, der ziemlich viel alleine macht, der kommt jetzt im NDR 2 Soundcheck Neue Musik. Der heißt Kevin Parker und ist im Grunde genommen das Projekt Tame Impala aus Perth, aus der Metropole in Australien. Er schreibt alleine, er produziert alleine. Wenn er unterwegs ist, dann hat er auf Konzerten eine Band dabei, weil er natürlich live das alles so nicht hinbekommt. Und er ist richtig angesagt. Er hat mit Künstlern zusammengearbeitet wie Travis Scott, Rihanna, Mick Jagger, A$AP Rocky. Also unheimlich viele ganz große Stars verlassen sich auf das, was er da mit ihnen macht. Alles zwischen Psychedelic Rock und Rock und Pop ist auf jeden Fall dabei. Und jetzt haben wir eine neue Nummer und er ist mit drauf auf dem Soundtrack von Spider-Man Brand New Day. Hier ist Tame Impala mit Loser. Schönen Abend für euch.

Das ist so ein bisschen die Down Under halbe Stunde, denn auch Angus und Julia Stone aus Australien, genau wie Tame Impala eben, machen großartige Musik. Monroe, die Nummer mit der Gitarre, die sich so ein bisschen wie der nach John Mayer anhört. Und es geht gleich weiter nach Australien mit Jacko Teen. Vor ein paar Jahren kam ihre erste Single raus und da war sie bei uns auf einmal, whoops, richtig angesagt und alle haben gesagt, na, warte mal ab, wenn von ihr was Neues kommt, wie sich das anhört. Aeroplane heißt die Nummer, die hören wir jetzt und danach noch Malik Harris und Cordoba 78 und ich bin Dirk. Wünsche euch einen schönen Abend. Wir hören uns dann wieder, wenn 18 Uhr heißt, frische Musik.

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1: Um 21 Uhr mit Inken Henkel. Bundeskanzler Merz hat den Hintermännern der Drohnenattacke am Flughafen Leipzig mit Konsequenzen gedroht. Die Verantwortlichen hätten nicht nur schwere Sachschäden, sondern auch Tote und Verletzte in Kauf genommen, sagte Merz auf einer Kabinettsklausur bei Berlin. Vom Konferenzort Schloss Neu-Hardenberg Markus Preis.
2: Er hat gesagt, die Angreifer würden einen Preis bezahlen müssen. Und er hat angekündigt, Zitat, in Kürze werde die Bundesregierung eine Zuordnung machen. Bisher hat Innenminister Dobrindt ja immer nur gesagt, dass fremde Mächte dahinter stecken könnten. Experten glauben, vieles deutet da Richtung Russland. Und wenn die Bundesregierung also in Kürze so eine Zuordnung macht, Ross und Reiter nennt und Konsequenzen, dann wird das diplomatisch sicher ein sehr heikler Moment.
1: VW-Chef Blume hat auf einer Betriebsversammlung in Wolfsburg den Sparkurs des Vorstands verteidigt. Die Strukturen des Konzerns müssten verschlankt und Kosten gesenkt werden, sagte Blume vor tausenden Beschäftigten. Einzelheiten von Annette Deutzkens aus Hannover.
3: Also klar, sagt Blume, wir brauchen auch gute Produkte, aber da sagt er immer, wir gewinnen mittlerweile Preise. Die Produkte sind sehr, sehr viel besser geworden, da seien sie auf Spur. Aber bei den Kosten, da reiche es eben noch nicht, was man bisher geschafft habe. Blume sagt, 30% liege man immer noch über dem Kostenniveau vergleichbarer Wettbewerber. Das hat er heute noch mal deutlich klar gemacht. Und da müsse man eben runterkommen. Und deswegen ist eben auch die Frage, wie kann es mit den nicht ausgelasteten Werken hier weitergehen? Und heute haben wir gehört, dass 6 bis 12 Monate vergehen sollen, bis eben Klarheit an den einzelnen Standorten herrscht.
1: Kanada hat im Handelsstreit mit den USA Gegenzölle im Wert von rund 20 Milliarden Dollar verhängt. Betroffen sind unter anderem Stahl, Molkereiprodukte, Haushaltsgeräte und landwirtschaftliche Maschinen. Die Zollsätze liegen zwischen 15% und 50% und sollen am 8. September in Kraft treten. Die Handelsgespräche zwischen beiden Ländern waren Ende vergangener Woche gescheitert. Die USA verhängten daraufhin Zölle von 50% auf kanadische Waren, darunter etwa Hockeyschläger, Möbel, Honig und Wein. Die US-Country-Sängerin Dolly Parton ist tot. Sie starb im Alter von 80 Jahren, wie ihre Familie mitteilte. Die Queen der Country-Musik wurde mit Hits wie Jolene und der Ballade I Will Always Love You bekannt, die in der Version von Whitney Houston zu einem der erfolgreichsten Hits aller Zeiten wurde. Im Laufe ihrer über 60-jährigen Karriere veröffentlichte Parton fast 50 Studioalben und verkaufte mehr als 100 Millionen Platten. Das waren die Nachrichten. Das Wetter in Norddeutschland. In der Nacht ist es meist trocken. Im südlichen Niedersachsen fällt etwas Regen. Tiefstwerte 16 bis 10 Grad. Morgen ist es meist heiter. In Niedersachsen gibt's einzelne Schauer bei 21 bis 26 Grad. Am Donnerstag heiter bis wolkig, 23 bis 29 Grad. Und am Freitag ziehen Schauer durch, teils auch Gewitter, 21 bis 27 Grad. Es ist 21.03 Uhr.
4: Damit ihr gut und sicher ankommt, hier das Neueste aus dem Verkehrszentrum. So viele Knöpfe. Vorsicht auf der A8 Stuttgart Richtung München. In der Einfahrt Esslingen steht ein kaputter LKW auf dem Beschleunigungsstreifen. Die A1 Osnabrück Richtung Bremen ist zwischen Dreieck Stur und Bremen-Brinkung nach Unfall gesperrt. Die A23 Heide Richtung Hamburg ist zwischen Heide West und Heide Süd wegen eines brennenden Fahrzeugs auch gesperrt. A3 Frankfurter Kreuz in der Überleitung zur A5 Richtung Darmstadt. Behinderung durch einen Unfall im Kurvenbereich. Auf der A3 Köln Richtung Frankfurt ist im Frankfurter Kreuz die Überleitung zur A5 Richtung Darmstadt nach Unfall auch blockiert. A33 Osnabrück Richtung Bielefeld, Höhe Harderberg, steht ein kaputter LKW, die Fahrbahn ist blockiert. Die Umleitungsempfehlung über Harderberg und B68. A5 Basel Richtung Karlsruhe zwischen Offenburg und Appenweier, da laufen die Bergungsarbeiten, 3 Kilometer Stauverzögerung, eine halbe Stunde. Die A5 Kassel Richtung Frankfurt jetzt ist zwischen Hattenbacher Dreieck und Alsfeld-Ost nach Unfall immer noch gesperrt. 2 Kilometer Stau, gleich haben wir es. A5 Frankfurt Richtung Karlsruhe, Höhe Bruchsal, 3 Kilometer Stauverzögerung, 10 Minuten. Letzte Meldung auf der A71, Erfurt Richtung Suhl, da ist der Tunnel Behringen wegen Wartungsarbeiten gesperrt. Bitte hier der U58 folgen. Kommt gut und sicher und bald an.
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4: Am Dienstagabend mit Markus Barsch. Hallo, schön, dass ihr da seid. Wir fangen mal an mit Katy Perry. Watch it burn.
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Hallo, hier ist Pop, eure Abendshow. Es ist aufregend, weil... Soll ich sagen, wir haben ein neues Studio. Wir haben ein neues Studio, ich sitze zum ersten Mal drin. Ich habe ein bisschen geübt natürlich vorher schon, letzte Woche und so. Aber es sind so viele Knöpfe, Leute. Ich hoffe, es geht alles gut, alles okay. Wir machen mal weiter, wir fliegen weiter auf Sicht, oder? Machen wir so. Wir reden über Sam Smith. Viele haben doch am Wochenende sein neues Album Rauf und Runter gehört, oder? Weil es toll ist, das neue Album von Sam Smith. Hazel Eyes, seit Freitag ist das draußen. Für die, die gar nichts mitbekommen haben, kein Problem, ihr habt doch uns. Wir erzählen euch alles, was ihr wissen mögt vielleicht. Komm, wir fangen mal an, ganz easy, hier mit dem, weil es toll ist auch.

0: Das ist der Song Hazel Eyes, haselnussbraune Augen. Ne? Zum Tempo langsam, das wollte Sam auch unbedingt so, hat er uns im Interview gesagt.
1: Es ist in New York entstanden, da gibt es einfach so viele Einflüsse aus Jazz, Soul, aus Country. Und viele Musiker, mit denen ich zusammengearbeitet habe, kriegen einfach alles hin, was wir mit ihnen vorhaben. Das Album ist einfach ein bisschen ruhiger als viel andere Popmusik gerade und nimmt sich einfach Zeit auf eine kräftige, starke Art und Weise.
0: Lauter wird's bei Oh Mother mit dem Two City Chorus. Die sind im Sam richtig stark gospelig nämlich.

0: Mother, ein wichtiger Song für Sam Smith auf seinem neuen Album ist der hier natürlich. Constant Companion.
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0: Der ständige Begleiter. Es geht natürlich um Sams Partner, Modedesigner Christian Cohen. Der Mann mit den haselnussbraunen Augen. Deswegen heißt das Album so.
2: Ich habe das schon gespürt, als ich meinen Partner zum ersten Mal getroffen und gesehen habe. Es hat sich einfach richtig und einfach angefühlt. Ich bin ein sehr romantischer Mensch und habe einfach das Gefühl, das ist etwas, das größer ist als wir beide.
0: Die Nummer 4 auf dem Album ist My Guy, mein Typ. Jetzt für euch in der Abendshow.

Hier kommt erstmal was aus dem Verkehrszentrum noch eben. Vorsicht auf der A61 Mönchengladbach Richtung Koblenz zwischen Dreieck-Sinzig und Niederzissen. Steht kaputtes Auto auf der rechten Spur und Vorsicht auf der A8 Stuttgart Richtung München. In der Einfahrt Esslingen steht ein defekter LKW auf dem Beschleunigungsstreifen. Kommt gut und sicher und bitte bald an, gell? Wir sind immer erreichbar für euch, 07221 2011. Valentina schreibt uns hier gerade ins Abendschaustudio. Da sieht Valentina, buonasera. Valentina, hallo Markus, wir sind auf dem Heimweg von unseren 3 Wochen Sizilien-Urlaub mit dem Auto. In einer Stunde sind wir endlich zu Hause, es wird auch Zeit, wir können nicht mehr sitzen. Kannst du uns mal alle grüßen? Das mache ich sehr gerne. Ganz liebe Grüße aus dem Auto und ins Auto von uns. Valentina, Enzo, Matteo, Luana und Luca aus Zeisenhausen. Ich glaube, ehrlich gesagt, die haben italienische Vorfahren. Oder was meint ihr dazu? Kommt gut.

0: Es ist ja wohl 9:30.
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0: Lustig, okay. Alles klar, eigentlich sollte ich ja... Es kommt das Neueste aus dem Verkehrszentrum. Schön, dass ihr da seid. Okay, ja, ich sage ja viele Knöpfe, neues Studio. Yeah, wir bleiben dran. Vorsicht auf der A3 Frankfurt Richtung Köln zwischen Ransbach-Baumbach und Raststätte-Landsberg. Gefahr durch ein kaputtes Fahrzeug auf der rechten Spur. Vorsicht auf der A8 München Richtung Stuttgart zwischen Mühlhausen und Eichelberg. Da liegen Reifenteile auf allen Fahrstreifen verstreut. Vorsicht auf der A61 Mönchengladbach Richtung Koblenz zwischen Dreieck-Sinzig und Niederzissen. Kaputtes Auto auf der rechten Spur. Noch einmal Vorsicht auf der A8 Stuttgart Richtung München in der Einfahrt Esslingen steht ein kaputter LKW auf dem Beschleunigungsstreifen. Die A1 Osnabrück Richtung Bremen ist zwischen Dreieck Stur und Bremen-Brinkung nach Unfall gesperrt. Die A1 Köln Richtung Euskirchen ist zwischen Köln-Bocklemünd und Köln-Löwenich wegen Wartungsarbeiten bis morgen früh um 5 auch gesperrt. Die A23 Heide Richtung Hamburg ist zwischen Heide-West und Heide-Süd wegen eines brennenden Fahrzeugs gesperrt. A3 Frankfurter Kreuz in der Überleitung zur A5 Richtung Darmstadt Behinderung durch einen Unfall im Kurvenbereich. Auf der A3 Köln Richtung Frankfurt ist im Frankfurter Kreuz die Überleitung zur A5 Richtung Darmstadt nach Unfall blockiert. Und die A5 Kassel Richtung Frankfurt ist zwischen Hattenbacher Dreieck und Alsfeld Ost nach Unfall auch gesperrt. 3 Kilometer Stau hier. A5 Frankfurt Richtung Karlsruhe, Höhe Bruchsal, 1 Kilometer Stau noch. Auf der A71 Erfurt Richtung Sohl ist der Tunnel Behringen wegen Wartungsarbeiten gesperrt. Es gilt weiterhin die Umleitungsidee U58. Und auf der letzte Meldung, auf der B14 in Stuttgart, da ist der Hesslacher Tunnel zwischen Schattenring und Marienplatz wegen Wartungsarbeiten auch bis um 5 morgen früh gesperrt. Kommt gut und sicher und bitte bald an, hier ist Pop, eure Abendshow mit Benson Boone. Gut, dass du da bist, Benson. Sorry.

0: Hier ist Pop, eure Abendshow. Schön, dass ihr da seid. Von der anderen Seite der Welt erreichen uns sagenhafte Nachrichten. Die Musikcharts in Australien verbannen KI-generierte Musik, also aus den Charts. Die darf da nicht mehr aufgeführt werden. Im Hintergrund schnauft und lacht schon Kollege Jost Schmidt aus dem Abendshow-Team. Just, also die, in Deutschland wertet ja die GfK die Charts aus, ne? Gibt auch den Sommerhit des Jahres bekannt, haben wir ja neulich gesagt und alles. In Australien ist das die Australian Recording Industry Association und die haben jetzt extra für die KI ihren Verhaltenskodex geändert.
1: Ja, und das gilt alles schon ab Freitag. Verboten ist dann in den Charts Musik, die vollständig oder hauptsächlich von KI erschaffen ist. Mhm. Also KI ist weiter okay, aber nur als Hilfsmittel.
0: Als kleines Hilfsmittel. Ja. Also das passiert aber wegen dieses Songs hier, warte mal, wir haben ihn hier, das ist der hier. Das ist Madonna-Cover, ne? Like a Prayer. Ja, da ist wenig echt, oder?
1: Geht total ab gerade in Australien, ja. Ist der meistgespielteste Song im Radio und der Produzent ist DJ Josh Favaz und der hat zugegeben, ja, mein Like a Prayer Remix, der kommt aus der KI-Dose. Also Gesang und Schlagzeug, das ist KI. Aber den Rest habe ich gemacht.
0: Ja.
1: Naja, da bleibt halt nicht mehr so viel übrig. Ne?
0: Ja, okay.
1: Der Hit ist jetzt 4 Monate alt und dann jetzt ab Freitag raus aus den Australien-Charts.
0: Das ist schon ganz schön crazy. Man fragt sich natürlich, ist es irgendwann in Deutschland auch soweit? Es gibt natürlich ein paar Songs auch in den deutschen Charts, ne, die großteils mit KI gemacht sind. Also die Vocals und so haben wir auch schon gespielt. Haben wir dann irgendwann aber auch wieder gelassen.
1: Die Pet Shop Boys hatten keine KI, ne?
0: Nee. Was? Neil Tennant, Chris Lowe. Also der Chris Lowe singt überhaupt nie, aber der Neil, der singt jetzt hier selber.

Hat mal gerade eine Eilmeldung aus dem Verkehrszentrum. Achtung, Falschfahrer auf der A8 Saarlouis-Pirmasens zwischen Dreieck Friedrichsthal und Zweibrücken-Ernstweiler. Da kommt ein Falschfahrer entgegen, ganz rechts fahren, nicht überholen. Auf der A8 Saarlouis-Pirmasens zwischen Dreieck Friedrichsthal und Zweibrücken-Ernstweiler. Falschfahrer, Vorsicht, ganz rechts fahren, nicht überholen.

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Hier ist nochmal der Falschfahrer, der fährt immer noch, Achtung Falschfahrer, auf der A8 Saar-Louis-Pirmasens zwischen Dreieck Friedrichsthal und Zweibrücken Ernstweiler. Da kommt immer noch ein Falschfahrer entgegen, ganz rechts fahren, nicht überholen. Auf der A8 Saar-Louis-Pirmasens zwischen Dreieck Friedrichsthal und Zweibrücken Ernstweiler. Falschfahrer nach wie vor unterwegs. Fahrt vorsichtig. In beiden Richtungen. Vorsichtig.

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1: Um 22 Uhr mit Lydia Wagner. Der Brand im Hohen Venn könnte durch eine landwirtschaftliche Maschine ausgelöst worden sein. Das vermutet die Staatsanwaltschaft in Lüttich und sie hat eine Untersuchung zur Brandursache eingeleitet. Thomas Spickhofen berichtet.
2: Derzeit würden von den Ermittlern allerdings mehrere Hypothesen geprüft. Eine endgültige Aussage sei derzeit noch nicht möglich. Nach Angaben der Staatsanwaltschaft kann es noch mehrere Monate dauern, bis die abschließenden Gutachten vorliegen. Heute Mittag hatte die für Krisenmanagement zuständige EU-Kommissarin Hajja Labib, selbst eine Belgierin, das Brandgebiet besucht. Nach Gesprächen mit Experten vor Ort sagte Labib, der Brand sei, so wörtlich, ganz offensichtlich zu 100% menschlichen Ursprungs. Die wichtigsten Straßen im Hohen Venn sind inzwischen wieder geöffnet. Allerdings gelten in der Nähe des Brandgebiets weiterhin strikte Einschränkungen.
1: Die slowakische Polizei hat nach eigenen Angaben einen Brandanschlag auf eine Drohnenfabrik im Osten des Landes verhindert. Zwei Verdächtige wurden in der Slowakei festgenommen, ein weiterer in Deutschland. Die Einsatzkräfte haben Werkzeuge, Mobiltelefone und einen handgezeichneten Plan beschlagnahmt und auch große Mengen Brandgemisch. Rund 70 Personen hätten sich zum Zeitpunkt des geplanten Anschlags in der Drohnenfabrik befunden. Die Slowakei ist Mitglied der EU und der NATO und grenzt im Osten an die Ukraine. Kanada hat im Handelskonflikt mit den USA Vergeltungszölle von bis zu 50% angekündigt. Der kanadische Finanzminister hat gesagt, dass ab dem 8. September Gegenzölle auf Importe aus den USA erhoben werden. Giselle Uka berichtet.
3: Kanadas Reaktion kommt nicht überraschend. Von Anfang an hatte Premierminister Mark Carney klargemacht, dass er auf US-Zölle mit kanadischen Gegenzöllen Dollar für Dollar antworten wird. Nun haben seine Fachminister Details bekannt gegeben. Kanadas Finanzminister François-Philippe Champagne kündigte Vergeltungszölle von bis zu 50% auf Importe aus dem Nachbarland an. Betroffen sein werden US-Produkte mit einem Gesamtvolumen von rund 20 Milliarden US-Dollar. Darunter beispielsweise Stahl, Milchprodukte oder landwirtschaftliche Maschinen.
1: Deutschland schickt den Film Everytime der österreichischen Regisseurin Sandra Wollner ins Rennen um den Oscar als bester internationaler Film. Das hat German Films mitgeteilt. Everytime ist eine Tragödie, in der es um Trauer und Verlust geht. Wollner hat damit schon bei den Filmfestspielen in Cannes einen Hauptpreis gewonnen. Das Wetter in Deutschland. Heute Nacht ist es teils klar, teils bewölkt oder neblig. Vor allem in der Mitte stellenweise Regen und vereinzelt Gewitter. Tiefstwerte zwischen 17 und 10 Grad. Morgen kann es auch mal längere Zeit sonnig bleiben. Es gibt aber auch dichte Wolken. Die Temperaturen steigen auf 21 bis 30 Grad. Es ist 22.03 Uhr.
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4: Vorsicht bitte auf der A23 Heide Richtung Hamburg. Zwischen Tornisch und Pinneberg Nord steht ein defektes Fahrzeug. Die A1 Hamburg Richtung Lübeck ist zwischen Kreuz Barchterheide und Bad Oldesloe bis morgen 6 Uhr gesperrt. Die A1 Osnabrück Richtung Bremen ist zwischen Groß-Ippenau und Bremen-Brinkum nach einem Unfall gesperrt. Dadurch staut es sich. Die A23 Heide Richtung Hamburg ist zwischen Heide West und Heide Süd wegen eines brennenden Fahrzeugs gesperrt. Die A215 Kiel Richtung Neumünster ist zwischen Kreuz Kiel West und Blumenthal nach einem LKW-Unfall gesperrt.
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5: Mit Markus Barsch. Schön, dass ihr da seid. Wir legen los mit Kenya Grace. Strangers.
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0: 10 nach 10 ist es. Hallo, hier ist Pop, eure Abendshow. Hallo Deutschland, schön, dass ihr da seid. Was ist mit Taylor? Taylor ist wieder da. Erst war es ruhig um Taylor Swift, dann war Hochzeit. Und dann war es wieder sehr ruhig. Einfach in Flitterwochen abgehauen. Jetzt ist sie wieder da, ganz kurz, nur für ein ganz kurzes Interview. Taylor Swift hat ein Interview gegeben bei der Icon Session des Grammy Museums, okay. Und da hat sie erzählt, dass ihr manchmal einfach alles zu viel wird. Aber dass sie auch selbst schuld ist.
1: Ich gehe verschiedene Prozesse und Bewältigungsstrategien durch, die sich über die Jahre bei mir entwickelt haben. Einer davon ist, mir selbst zu sagen, du hast dich dafür entschieden. Du hast dich jeden einzelnen Tag dafür entschieden. Du hättest jederzeit aussteigen können, bevor das Ganze hier irgendwann zu groß und nicht mehr zu bewältigen war. Aber ich habe mich dagegen entschieden, weil ich es einfach so sehr liebe. Und eigentlich beginnt und endet es auch genau da. Alles, was es mit sich bringt, ist es am Ende wert, solange ich weiterhin Musik machen darf.
0: Ja, das ist halt eine Künstlerin. Taylor liebt ihre Musik und das Songschreiben. Sie will das, sie muss das.
1: Storytelling. Geschichten zu schreiben war eigentlich der Grund, warum Musik für mich so wichtig war. Und genau deshalb hat mich Musik so fasziniert. Ich habe nie Songs geschrieben, um meine Erfahrungen zu vergessen. Ganz im Gegenteil, ich mache Musik, damit ich mich an alles erinnere. Ich liebe zum Beispiel Epiloge in Büchern. Ich will immer wissen, wie eine Geschichte am Ende ausgegangen ist. In Songtexten ist es oft so, dass man ja gerne in einem bestimmten Moment bleibt. Aber gerade bei meinen Anfängen als Songwriterin wollte ich immer erzählen, wie die Geschichte ausgegangen ist. Sie haben geheiratet.
2: They got married.
0: Die meint sich doch selber. Taylor macht das übrigens, was alle Singer-Songwriter auf der ganzen Welt, viele, machen. Wenn ihr in die Idee kommt, Handy zücken, Audio-Memo machen.
2: If I have a melody, whether it has lyric attached to it or not, I'll just like...
1: Wenn ich eine Melodie im Kopf habe, egal ob mit oder ohne Songtext, dann hole ich sofort mein Handy raus, egal in welcher peinlichen Situation ich gerade bin. Weil man denkt ja immer, ne, man wird sich schon dran erinnern, aber wird man nicht. Man muss es sofort aufnehmen, völlig egal, ob irgendjemand denkt, dass es vielleicht komisch ist, wenn man einfach so...
2: you know...
0: Aber wird man nicht. Taylor Swift, I knew it, I knew you.
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Hallo, hier ist Bob, eure Abendshow. Wir wollen ein spontanes Schnellquiz mit euch machen. Telefonnummer ist 07221 2011. Wir gucken mal, was wir machen können. 07221 2011. Guck mal, heute am 25.08.1956 ein Wahnsinn in der Unterwasserarchäologie. Nach mehrjähriger Suche, hunderte von Jahren, gelingt die Ortung des Wracks der 1628 vor Stockholm gesunkenen Vasa. Das war ein Schiff und es war ganz schlimm. Es ist 1628 quasi zur Jungfernfahrt aufgebrochen und diese Fahrt endete nach 1300 Metern. Dann ist diese sagenhafte Schiff ist einfach gesunken. Das ist furchtbar. Fürchterlich. Die Vasa. Geht mal in Stockholm, die ist dann geborgen worden und restauriert worden, hoch 1000. Und geht mal unbedingt, wenn ihr in Stockholm jemals seid, geht mal ins Vasa-Museum. Es haut einen um aus den Pantinen. Guck mal, 25.08.2003, eine Delta-2-Rakete befördert das Spitzer-Weltraumteleskop von Cape Canaveral ins All. Es liefert neue Erkenntnisse und entdeckt bislang ungesehene Himmelsobjekte. Der Weltraum. Sagenhafte Sachen. Oh ja, wir machen das Spontane, das ist ja unglaublich, was da alles im Weltraum rumkreucht und fleucht, Schnellstquiz. Wenn ihr schon mal nach oben geguckt habt in eurem Leben, dann seid ihr hier richtig. Wir machen das Spontane, was da alles im Weltraum rumkreucht und fleucht, Schnellstquiz. 07221 2011.

0: Ray Dalton. Gold That High. Wir gucken in den Weltraum, weil heute genau vor 23 Jahren hat eine Rakete das Spitzer Weltraumteleskop. Da kann man auch Bleistifte vorne reinstecken, oder wie? Nein, von Cape Canaveral aus ins All geschossen. Und es lieferte hervorragende neue Erkenntnisse und entdeckte bislang ungesehene Himmelsobjekte. Wir machen das Spontane. Ist ja unglaublich, was da alles so im Weltraum rumkreucht und fleucht. Schnellstquiz. Das machen wir mit Thomas, der irgendwo unterwegs ist, aber eigentlich aus Castrop-Rauxel kommt. Thomas, bist du da? Thomas?
1: Ja. Hallo, Markus.
0: Hallo. Fahr vorsichtig. Wir wollen hier nichts Schlimmes hören. Wir machen schnell, damit du dich konzentrieren kannst wieder auf die Fahrbahn.
1: Ja.
0: Ich sag dir Sachen und du sagst mir, ob es das im Weltraum gibt. Ich gebe mir mal zwei zur Auswahl. Guck mal hier. Quasar. Das ist, wie ich eben erzählt habe, A, das Schwesternschiff gewesen von der 628 leider vor Stockholm gesunkenen Vasa. Quasar. Oder B, ist es was im Weltraum? Quasar.
1: B.
0: Ist richtig. Eine quasi stellar radio source. Eine sternähnliche Radioquelle. Ein Quasar. Ich hab's absichtlich schlecht betont. Ne? Im Teleskop sehen Quasare aus wie ganz normale Sterne, aber die strahlen vielleicht unvorstellbare Mengen an Energie und Licht aus. Da legst du dich nieder. Quasar. Roter Riese. Sag mal, Thomas, ist das dein politisch völlig unkorrekt von der ganzen Straße, außer von dir natürlich, sogenannter Nachbar, der ist halt 2,10 Meter groß, wofür der nichts kann schon mal, aber sich aus Dafke immer noch rote Klamotten nur anzieht, der rote Riese. Oder B, ist es was im Weltraum?
1: Im Weltraum.
0: Ist richtig, ein sterbender Stern. Die Sonne wird auch mal ein roter Riese sein, dann bläht die sich auf und zwar so sehr, dass sie sogar Merkur und Venus verschlingt. Oh, nächste Frage. Weißer Zwerg. Ist das dieser andere Typ in deiner Straße, den alle völlig politisch unkorrekt so nennen, weil er so klein ist und sich weiße Klamotten anzieht? Oder B, was im Weltraum? Eventuell nach dem roten Riesen?
1: B.
0: Ja, stimmt. Hast du dich schon mal schlau gemacht, wie Sterne sterben? Das ist wirklich, die werden erst rote Riesen.
1: Ja, die verglühen.
0: Ja, genau. Werden die Riesen groß und dann werden sie ganz klein. Dann wird diese rote, wird abgesprengt, die Hülle quasi. Und dann ist es nur noch der Kern, der kleine Kern, das ist der weiße Zwerg. Völlig verrückt. Es dauert noch ein Weilchen, aber packt schon mal, bis die Sonne das macht. Du bist auf der Gewinnerstraße. Schwarzes Loch. Ist es was, wo am Ende alle einzeln verloren gegangene Socken aus Waschmaschinen auf der Erde und alle Kugelschreiber, die wir je hatten, aber verschwunden sind, wo am Ende landen? Oder ist es was im Weltraum?
1: Im Weltraum.
0: Nee, das stimmt. Man könnte aber auch mal meinen, dass die Kulis da landen, weil wo sind die immer? Immer sind die weg. Oder das Geld am Ende des Monats verschwindet in einem schwarzen Loch. Das ist richtig. Schwarzes Loch, Objekt mit unendlicher Dichte in einem einzigen Punkt und Riesenanziehungskraft. Da kommt man nicht mehr raus. Pass bitte auf, fahr da nicht rein. Du hast gewonnen, Thomas. Bleib dran. Hurra!

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6: Es ist 22:30.
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7: Die Nacht ist oft sternenklar. Dazu gibt es 10 Grad in Soltau und bis 16 Grad an der See. Der Mittwoch wird nordöstlich oft freundlich und sonnig. In Niedersachsen ist es oft grau und es regnet ab und zu. Am längsten scheint die Sonne in Vorpommern. Wir bekommen 21 Grad am Harz und bis 26 Grad im Wendland. Am Donnerstag wird es dann sogar noch wärmer. Die Temperaturen erreichen dann bis zu 29 Grad. Der Freitag wird dann wechselhafter und nasser, aber immer noch bis zu 27 Grad warm.
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8: Die A1 Hamburg Richtung Lübeck ist zwischen Kreuz Barchterheide und Bad Oldesloe bis morgen 6 Uhr gesperrt. Die A1 Osnabrück Richtung Bremen ist zwischen Groß Ippener und Bremen-Brinkum nach einem Unfall gesperrt. Dadurch staut es sich. A7 Kassel Richtung Hannover. Die Ausfahrt Göttingen Nord ist wegen einer Nachtbaustelle bis 31. August täglich zwischen 18.30 Uhr und 5.30 Uhr gesperrt. Eine Umleitung ist eingerichtet. Die A23 Heide Richtung Hamburg ist zwischen Heide West und Heide Süd wegen eines brennenden Fahrzeugs gesperrt. Die A215 Kiel Richtung Neumünster ist zwischen Kreuz Kiel West und Blumenthal nach einem LKW-Unfall gesperrt.
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9: Hier ist Pop eure Abendschau mit Markus Barsch, der schon wieder den Ocelot vergessen hat.

0: gleich Sienna Spyro hier in der Abendshow. Great Expectation. Toller Song von Sienna Spyro. Aber erstmal ist es 22.43 Uhr und 13 Sekunden. Hallo Deutschland, hier ist Pop, eure Abendshow. 22.43 Uhr und 13 Sekunden folgende. Ist heute in dieser Ausgabe der Abendshow die einzig wahre Zeit für etwas Philosophie. Jetzt kurz die Gelegenheit zu sortieren, die Dinge, wenn sie sortiert werden wollen. Ne? Das, was gestresst hat den ganzen Tag oder so, das schieben wir jetzt beiseite für eine Minute. Machen uns völlig andere Gedanken, wechseln die Perspektive. Wir haben schon philosophiert über Sachen wie zum Beispiel, hey, hat irgendjemand jemals gehört, dass ein Martinshorn Tatütata macht? Erklär das mal den Kindern. Natürlich macht das Tatütata. Was willst du, du Trottel, du Erwachsener? Ja, das stimmt. Machen Hunde beim Yoga den herabschauenden Menschen? So, und jetzt? Ich höre den Yoga-Hundetrainer vorne oder die Hundetrainerin. So, und jetzt, meine Lieben, gehen wir sanft in den herabschauenden Menschen. Wuff. So, 857 Trilliarden dieser kleinen Hirnaushänger stehen auf popabend.de in der Barschen Philosophiegalerie. Wir verkabeln unsere Synapsen heute neu, sagenhaft, über die Frage von Moritz aus Bremen. Moin. Moritz aus Bremen. Ja, sind Studios für Aktfotografie überhaupt darum bemüht, neue Kundschaft anzuziehen?
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1: ein bisschen philosophieren, so wie eben hier in eurer Abendshow, da kommt immer ein schönes Echo aus Deutschland zurück. Von Moritz eben kam ja die Frage, sind Studios für Aktfotografie überhaupt darum bemüht, neue Kundschaft anzuziehen? Ha. Axel aus Bonn, liebe Grüße Axel Wagner, habe einen Eimer Wandfarbe gekauft. Beim Absteigen ist er mir vom Gepäckträger runtergefallen, geplatzt und auf den schmutzigen Bürgersteig ausgelaufen. Ist die Farbe jetzt im Eimer? Ganz genau, die ist wieder im Eimer, Axel. Kannst sie schön verwenden mit einigen Sprinkeln drin vielleicht. Von Katharina aus Erfurt noch schön. Wenn ich genieße, muss ich das dann immer in vollen Zügen tun? Frage für einen Freund.

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1: Um 23 Uhr mit Lydia Wagner. Der Brand im Hohen Venn könnte durch eine landwirtschaftliche Maschine ausgelöst worden sein. Das vermutet die Staatsanwaltschaft in Lüttich und sie hat eine Untersuchung zur Brandursache eingeleitet. Aktuell prüfen die Ermittler noch mehrere Hypothesen. Wegen des Brandes mussten fast 600 Menschen ihre Häuser und Wohnungen in der Region verlassen. Das Naturschutzgebiet selbst ist weiterhin geschlossen. Die slowakische Polizei hat einen Brandanschlag auf eine Drohnenfabrik im Osten des Landes verhindert. 2 Verdächtige wurden in der Slowakei festgenommen, ein weiterer in Deutschland. Unsere Korrespondentin Anne Allweis berichtet.
2: Auf Facebook teilt die slowakische Polizei Fotos ihres Einsatzes. 2 festgenommene Männer sind schemenhaft zu erkennen. Die Einsatzkräfte beschlagnahmten Werkzeuge, Mobiltelefone und einen handgezeichneten Plan. Außerdem eine große Menge Brandmischung. Vorläufigen Angaben zufolge handelt es sich um Napalm. Zum Zeitpunkt des geplanten Anschlags hätten sich rund 70 Personen in der Produktionsstätte befunden. Die Behörden teilten nicht mit, wann ihr Zugriff stattgefunden hat, auch nicht den Namen des Unternehmens oder den genauen Standort. Die Slowakei ist Mitglied von EU und NATO und grenzt im Osten an die Ukraine.
1: Ab September dürfen weniger Schiffe als sonst durch den Panama-Kanal fahren. Das liegt an einer langen Dürre in Mittelamerika, die durch das Klimaphänomen El Niño ausgelöst worden ist. Jenny Barker berichtet.
3: Schrittweise werden die buchbaren Durchfahrten von 36 auf 32 pro Tag gesenkt, wie die Verwaltung der Wasserstraße zwischen Atlantik und Pazifik mitteilte. Für den Betrieb der Schleusen des Panama-Kanals sind große Wassermengen nötig, die aus 2 Seen nahe der Schifffahrtsstraße entnommen werden. Allerdings hat es zwischen Mai und August 34% weniger geregnet als im historischen Durchschnitt für diesen Zeitraum. Der gedrosselte Schiffsverkehr wirkt sich auch auf die deutschen Reedereien aus. Nach Angaben des Verbands Deutscher Reeder VDR ist der Panama-Kanal für bestimmte Güter von zentraler Bedeutung.
1: In der spanischen Stadt Barcelona müssen wegen eines Wald- und Buschbrandes die ersten Häuser evakuiert werden. Die Behörden haben einige Anwohner am nördlichen Stadtrand aufgefordert, sich vor dem dichten Rauch in Sicherheit zu bringen. Die restlichen Menschen in dem Stadtviertel sollen drinnen bleiben und Fenster und Türen geschlossen halten. Das Feuer war heute Nachmittag ausgebrochen. Hunderte Einsatzkräfte und 12 Hubschrauber und Flugzeuge sind im Einsatz. Das Wetter in Deutschland. Heute Nacht teils klar, teils bewölkt. Die Tiefstwerte liegen zwischen 17 und 10 Grad. Morgen kann es auch längere Zeit mal sonnig bleiben, aber es gibt auch dichte Wolken und örtlich etwas Regen. Die Temperaturen steigen auf maximal 21 bis 30 Grad. Am Donnerstag noch heißer und es wird sehr schwül. Die Zeit? Es ist 23.03 Uhr.
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4: Vorsicht bitte auf der A1 Münster Richtung Osnabrück. Zwischen Greven und Kreuz Lotte Osnabrück steht ein unbeleuchtetes Fahrzeug. Vorsicht bitte auf der A2 Hannover Richtung Dortmund. Zwischen Bad Nenndorf und Lauenau ist die rechte Spur gesperrt. Die A1 Hamburg Richtung Lübeck ist zwischen Kreuz Barchterheide und Bad Oldesloe bis morgen 6 Uhr gesperrt. Die A1 Osnabrück Richtung Bremen ist zwischen Groß-Ippenau und Bremen-Brinkum nach einem Unfall gesperrt. Dadurch staut es sich. A7 Flensburg Richtung Hamburg zwischen Hamburg Volkspark und dem Elbtunnel. 2 Kilometer stockender Verkehr. Die A23 Heide Richtung Hamburg ist zwischen Heide West und Heide Süd wegen eines brennenden Fahrzeugs gesperrt. Die A215 Kiel Richtung Neumünster ist zwischen Kreuz Kiel West und Blumenthal nach einem LKW-Unfall gesperrt.
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5: 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Wir fangen an mit Ofenbach. Overdrive.
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0: Übrigens Pop eure Abendshow. Wir haben natürlich auch eine Art Auftrag, euch vielleicht Sachen, Studien, die euch im Leben helfen, näher zu bringen. Kennt ihr auch so Leute, die, bevor sie eine Getränkedose, ne, so eine Cola oder so, Dose öffnen, dass die da oben da so draufklopfen? Dass sie dann oben mit so einem Finger auf die Dose draufklopfen. Kann das wirklich verhindern, dass sie vielleicht überschäumt oder weniger Kohlensäure drin ist oder so? Zum Glück ist Dosen, ich mache Wissenschaftsmusik und Jost Schmidt aus Dr. Jost Schmidt aus dem Dosen-Draufklopf-Department. Was ist da, gibt's da Neues, höre ich? Eine Studie?
1: Ich glaube mir die ganzen Infos von sehr schlauen Leuten von der Uni Carlos III zu Madrid oder auch an der Brown University in Rhode Island. Die haben das sich mal genauer angeschaut. Die Theorie erstmal, sagen die, hat schon Potenzial, diese Idee. Also, weil, wenn wir ganz tief reintauchen in die Materie, beim Schütteln von so einer Getränkedose entstehen ja ganz viele so kleine CO2-Bläschen.
0: Ja, Bläschen, also beschütteln ist natürlich schon, das ist ja gefährlich. Also, das sollte man ja nicht machen.
1: Aber ich meine, es reicht ja schon, wenn du die schwungvoll aus dem Kühlschrank nimmst.
0: Zum Beispiel.
1: Das ist schon ein Minischüttler.
0: Ja.
1: So, beim Öffnen werden diese CO2-Bläschen größer durch diesen plötzlichen Druckabfall und die lassen das Getränk überschäumen.
0: Sauerei.
1: Leichtes Klopfen könnte theoretisch einige von diesen Bläschen von der Dosenwand innen drin lösen.
0: Ach.
1: Die steigen dann auf, da, also quasi bevor es geöffnet wird und bauen sozusagen so ein bisschen Druck da ab. Dass es nicht so überschäumt.
0: Gar nicht so schlecht.
1: Also, hat Potenzial.
0: Ich merke, da kommt gleich noch ein Aber, Jo.
1: Diese ganzen Experimente, die Wissenschaftler gemacht haben, das konnte nicht so wirklich überzeugen.
0: Ja.
1: Weil die sagen, naja, das Problem ist, zu starkes Klopfen oder wiederholtes Klopfen macht alles kaputt. Dann gibt's neue Bläschen.
0: Ja, das wird ja immer schlimmer. Sag mal schnell, was hilft wirklich, damit die Dose vielleicht nicht so unbedingt
1: kalt wird? Ganz kalt.
0: Kalt?
1: Kalt. Kalt, kalt, kalt.
0: Ja, wegen Warm, Druck, Gas breitet sich aus und so.
1: Wärme. So ist es.
0: Kalt. Okay, super kalt. Eiskalt.
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Hier ist Pop, eure Abendshow. Jetzt kommt was Tolles. Was Schönes. Große Orchester mögen wir. Chris Martin mögen wir auch. Der ist ja bei guten Sachen auch gerne dabei. Ne? Chris Martin von Coldplay hat jetzt bei einem Benefits-Konzert zusammen mit dem LA Philharmonic Orchestra gesungen. Hey, wie ist es denn dazu gekommen? Dirigent Gustavo Dudamel, der in seinem Leben viele tolle Sachen dirigiert hat, weltberühmter Dirigent Gustavo Dudamel, der hat sein letztes Konzert mit diesem Orchester dirigiert und dabei haben sie Geld gesammelt und der Erlös geht an die Erdbebenopfer in Venezuela, da kommt Dudamel nämlich her. Und dann dachten sich die Menschen, die das organisiert haben, hey, wir könnten doch Chris Martin einladen, das ist auch ein guter. Coldplay-Hits mit Orchester, wie wäre denn das? Und wir so, gut wäre das.

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6: Die Nacht ist oft sternenklar. Dazu gibt es 10 Grad in Soltau und bis 16 Grad an der See. Der Mittwoch wird nordöstlich oft freundlich und sonnig. In Niedersachsen ist es oft grau und es regnet ab und zu. Wir bekommen 21 Grad am Harz und bis 26 Grad im Wendland. Am Donnerstag wird es dann sogar noch wärmer. Die Temperaturen erreichen dann bis zu 29 Grad. Der Freitag wird dann wechselhafter und nasser, aber immer noch bis zu 27 Grad warm.
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7: Die A1 Hamburg Richtung Lübeck ist zwischen Kreuz Barchterheide und Bad Oldesloe bis morgen 6 Uhr gesperrt. Die A1 Osnabrück Richtung Bremen ist zwischen Groß Ippener und Bremen-Brinkum nach einem Unfall gesperrt. Dadurch staut es sich. A7 Flensburg Richtung Hamburg zwischen Hamburg Volkspark und dem Elbtunnel. 2 Kilometer stockender Verkehr. Die A23 Heide Richtung Hamburg ist zwischen Heide West und Heide Süd wegen eines brennenden Fahrzeugs gesperrt. Die A215 Kiel Richtung Neumünster ist zwischen Kreuz Kiel West und Blumenthal nach einem LKW-Unfall gesperrt.
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8: Und hier ist Pop, eure Abendschau mit Markus Barsch und Holly Humberstone. Jetzt haben sie. Na, na, na. Die war nur kurz draußen. Eine Kaffeemaschine. Die Holly.

0: Sorry, Papi.
1: Sorry, Olaf. Hier ist Pop, eure Abendshow. Was, ihr habt noch nicht gelacht heute? Das ist doch kein Ding. Und es sind noch 18 Minuten für den heutigen Tag. Das enden wir sofort. Das machen wir mit Olaf Schubert. Comedy Urgestein. Der war wieder mal bei seinem Kollegen nur im Ersten. Ne? Könnt ihr alles in der Mediathek, in der ARD-Mediathek euch angucken, stundenlang.
2: Für mich ist die Ostproblematik fast täglich zu spüren. Ja, man kommt irgendwo hin, was hört man als Erstes? Ha, du bist ja der aus dem Osten. So, und dann denkt man immer, stimmt? Kannst vergessen. Und dann beginnt so eine Schulddebatte. Ja, man merkt eben nach über 35 Jahren, man möchte sehr gerne so stereotypisieren. Ja, und für den Ostdeutschen wird dann eben so gerne ausgepackt, ja, im Osten, die sind jetzt alle doof und die sind jetzt alle rechts. Ich würde sagen, ja, es fühlen sich im Osten mehr Menschen vom rechten oder auch vom rechtsradikalen Gedanken gut angezogen. Aber die Frage ist ja, warum? Und ich denke, weil die aus dem Westen, nicht du, weil die uns einfach nicht geholfen haben. In über 30 Jahren nur einmal Begrüßungsgeld. Ja, ich meine, da wirst du da automatisch aggro. Du wirst... Ja. Was willst du denn da machen? Da kriegt er da automatisch den Arm hoch. Ja? Wichtig ist es aber natürlich dann in so einer Situation, dass man sich in der pluralistischen Gesellschaft positioniert. Ich mache das, glaube ich, sehr stringent. Wenn bei mir daheim etwas gefeiert wird, ein familiärer Feiervorgang, Frohen Leichnam oder was wie auch Geburtstag, ich sage immer, wer rechtes oder wer rechtsradikales Gedankengut hat, der kommt bei mir zu Hause nicht rein. Und Weihnachten, da haben wir dann zu zweit gefeiert. Ja? Also, wie soll ich sagen? Ich und der Weihnachtsmann. Und das ist bekanntlich ein Rotor. Und das ist die ganze Welt abgewürgt. In diesem Sinne, vielen Dank.
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0: Hier ist Pop, eure Abendshow. Wir haben ja eben das Phänomen, wenn ich oben auf die Dose klopfe und vielleicht vorher versehentlich ein bisschen geschüttelt habe, Cola-Dose, Bierdose, wenn ich da oben da drauf klopfe, so mit dem Finger auf diesen oberen Teil der Dose klopfe, dann schäumt das nicht so über, dann spritzt das nicht da raus und so. Diese Studien sind mittelmäßig widerlegt worden, haben wir eben berichtet, da passiert nicht richtig viel. Aber hier kommt ja wohl Lars aus Dorsten. Der hat eine Nachricht geschickt an die 07221 2011.
1: Ja, hallo Dr. Markus und Dr. Just.
2: Hallo, ja.
1: Ich habe da selber auch mal eine Studie zugemacht. Ach. Und zwar während meines Studiums auf diversen Partys und Festivals und so weiter. Ja. Das ist, glaube ich, was ich meine. Und zwar, man kann dieses Überschäumen komplett vermeiden, ach, indem man einfach im unteren Drittel der Dose, ja, mit irgendeinem Gerät ein Loch hineinstößt, das safe mit dem Mund umschließt und dann oben öffnet. Ach, vollkommen so blasenfrei an der Oberfläche der Dose. Nichts geht daneben. Alles findet seinen Weg.
0: Ja, das ist, also das, was wir da nicht selber drauf gekommen sind.

Wing. Da hinten kommen die Zombies. Lady Gaga, The Dead Dance. Das war Pop, eure Abendshow am Dienstagabend mit Markus Bahr. Schön, dass ihr dabei wart. Gleich ist hier Ben Sträubel in der Pop-Nacht für euch. Habt eine gute

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1: Um 0 Uhr mit Wolfgang Berger. Die umstrittene Rentenreform der Bundesregierung soll bis zum Jahresende stehen. Das kündigte Finanzminister Klingbeil im ZDF an. Die sozialen Sicherheitssysteme müssten fit gemacht werden, sagte der SPD-Chef nach dem Auftakt einer Kabinettsklausur auf Schloss Neu-Hardenberg.
2: Aber klar ist doch auch, im Detail werden wir diskutieren. Und was für mich wichtig ist, wir müssen natürlich auch Vertrauen schaffen gegenüber den Bürgerinnen und Bürgern. Da treffe ich welche, die sagen, ich wäre nächstes oder übernächstes Jahr dann nach 45 Jahren abschlagsfrei in Rente gegangen. Wie macht ihr das jetzt genau mit dem Übergang? Und dafür werden wir Lösungen finden. Wir wollen das schnell machen. Wir wollen die Vorschläge der Rentenkommission umsetzen. Wir müssen aber einige Dinge klären. Und die Zeit braucht man in der Demokratie auch. Und trotzdem ist das Ziel doch klar. Wir wollen die Rente zukunftsfest machen. Dafür müssen Entscheidungen getroffen werden. Und das werden wir tun.
1: Bundesfinanzminister Klingbeil im ZDF. VW-Chef Blume hat auf einer Betriebsversammlung in Wolfsburg den Sparkurs des Vorstands verteidigt. Die Strukturen des Konzerns müssten verschlankt und Kosten gesenkt werden, sagte Blume vor tausenden Beschäftigten. Einzelheiten von Annette Deutzkens aus Hannover.
3: Also klar, sagt Blume, wir brauchen auch gute Produkte, aber da sagt er immer, wir gewinnen mittlerweile Preise. Die Produkte sind sehr, sehr viel besser geworden, da seien sie auf Spur. Aber bei den Kosten, da reiche es eben noch nicht, was man bisher geschafft habe. Blume sagt, 30% liege man immer noch über dem Kostenniveau vergleichbarer Wettbewerber. Das hat er heute noch mal deutlich klar gemacht. Und da müsse man eben runterkommen. Und deswegen ist eben auch die Frage, wie kann es mit den nicht ausgelasteten Werken hier weitergehen? Und heute haben wir gehört, dass 6 bis 12 Monate vergehen sollen, bis eben Klarheit an den einzelnen Standorten herrscht.
1: Kanada hat im Handelsstreit mit den USA Gegenzölle im Wert von rund 20 Milliarden Dollar verhängt. Betroffen sind unter anderem Stahl, Molkereiprodukte, Haushaltsgeräte und landwirtschaftliche Maschinen. Die Zollsätze liegen zwischen 15% und 50% und sollen am 8. September in Kraft treten. Die Handelsgespräche zwischen beiden Ländern waren Ende vergangener Woche gescheitert. Die USA verhängten daraufhin Zölle von 50% auf kanadische Waren. Die US-Country-Sängerin Dolly Parton ist tot. Sie starb im Alter von 80 Jahren, wie ihre Familie mitteilte. Die Queen der Country-Musik wurde mit Hits wie Jolene und der Ballade I Will Always Love You bekannt, die in der Version von Whitney Houston zu einem der erfolgreichsten Hits aller Zeiten wurde. Das waren die Nachrichten. Das Wetter in Deutschland. Meist trocken, in der Mitte Schauer, im Süden Nebel, Tiefstwerte 16 bis 10 Grad. Tagsüber gebietsweise Schauer und Gewitter, im Nordosten und Südwesten mehr Sonne. Höchstwerte 20 Grad im Erzgebirge bis 29 Grad am Oberrhein. Am Donnerstag im Osten trocken, im Westen Schauer oder Gewitter 23 bis 33 Grad. Am Freitag unbeständig bei 20 bis 30 Grad. Es ist jetzt 0 Uhr 3.
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4: Die A1 Hamburg Richtung Lübeck ist zwischen Kreuz Barchterheide und Bad Oldesloe bis 6 Uhr gesperrt. Die A1 Osnabrück Richtung Bremen ist zwischen Groß-Ippenau und Bremen-Brinkum nach einem Unfall gesperrt. Dadurch staut es sich. A7 Kassel Richtung Hannover. Die Einfahrt Göttingen Nord ist wegen einer Nachtbaustelle bis 31. August täglich zwischen 18.30 Uhr und 5.30 Uhr gesperrt. A7 Hannover Richtung Kassel. Die Einfahrt Kassel Ost ist wegen Brückenarbeiten bis zum 5. September gesperrt. Die A23 Heide Richtung Hamburg ist zwischen Heide West und Heide Süd wegen eines brennenden Fahrzeugs gesperrt. Die A215 Kiel Richtung Neumünster ist zwischen Kreuz Kiel West und Blumenthal nach einem LKW-Unfall gesperrt.
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5: Mit Ben Sträuble. So, ich habe eben noch mal ganz kurz ohne mein wirkliches Wollen in ein süßes Teilchen gebissen, wo ich also absolut pleite wäre, wenn die Zuckersteuer kommt, muss ich sagen. Aber die nächsten Stunden werde ich auf jeden Fall versuchen, das wieder abzubauen, was ich da an Kalorien zu mir genommen habe. Durch Wackeln mit dem rechten Fuß funktioniert es schon mal bei Bruno Mars und I Just Might ganz gut.
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Dido. White Flag, so, da sind wir drin in diesem 26.08.2026, wenn man jetzt überlegt, was mache ich denn mit meinem Leben heute so? Also vielleicht habt ihr auch schon mal das Bedürfnis gehabt beim Frühstück, während ihr so in die Augen eures Gegenübers schaut, mal eine Tomate auf dem Brötchen zu zerdrücken, sie aufzuheben und sie direkt in dessen oder deren Richtung zu werfen. So, das sind so Dinge, die spricht man nicht aus, aber die sind wohl anscheinend im Menschen drin. Heute ist in Spanien wieder mal Tomatina. Einmal im Jahr bewerfen die sich da nämlich in dieser Stadt, der kleinen Stadt Buñol, mit Tomaten. Das machen die eine Stunde lang und das geht um 12 Uhr mittags los. Für genau eine Stunde gibt es so einen Kanonenschlag oder irgendwas und dann haben die 120 Tonnen Tomaten, die sie zermatschen. Da gibt es auch klare Regeln. Man muss die vorher zerdrücken, damit man also niemanden verletzt beim Werfen. Und dann patsch, so. Und dann sehen die natürlich tierisch lustig aus, die ganzen Menschen dort. Also ich würde mal sagen, wer bei 120 Tonnen Matsche in der Luft noch weiße Turnschuhe trägt, der hat die Kontrolle über sein Leben verloren. Oder er plant danach vielleicht als wandelndes Kunstwerk durchzugehen. Könnte man jetzt sagen, bei dieser saftigsten, püriertesten Party des Jahres, das ist nicht nachhaltig. Naja, also wenn man nach einer Stunde dann aufhört, damit zu werfen, befinden sich dann, wenn die Feuerwehr alles durchgeblasen hat mit Wasser, ungefähr 550.000 Portionen Pasta in der Kanalisation. Guten Appetit.

Why don't you stay, Nico Santos? Es ist jetzt 0.18 Uhr. Hat es da gepiept irgendwo? Ja. Mhm. Vorsicht bitte auf der A3 Nürnberg-Passau. Da sind Menschen auf der Fahrbahn zwischen Kreuz Nürnberg und Kreuz Altdorf. Und Menschen sind auf der B2 Augsburg Richtung Donauwörth zwischen Gersthofen Mitte und Gersthofen Nord auf der Fahrbahn. Nach dem kultischen Song von Susan Vega spielen wir zwei Hits in einer Sekunde erkennen in der Popnacht.

0: Mein Name ist Luca. Hier ist die Popnacht.
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2: Ich hoffe, es ist lösbar für euch. Die beiden Songs sind Nummer 1 Hits des 26.8., also des heutigen Tages oder der heutigen Nacht, je nachdem, von welcher Seite man diesen Tag und die Nacht genießt. Also, welche beiden Titel sind das? Konzentration, por favor. Es rauscht schnell an euch vorbei. 0722120111. Welche beiden Hits habt ihr da erkannt? Wer es weiß, verdient sich ein Popnacht-Package.

Yeah, ja, 21 Pilots, Stressed Out, haben wir gerade gemeinsam gehört in der Popnacht. Eine Gefahrenstelle von der A27, da ist ein Unfall passiert, Bremen Richtung Bremerhaven zwischen Utlede und Hagen. Und diese Unfallstelle ist noch nicht gesichert. Was macht denn ihr? Ihr fahrt da vorsichtig, wenn ihr da fahren müsst, auf der A27. Hier ist die Popnacht mit dem alten

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0: klar, wir singen ein Lied um 0.31 Uhr.
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2: Die Nacht ist oft sternenklar. Dazu gibt es 10 Grad in Soltau und bis 16 Grad an der See. Der Mittwoch wird nordöstlich oft freundlich und sonnig. In Niedersachsen ist es oft grau und es regnet ab und zu. Wir bekommen 21 Grad am Harz und bis 26 Grad im Wendland.
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3: Vorsicht bitte auf der A23 Hamburg Richtung Heide. Zwischen Horst, Elmshorn und Hohenfelde liegt ein Tier. Die A1 Hamburg Richtung Lübeck ist zwischen Kreuz Barchterheide und Bad Oldesloe bis 6 Uhr gesperrt. Die A1 Osnabrück Richtung Bremen ist zwischen Groß-Ippener und Bremen-Brinkum nach einem Unfall gesperrt. Dadurch staut es sich. Die A23 Heide Richtung Hamburg ist zwischen Heide West und Heide Süd wegen eines brennenden Fahrzeugs gesperrt. Die A27 Bremerhaven Richtung Bremen ist zwischen Utlede und Schwanewede nach einem Unfall gesperrt. Die A215 Kiel Richtung Neumünster ist zwischen Kreuz Kiel West und Blumenthal nach einem LKW-Unfall gesperrt.
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0: Und die am meisten unterschätzte Höchsttemperatur in Launsbach in Hessen bei Gießen. Da werden es heute 24 Grad. Hier ist die Popnacht. Ich bin Ben Streubel.

0: Sarah Larsson in der Pop-Lounge.
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0: Wir lösen auf die beiden Nummer 1 Hits des heutigen 26.8. Welche sind denn das? Und da kann uns gleich hoffentlich Frank aus Augen ein bisschen weiterhelfen. Na Frank, guten Morgen. Was ist es denn?
2: Guten Morgen. Ja, ich habe da gehört Mr. Saxo Beat und There Must Be an Angel.
0: Genau, von wem warst du auch?
2: Mr. Saxo Beat war, glaube ich, Alex Stone und Eurythmics. Eurythmics war das Original, ich weiß nicht, wer das geschickt hat.
0: Ja, das waren
2: das Original war.
0: Ja, das lasse ich mal gelten. Die No Angels waren da.
2: Ach, die No Angels.
0: In dieser Version. Und das andere, Alexandra Stan Stone, das klingt auch gut. Vielleicht nennen sie sich auch privat Stone, das können wir nicht nachkontrollieren. Also bekommst du auf jeden Fall deinen Preis. Du bist eben gerade aus den Weinbergen gekommen, sozusagen. Du hast deinen Eltern ein bisschen geholfen, die sind Hobbywinzer.
2: Ja, genau. Die haben noch ein bisschen Trauben zum Ernten.
0: Ja, ist doch
2: und
0: schön.
2: Da haben wir neuen Wein.
0: Da gibt es immer Partys und so. Ne? Da sitzt man dann da in so einer Laube wahrscheinlich dann privat und feiert. Sind ja auch viele Weinfeste gerade am Laufen.
2: Oh, das geht jetzt gerade wieder los. Mitte September geht es los, Weinfest, ja.
0: Habt ihr denn da auch, bist du Großgrundbesitzer, kann man das sagen?
2: Naja, 1,6 Hektar.
0: Ja, das ist doch schon mal was.
2: Nicht so viel. Ja,
0: ja, gut. Es ist auf jeden Fall ein Anfang. Ja.
2: Also, genau.
0: Und bist du in irgendeiner Kommission da auch, wo man Weinköniginnen wählt und Weinkönige? Und stellst du was da in Augen, wenn ich jetzt sage, also ich kenne den Frank, wenn ich jetzt nach Augen frage? Also.
2: Nee, da musst du ja sagen, ich kenne die Gerda und den Rudolf.
0: Ja,
2: die sind da mehr.
0: Die sind bekannt.
2: Die sind bekannt.
0: Na, schön. Du, das ist was ganz anderes als der Job, den du sonst machst im Marketing und Vertrieb, ne?
2: Genau, das ist ganz was anderes, eine andere Welt.
0: Also gut, aber ich fand es auch schön, wenn du da deinen Eltern ein bisschen hilfst, da freuen die sich und du kriegst jetzt einen schönen Song erstmal und auch ein Paket zugeschickt, ja? Bis bald, Frank.
2: Ciao. Danke, ciao.

0: Hit the ball. Chrissy Abrams hier in der Popnacht. Olli aus Hamburg, der sich auch selbst Retro-Olli nennt, den gibt's also, wenn man ihn haben möchte als Partner, dann nur mit mindestens mal 200 Spielkonsolen, die er mitnimmt, egal wo er dann irgendwann leben wird. Ja, guten Morgen, Olli.
1: Moin, Benni, alles gut bei dir.
0: Ich hoffe. Ja, bei mir ist alles gut. Ich werde ja nicht gesucht von dir, aber du suchst eine bestimmte Spielkonsole, die dir noch fehlt. Also du hast, sag mal, ich vermute mal von Nintendo, was gibt es noch so ganz alte? Sega oder was?
1: Oh, Sega gibt das, Atari gibt das, ja. Da gibt es so viel. Das ist so, die 80er Jahre, die waren so eine Explosion in dem Gaming-Bereich. Also das war sehr satt.
0: Und hast du auch von einigen was doppelt? Also so was weiß ich, so eine Nintendo C64, dann irgendwie fünf Stück
1: also
0: davon.
1: Also wenn ich jetzt zum Beispiel sagen würde, C64 habe ich über 20 Stück in verschiedensten Ausführungen. Mal kaputt, mal teilen.
0: Ja.
1: Also es ist halt ein Jäger und Sammler.
0: Ja, ich repariere ja auch. Genau, man weiß ja auch nie, was passiert. Dann brauchst du ja zu diesen Spielen ja auch noch die Kassetten bei dem 64-Dings da, ne, von Nintendo, glaube ich.
1: Nee, beim C64 sind es dann schon Disketten.
0: Ah, okay. Und dann irgendwann gab es diese Kassetten, was war denn das Super Nintendo? Da musste man so Teile reinstecken. Ne?
1: Zum Beispiel. Atari gab es dann auch und Philips, da gab es viele Hersteller.
0: Und jetzt hast du ein bestimmtes Spiel, eine bestimmte Konsole, die du noch nicht hast, die du nirgendwo bekommen hast. Das ist was?
1: Das ist von Nintendo, das nennt sich Game & Watch und dann die Variante Donkey Kong. Ich habe da schon welche von, aber das ist halt Donkey entweder Kong. Kaputt oder teuer.
0: Ja, also Game & Watch habe ich mal eingegeben, das ist 1980, glaube ich, ist rausgekommen. Ne?
1: Genau, und das ist so ein LCD-Ding.
0: So ein dickes Teil, lustig, konnte man schon mitnehmen. Damals.
1: Genau.
0: Oder? Ja. Und davon gibt es was, das Donkey Kong, das ist dann irgendwie mit zwei Bildschirmen, sagst du.
1: Genau.
0: Aha, okay, aber wer es hat oder was, würdest du dich natürlich tierisch drüber freuen, weil du nichts anderes machst wie die ganze Zeit in deinem Keller. Und wo lagern die Sachen? Sehr im Keller gerne. Oder Wohnzimmer? Wo hast du das denn? Oder im ganzen Haus verteilt?
1: Ich habe tatsächlich noch ein Lager gemietet, weil es vom Platz hätte ich
0: nicht mehr reicht. Also wenn man die alle anmachen würde, dann hätte man ein Stromproblem wahrscheinlich. Ne? Dann würden die Lampen miteinander an der
1: Problem
0: Straße.
1: Problem in der Stadt Hamburg,
0: das, ja. Das glaube ich. Wünsche dir eine gute Fahrt und viel Erfolg beim Suchen von Game & Watch. Ja,
1: bis bald. Danke dir. Tschüss.

Schulte. 0:55 ist es. Es liegen Gegenstände auf der A3 Oberhausen in Richtung Köln auf der Autobahn zwischen Leverkusen Zentrum und Köln-Mülheim. Und ein defektes Fahrzeug auf der A45 Hagen in Richtung Dortmund zwischen Schwerte-Ärgste und Westhofener Kreuz. Da passt ihr bitte auf. Da steht ein defektes Fahrzeug. Habt ihr noch was gesehen, das vielleicht nicht auf die Straße gehört? Dann können wir andere warnen. Hier in dieser Sendung machen wir das. Wir halten im Therapiekreis zusammen, dass nichts passiert. Schickt eine WhatsApp an 07 221 20 11.

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1: Um 1 Uhr mit Wolfgang Berger. Die Bundesregierung setzt heute ihre Klausurtagung auf Schloss Hardenberg in Brandenburg fort. Im Mittelpunkt stehen dabei die Themen Hitzeschutz und Wettbewerbsfähigkeit der Wirtschaft. Aus der NDR Nachrichtenredaktion Karin Busche.
2: Die Bundesregierung will Konsequenzen ziehen aus der Hitzewelle dieses Sommers. Aber zunächst einmal soll heute die Lage analysiert werden. Beschlüsse sind auf Schloss Neuhardenberg nicht geplant. Die sollen erst in späteren Kabinettssitzungen folgen. Außerdem geht es heute auch noch um das Wirtschaftswachstum. Kanzleramtschefin Wagen zeigte sich mit dem Auftakt zufrieden. Sie sagte in den ARD-Tagesthemen, es sei wichtig, sich auszutauschen über den Stand der Dinge bei den Reformvorhaben. Es werde ein arbeitsreicher Herbst, so Wagen. Aber sie zeigte sich zuversichtlich. Alle hätten den gemeinsamen Willen, die Dinge jetzt auch auf einen guten Weg zu bringen.
1: Auf dem Hamburger Dom hat es einen Großeinsatz von Polizei und Feuerwehr gegeben. Mehr als 20 Menschen saßen in einem Kettenkarussell fest. Aus Hamburg Finn Kessler.
3: Das Kettenkarussell war in etwa 25 Metern Höhe stehen geblieben. Laut Feuerwehr, weil offenbar eine Bremse blockiert war. Weil die Betreiber das Fahrgeschäft nicht mehr in Gang setzen konnten, wurde die Feuerwehr gerufen. Die rückte mit einem Großaufgebot an. 45 Feuerwehrleute, darunter auch speziell ausgebildete Höhenretter und mehrere Rettungswagenbesatzungen waren im Einsatz. Doch gerettet werden mussten die Gestrandeten am Ende nicht. Die Betreiber konnten die Bremsenblockade beheben und die 23 Fahrgäste zurück auf den sicheren Boden befördern.
1: Volkswagen-Chef Blume stellt sich heute auf weiteren außerordentlichen Betriebsversammlungen der VW-Belegschaft. Die hat er gestern schon im Stammwerk in Wolfsburg auf drastische Einschnitte eingeschworen. Heute reist er zu den Standorten Emden und Zwickau. Ob auch Standorte geschlossen werden müssen, sei noch nicht entschieden, so Blume. Die Vorsitzende des VW-Betriebsrats Cavallo warf dem Vorstand vor, die Mitarbeiter im Ungewissen zu lassen. Niedersachsens Ministerpräsident Lies betonte, VW habe Potenziale in der Elektromobilität. Auch könnten Volkswagen-Werke vorübergehend für die Rüstungsproduktion genutzt werden. Die US-Country-Sängerin Dolly Parton ist tot. Sie starb im Alter von 80 Jahren, wie ihre Familie mitteilte. Die Queen der Country-Musik wurde mit Hits wie Jolene und der Ballade I Will Always Love You bekannt. Im Laufe ihrer über 60-jährigen Karriere veröffentlichte Parton fast 50 Studioalben und verkaufte mehr als 100 Millionen Platten. Das waren die Nachrichten. Das Wetter in Deutschland. Häufig trocken, in der Mitte Schauer, im Süden Nebel, Tiefstwerte 16 bis 10 Grad. Tagsüber gebietsweise Schauer und Gewitter, im Nordosten und Südwesten mehr Sonne. Höchstwerte 20 Grad im Erzgebirge bis 29 Grad am Oberrhein. Am Donnerstag im Osten trocken, im Westen einzelne Schauer oder Gewitter, 23 bis 33 Grad. Freitag unbeständig und etwas Sonne bei 20 bis 30 Grad. Es ist 1.03 Uhr.
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4: Die A1 Hamburg Richtung Lübeck ist zwischen Kreuz Barchterheide und Bad Oldesloe bis 6 Uhr gesperrt. Die A1 Osnabrück Richtung Bremen ist zwischen Groß-Ibbenau und Bremen-Brinkum nach einem Unfall gesperrt. Dadurch staut es sich. Im Stau befindliche Personen zwischen Groß-Ibbenau und Dreieckstur sollen selbstständig wenden und an der nächsten Auffahrt abfahren. Personen zwischen Dreieckstur und Brinkum werden einzeln von der Polizei aufgefordert zu wenden. Die A23 Heide Richtung Hamburg ist zwischen Heide West und Heide Süd wegen eines brennenden Fahrzeugs gesperrt. Die A27 Bremerhaven Richtung Bremen ist zwischen Utlede und Schwanewede nach einem Unfall gesperrt.
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5: Mit Ben Sträubel. Dann dürfen wir uns gleich mal wieder ein bisschen gehen lassen im Lenkradklopfer. Das ist der lauteste Hit. 5,7934% lauter spiele ich den Song, für den Deutschland sich entscheidet. Aber ohne Vorschläge geht ja nichts. Ne? Ich will ja auch was anbieten. Ihr seid jetzt dran. Welchen Song würdet ihr denn gerne hören als Energieriegel für die Ohren, damit ihr nicht einschlaft am Steuer? 0722120011.
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0: Freunde Giesinger. Wenn sie tanzt, hier ist die Popnacht.
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0: Und heute kommen die Vorschläge aus Hessen und Rheinland-Pfalz. Astrid aus Wiesbaden, guten Morgen.
2: Guten Morgen.
0: So, Astrid, du kommst von Tenniskursen. Du bist mal hessische Tennismeisterin gewesen. Erstmal Applaus dafür. Sehr gut. Wann war das?
2: Ja, das liegt schon ein paar Jährchen zurück. Im zarten Alter von 16.
0: Na gut, also von...
2: Aber in jüngeren Jahren war ich immerhin noch mit der Mannschaft Hessenmeister, mehrmals sogar.
0: Fantastisch, du. Also erstmal dafür mal eine Verneigung. Und jetzt bist du Tennislehrerin. Wie lange gehen denn so die Kurse? Auch nachts? Gibt es auch nachts Tenniskurse?
2: Ja, also was man so unter Nacht versteht. Aber heute ging es bis 21.30 Uhr. Ja, manchmal kann es auch länger gehen, also wie die Menschen durchhalten.
0: Ist denn auch mal so ein Talent dabei, wo du sagst, also der könnte es jetzt werden? Also da förderst du?
2: Ja, hatte ich durchaus schon, aber dann bin ich so fair und reiche ihn oder sie irgendwann weiter.
0: Ja, okay.
2: Dann ist meine Fähigkeit auch begrenzt. Aber
0: natürlich. Und wenn es nichts wird, dann kommen die wieder bei mir an, die Menschen, und versuchen sich dann ein bisschen auszuweinen im Therapiekreis. Ja, aber zunächst mal gibst du den Anschub. Du hast dir einen Song ausgesucht für die Heimfahrt von Måneskin und Iggy Pop, I Wanna Be.

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1: Yeah, Lucy, wanna be your slave. Das ist auch, der nächste Song ist auch ein lustiger Vorschlag von Andreas aus Partenheim. Guten Morgen, Andreas.
2: Schönen guten Morgen, Ben.
1: Und du bist im Garten und möchtest die Beleuchtung ein bisschen verbessern. Was wird denn gepimpt im Garten?
2: Rund um das Gartenhäuschen. Ins Gartenhäuschen habe ich ja schon Licht reingemacht, aber außen drumrum,
1: ja,
2: da brauche ich Licht, sonst falle ich in die Teiche.
1: Bist du denn so der Buntlicht-Typ oder der mit dem gedimmten, warmen Weißlicht?
2: Also ich bin beides. Ich bin einmal der Neonlicht-Typ, wenn es einfach nur hell sein soll, ja, und ich was sehen will. Aber wenn es ein bisschen gemütlicher sein soll, bin ich der Buntlicht-Typ.
1: Na gut, okay. Also du hängst dein Licht nach dem Wind sozusagen.
2: Quasi.
1: Ja, wer gerade kommt. Du hast ja ausgesucht einen lustigen Song von Sinbad Sebastian. Heißt Shut Up. Shut up.

0: Das ist lustig. Dass dir das wieder eingefallen ist.
1: Ich möchte, dass du das nicht wirklich kannst.
0: Deswegen habe ich auch gar nicht erst And Sleep With Me genannt. Ja,
2: das meinte ich.
0: Shut Up and Sleep With Me. Sleep With Sebastian, das ist Vorschlag Nummer 2. Und dann haben wir noch von Astrid ja gehört, Måneskin und Iggy Pop, I Wanna Be Your Slave. 072212011. Måneskin oder vielleicht doch Sleep With Sebastian. 072212011. Da bin ich mal sehr gespannt, wie das ausgeht. Und euch beiden, danke für die Vorschläge und eine gute Nacht.
2: Dankeschön.

0: Fall auch wieder. Die Älteren haben es vergessen, die Jüngeren können sich nicht mehr erinnern. Das hat sich Andreas aus Partenheim ausgesucht. Dann ging es hin und her und es ist ganz knapp vorbeigezogen. Sin with Sebastian. Shut up and sleep with me. Ich mache lauter.
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Sin with the Bastion in der Pop nach lustiger Lenkradklopfer. Vorsicht auf der A20, Kreuz Uckermark in Richtung Rostock, da liegen Gegenstände zwischen Friedland und Neubrandenburg-Ost. Hier ist die Popnacht. Komm,

0: Ruby, es ist 1.30 Uhr.
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7: Die Nacht ist oft sternenklar. Dazu gibt es 10 Grad in Soltau und bis 16 Grad an der See. Der Mittwoch wird nordöstlich oft freundlich und sonnig. In Niedersachsen ist es oft grau und es regnet ab und zu. Wir bekommen 21 Grad am Harz und bis 26 Grad im Wendland.
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8: Die A1 Hamburg Richtung Lübeck ist zwischen Kreuz Barchterheide und Bad Oldesloe bis 6 Uhr gesperrt. A1 Osnabrück Richtung Bremen zwischen Groß-Ibner und Dreieck-Stur Bergungsarbeiten. Die sich im Stau befindlichen Fahrzeugführer werden aufgefordert, nicht umzudrehen und in die entgegengesetzte Richtung zu fahren. Die A1 Osnabrück Richtung Bremen ist zwischen Groß-Ibner und Bremen-Brinkum nach einem Unfall gesperrt. Dadurch staut es sich. Im Stau befindliche Personen zwischen Groß-Ibner und Dreieck-Stur sollen selbstständig wenden und an der nächsten Auffahrt abfahren. Personen zwischen Dreieck-Stur und Brinkum werden einzeln von der Polizei aufgefordert zu wenden. Die A23 Heide Richtung Hamburg ist zwischen Heide West und Heide Süd wegen eines brennenden Fahrzeugs gesperrt. Die A27 Bremerhaven Richtung Bremen ist zwischen Utlede und Schwanewede nach einem Unfall gesperrt.
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9: Und die am meisten unterschätzte Höchsttemperatur in, was haben wir hier Schönes eigentlich? Altseehagen. Das ist ein schöner Ort in Mecklenburg-Vorpommern. Da bekommen wir heute 24 Grad im besten Fall. Hier ist die Popnacht. Mein Name Ben Streubel.

0: Katzen Jammer. Hier ist die Popnacht. And the Oscar goes to... Naja, keine Panik, es ist noch ein bisschen hin bis zum 14. März 2027. Dann ist wieder Oscarverleihung in Los Angeles. Und natürlich muss man jetzt schon überlegen, wie geht's denn für Deutschland zum Oscar? Das ist ja nicht immer so leicht für die deutschen Beiträge. Und drei Filme sind da im Rennen. Einer, der steht so ganz oben auf der Liste. Der könnte es werden, meint zumindest auch eine Vereinigung German Films. Die haben Everytime vorgeschlagen für einen Oscar in der Kategorie bester internationaler Film jetzt. Theresa Lien aus dem Popnacht-Team, für alle, die den Film nicht gesehen haben. Um was geht's da?
1: Es geht vor allem um den Verlust eines geliebten Menschen und wie man damit einfach umgeht. Ella und ihre Tochter Melly versuchen ein Jahr nach dem plötzlichen Tod der Schwester bzw. Tochter den Alltag zu bewältigen. Und dabei ist eben so die Trauer immer noch in unterschiedlichster Form jeden Tag präsent. Und als die zwei dann mit dem Freund der verstorbenen Tochter in den Teneriffa-Urlaub fahren, kommt alles nochmal auf eine andere Art und Weise hoch. Also ist jetzt nicht unbedingt so die leichteste Kost, aber German Films hat es eigentlich total schön beschrieben, warum genau der Film ins Oscar-Rennen kommt. Das Drama schaffe es mit rein filmischen Mitteln und einer überraschenden Leichtigkeit, Trauer als Zustand einer aus den Fugen geratenen Welt erlebbar zu machen.
0: Das sind immer so schöne Formulierungen. Ja, das würde auch genauso, also wenn man das auf akustische Fülle begrenzt, dann trifft das auch auf diese Sendung zu. Meine Damen und Herren. Genau. Aber ich glaube, dieser Film Everytime, der war auch schon in Cannes erfolgreich, ne?
1: Ja, da hat Everytime die Weltpremiere gefeiert und ist da auch in einer Hauptkategorie eben mit einem Preis ausgezeichnet worden und vergangene Woche auch eben beim Heart of Sarajevo Filmfestival.
0: Na, was es alles für Filmfestivals gibt. Also dann drücken wir mal die Daumen, dass Regisseurin Sandra Wollner im nächsten März dann Erfolg hat und einen Oscar bekommt, damit nach Hause kommt, werden wir natürlich hier in dieser Nachtsendung auch feiern. Das kann ich jetzt schon mit meinem guten Namen hier festlegen. Und wenn ihr euch noch ein bisschen durchklicken möchtet durch diese News, was diesen Film Everytime betrifft, dann findet man da auch einen Artikel auf tagesschau.de.

Das lädt immer wieder mal ein, ein bisschen Mundsaxophon zu spielen. Shouse und Love Tonight. Und wer das vielleicht nicht zur Verfügung hat, das Saxophon als Instrument neben dem Bett liegen, dann kann es sein, dass er vielleicht einfach mit der Mundtrompete spielt, wie ich das oft tue. Bob Marley steht an für Barbara. Die feiert heute Geburtstag in Stralsund. Und zwar den 47. Could You Be Loved, würde sie gerne hören. Sie hat noch eine kleine Party, 4 Leute sind noch da. Alle anderen müssen ja heute, dürfen heute arbeiten dann. Und das spielen wir noch ein bisschen lauter. Und falls ihr noch nichts zu lachen hattet, wird es auch danach lustig werden mit Kajajada. Kajajana, der ruft jemanden an. Und ich hoffe, das wird dann einigermaßen amüsant. Falls es nicht lustig wird in der Comedy, gibt's Geld zurück in der Popnacht.

0: 10 vor 2 ist es. Vorsicht auf der A5, Karlsruhe-Basel, da laufen Rehe auf der Fahrbahn zwischen Freiburg-Nord und Freiburg-Süd. Ihr fahrt vorsichtig und dann gibt's was zu lachen mit Kajajana.
1: Ist in heutigen Zeiten schwierig geworden. Wir alle wissen so ein bisschen, was ist kulturelle Aneignung? Ja, muss aufpassen, die Cancel Culture ist mir direkt am Arsch. Ich muss ein bisschen aufpassen, aber ich winde mich so raus. Meine Damen und Herren, ich habe etwas, das nennt sich Spiegelreflex-Syndrom. Braucht ihr nicht googeln, ist Eigendiagnose. Das funktioniert so. Und zwar, wenn du mit dem Akzent oder Dialekt auf mich zukommst, kann ich nicht anders, als diesen Akzent oder Dialekt direkt zu spiegeln. Das Problem allerdings hierbei ist, dass ich das nicht merke. Wenn das Spiegelreflex-Syndrom kommt, merke ich nicht, dass ich das mache und ich übertreibe immer. Und das ist ein Riesenproblem, weil nicht jeder versteht das. Jetzt gehe ich nicht in mein indisches Restaurant, aber ich liebe indisches Essen. Was mache ich dann? Ich rufe den Lieferservice an. Macht die Sache aber nicht unbedingt besser. Denn beim indischen Restaurant geht meistens ein Inder ans Telefon. King Khan's Flavor, guten Abend. Was kann ich Ihnen liefern? Und ohne zu merken, sage ich hätte gerne einen Pakora, Samosa, Chicken Masala, Palak Paneer und ein Mango Lassi. Lange Pause am anderen Ende der Leitung. Dann sagt er, okay, kein Problem. Die Lieferung dauert ungefähr 50 Minuten und ich bringe das Essen höchstpersönlich. Und wehe, Sie sind kein Inder.

My Body, Touch Me aus dieser Woche gerade gehört. Und jetzt wird es romantisch, nachdenklich, philosophisch, aber Typico Romantico reicht ja auch schon. Elton John und The Circle of Life. Ich habe den Flügel reingeschoben. Hier ist die Popnacht am Mittwoch.

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1: Die Bundesregierung setzt heute ihre Klausurtagung auf Schloss Neuhardenberg in Brandenburg fort. Heute reden die Kabinettsmitglieder.